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1: Montagabend, 3. August, das sind unsere Themen. Viele junge Menschen starten heute mit der Lehre in einen neuen Lebensabschnitt. Der Besitzer von der Schreinerei Giesler erzählt, wie es nach dem Grossbrand mit dem Betrieb weitergeht. Zandermatt wehren sich Gegner vom Holz Moni Max mit einer Petition. Im Kanton Schweiz breitet sich der Japan-Käfer weiter aus. Und der FIFA-Präsident Gianni Infantino kommt immer mehr unter Druck.
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2: Am Mikrofon Michel Grünig. Heute ist es für viele junge Menschen losgegangen. Sie haben eine Lehre angefangen. Der Start in die Lehre ist auch der Start in einen neuen Lebensabschnitt. Und bei vielen Lehrbetrieben geht es darum, genug Lernende zu finden. Der Bericht von Marc Zimmermann.
3: Definitive Zahlen gibt es noch nicht. Es gibt aber Zahlen von Ende Mai. Zu diesem Zeitpunkt hat sich die Situation stabil gezeigt. Über 54'000 Lehrverträge sind unterschrieben gewesen und rund 14'000 Stellen sind dann noch offen gewesen. Und jetzt, Anfang August, ist es eben losgegangen.
4: Ich freue mich, auf was kommt und bin gespannt, wie die Arbeitswelt ist.
5: Ich denke, es wird am Anfang sicher viel Neues geben und ich muss viel lernen. Ich erwarte, dass ich Schritt für Schritt mehr Verantwortung überbekomme und Erfahrungen sammeln kann und mich persönlich wie auch fachlich weiterentwickeln kann.
6: Ich freue mich darauf, mein Team kennenzulernen, Neues zu lernen und mit den Bewohnern ihren Tag gestalten.
3: Die meisten jungen Menschen haben heute wahrscheinlich mit einer KV-Lehre angefangen. Es ist immer noch die beliebteste Lehre in der Schweiz. Es sei eine sehr vielseitige Lehre, sagt Jana Frischmann als fachverantwortliche Berufsbildung beim Kaufmännischen Verband Schweiz.
7: Im KV ist es einfach so, dass man eine sehr breite Ausbildung geniessen darf, wo man nachher wirklich auch gute Karriereperspektiven hat. Also ich glaube auch viele Lernende, die vielleicht noch gar nicht so recht wissen, in welche Richtung es gehen soll. Man ist noch sehr, sehr jung, wenn man sich entscheiden muss, in welche Richtung es gehen soll beruflich. Und mit dem KV setzt man da glaube ich einfach einen sehr guten Grundstein. Und ich glaube, das macht das KV sehr attraktiv für junge Menschen.
3: Der Kaufmännische Verband muss sich keine grossen Sorgen machen, um Lernende zu finden. Anders hat das in den letzten Jahren im Gastrobereich ausgesehen. Das habe sich aber wieder bessert, sagt Patrick Hasler-Olbrich, Kommunikationsleiter von GastroSwiss.
8: Seit etwa 2 Jahren haben wir da auch eine sichtbare Erholung bei den Lehrverträgen. Insbesondere gerade auch bei den Berufen von Köchen und Köchinnen, wo wir sehen, dass sich wieder viel mehr junge Menschen für eine Ausbildung in diesem Bereich interessieren und entscheiden. Und das ist erfreulich, oder? Weil letztlich müssen wir nach wie vor auch um den Nachwuchs kämpfen und werben, oder? Das ist keine Selbstverständlichkeit.
3: Die ganze Branche hat sich intensiv um den Nachwuchs engagiert, unter anderem über Social Media.
8: Es gibt dann so Projekte wie zum Beispiel Roast & Host in Zürich, wo man einfach sieht, dass das gut ankommt. Ich habe auch schon von Leuten gehört, wo Junge sich gerade aufgrund von dem Projekt Roast & Host für eine Lehre im Gastgewerbe entschieden haben.
3: Sagt Patrick Hasler-Olbrich von GastroSwiss. Heute ist es also für die meisten losgegangen mit einer Lehre. Alle Lehrstellen sind aber noch nicht besetzt. Für den Kanton Luzern sagt zum Beispiel Michael Bussmann von der Dienststelle Berufs- und Weiterbildung.
9: Grundsätzlich können die Lehrbeginn am 1. oder so am 15. August. Das ist aber immer noch die Hoffnung, dass man auch wieder auf eine Lehrstelle besetzen kann. Wir im Kanton Luzern tun sich bis Ende August auch Lehrverträge noch genehmigen.
3: Definitive Zahlen gibt es, wie schon gesagt, noch nicht. Was aber schon fast klar ist, bei den handwerklichen Berufen werden wahrscheinlich nicht alle Lehrstellen besetzt.
9: Wir haben seit Jahren leider in diesem Bereich eher eine Stagnation oder einen Rücklauf, dass wir Jugendliche nicht haben, die technisch und Handwerk prüfen lernen. Und durch das bleiben die oft auch Lehrstellen unbesetzt.
3: Sagt Michael Bussmann von der Dienststelle Berufs- und Weiterbildung im Kanton Luzern. Wer noch auf der Suche ist, der könnte vielleicht noch fündig werden auf der Website berufsberatung.ch.
2: In Kanton Uri, knapp zwei Wochen nach dem Grossbrand Spieringen, wo ein Feuer unter anderem die Werkhalle der Schreinerie Giesler komplett zerstört hat, hat Rudi Giesler, Besitzer der Schreinerie, eine provisorische Lösung gefunden. In Zettighausen kann sich die Schreinerie Giesler in einer Halle provisorisch einrichten. Rudi Giesler ist immer noch schockiert.
10: Das ist einfach eine Katastrophe gewesen, wie schnell dass man nichts mehr hat und ja, dass wir einfach froh sind, dass kein Menschenleben zu Schaden gekommen sind. Mindestens körperlich, sage ich, ist natürlich für die Arbeit, für uns, für die Miete. Auch ist das natürlich ein riesen Verlust. Alles, was man hatte, ist nicht mehr rum in dem Sinn. Aber mindestens sind wir noch alle gesund und da und können von uns lagen.
2: Für den Uli Giesler und sein Team gibt es momentan viel zu planen und viel zu organisieren.
10: Die temporäre Schreinerie zu richten. Oder wie bekommen wir die Maschinen, die wir dort brauchen? Wie können wir das alles installieren und sagen, den Betrieb wieder rauffahren? Das ist sicher das, was zuerst mal passieren muss. In zweiter Linie wird es noch darum gehen, ja, wie fahren wir mit dem Standort Zwitterschwande weiter? Was können wir dort wieder aufbauen? Mit einem Sechsfamilienhaus zusammen und das gibt noch relativ viel zu organisieren und abzuklären, bis wir dann den Schritt weiterkommen.
2: Die Flammen haben auch ein Wohnhaus, einen Unterstand und mehrere Geschäftsautos getroffen. Uli Giesler hofft, dass sie Mitte September wieder an der eigentlichen Arbeit nachgehen können. Der Grund für das Feuer in der Schreinerie zu Spieringen ist noch nicht klar. Zandermatt wehren sich Gegner vom Holz Muni Max mit einer Petition. Sie fordern einen Marschhalt vom Projekt auf dem Nätschen, bis verschiedene offene Fragen geklärt sind. Marc Zimmermann.
3: Im Kern fordern die Initianten ein Transparenzbewilligungsverfahren für den Holzmuni, der auf dem ESAF-Gelände Mollis gestanden ist. Er soll erst bewilligt werden, wenn z.B. die Machbarkeitsstudie und der Businessplan von einer unabhängigen Stelle geprüft worden sind. Der über 20 Meter hohe Muni sei ein grosser Eingriff ins Landschaftsbild. Die Initianten haben aber auch Bedenken bei der Sicherheit, beim Verkehr oder bei der finanziellen Absicherung. Über das Wochenende sind schon über 800 Unterschriften zusammengekommen, teilen die Initianten mit. Rund ein Viertel der Unterschriften sagen von Leuten, die zu Andermatt wohnen.
2: Der Japan-Käfer breitet sich im Kanton Schweiz weiter aus. Bis jetzt sind in diesem Jahr schon 60 von diesen Schädlingen nachgewiesen worden. Letztes Jahr waren es insgesamt 9 gewesen. Unter anderem seien mehr Fallen aufgestellt worden, erklärt Lara Wieser vom Amt für Landwirtschaft. Es werden aber auch mehr Japan-Käfer aus anderen Kantonen eingeschleppt.
11: Namentlich vom Kanton Tessin, wo es schon eine grosse Population und eine Befallspopulation existiert, von über 10 Millionen Tieren. Und das sollte wir nennen die Hitchhikers, also so Autostöppler, blinde Passagiere, mit dem ÖV oder halt mit den Autos die Gotthardroute aufwärts kommen.
2: Im Kanton Schweiz sind die meisten Japan-Käfer in der Region Artgoldau nachgewiesen worden. Die Situation werde weiter überwacht, damit die Ausbreitung nur langsam vorwärts geht. Der Japan-Käfer nutzt für die Fortpflanzung gerne feuchte Stellen. Die aktuelle Trockenheit helfe nicht gross, sagt Lara Wieser.
11: In unserer Situation mit Kleingärten, die natürlich eher bewässert werden oder gewisse Sportanlagen, und natürlich auch das Naturschutzgebiet, Segel, wo er natürlich für seine Feuchtheit bekannt ist. Das heisst, in unserer Situation ist eher eine Herausforderung für den Kanton Schweiz, weil es trotzdem ein grosses Gebiet ist, wo er immer noch feucht ist.
2: Der Japan-Käfer kann grosse Schäden anrichten, weil er über 400 Pflanzenarten frisst. Die Leute sollen sich melden, wenn sie verdächtige Käfer finden. Das Wolfsrudel im Weggital ist wahrscheinlich grösser als angenommen. Vom Köpfenbergrudel gibt es Aufnahmen von einer privaten Fotofalle. Darauf sieht man 5 Welpen. Vor rund einem Monat hat der Kanton Schweiz 3 Welpen nachgewiesen. Die neuen Erkenntnisse haben einen Einfluss auf das Regulierungs- bzw. Abschussgesuch, sagt Tamara Braun von der Abteilung Jagd und Wildtier.
12: Das heisst, dass das Gesuch, das wir einreichen würden, 5 Welpen beinhalten. Und wenn wir das Gesuch erreichen für eine proaktive Regulierung, wird es, dass 2/3 von den Welpen entnommen werden könnten. Und wenn es 5 sind, wären eben 3 Individuen. Wenn es 3 wäre, wie wir bis jetzt eben nachgewiesen haben, wären einfach noch 2.
2: Der Kanton Schweiz beobachtet das Köpfenbergrudel noch weiter. Das Gesuch soll im Verlauf der nächsten 2 Wochen eingegeben werden. Die Steine haben sich 8 Personen bei einem Verkehrsunfall verletzt. Ein 9-jähriger Bub ist mit lebensbedrohlichen Verletzungen ins Spital gebracht worden. Sein Gesundheitszustand hat sich mittlerweile stabilisiert, sagt die Kantonspolizei in Schweiz auf Anfrage. Auf der Schlagstrasse war ein Auto mit 2 Personen gestern am Abend von Sattel Richtung Schweiz unterwegs gewesen. Im Bereich Spiegelberg ist das Auto frontal in einen TÜV und dann in ein anderes Auto rein. In diesem Auto waren 5 Personen, sagt Roman Giesler von der Kantonspolizei Schweiz.
13: Alle sind verletzt worden. Ein 9-jähriges Kind hat lebensbedrohliche Verletzungen zugezogen und ist mit einem Rettungshelikopter in ein Spital geflogen worden. 2 weitere Mitfahrende sind ebenfalls mit erheblichen Verletzungen mit einem Rettungshelikopter in Spitäler überführt worden. Die beiden übrigen Fahrzeuginsassen sind mit dem Rettungswagen in Spitäler eingeliefert worden.
2: Auch der TÜV-Fahrer und die beiden Personen im anderen Auto haben sich verletzt. Insgesamt sind 5 Rettungswagen und 4 Helikopter im Einsatz gewesen. Die Schlagstrasse war mehrere Stunden zu gewesen. Gegen das neue Nidwaldner Kooperationsgesetz ist eine Verfassungsbeschwerde eingereicht worden. Das Obergericht vom Kanton Nidwalden bestätigt gegenüber der Nachrichtenagentur Keystone SDA einen Bericht von der Nidwaldner Zeitung. Eingereicht hat die Beschwerde anscheinend der Alderlandschreiber Hugo Maurer. Das, weil er findet, dass das Gesetz gegen übergeordnetes Recht verstoße. Für ihn ist das Gesetz diskriminierend, weil Frauen und ihre Nachkommen weiterhin benachteiligt werden. Im Juni hat der Nidwaldner Landrat das Gesetz deutlich angenommen, soll die Organisation der Korporationen neu regeln. Zinwil blochen den TÜV-Fahrer mit 122 durch den 50er. Der TÜV-Fahrer war am Samstag auf der Mittelstrasse Richtung Waldibruck unterwegs gewesen. Kurz darauf stoppt die Luzerner Polizei den 47-jährigen Mann. Sein TÜV und sein Scheck ist er vor der Hand los. Die Schütz ist gestern ein Auto in einen grossen Stein gefahren, der mitten auf der Strasse war. Beim Unfall hat sich niemand verletzt. Die Luzerner Polizei sucht aber Leute, die wissen, wer schuld daran ist, dass der grosse Stein mit auf der Strasse war. In Hirschfeld hat sich ein TÜV-Fahrer bei einem Unfall schwer verletzt. Er ist gestern Abend vom Sustenpass hergekommen. In Hirschfeld ist er geradeaus über einen Kreisel gefahren und umgekehrt. Laut der Kantonspolizei Uri hat der 55-Jährige über 1,4 Promille Intus gehabt. Und vom 1. August hat man an diesem Wochenende nicht so viel gemerkt. Die Leute haben sich an die strengen Feuer- und Feuerwerksverbote gehalten.
14: Es war sehr ruhig. Ich habe es genossen.
15: Es war ruhig. Ich war am Arbeiten, hätte ich nicht mitbekommen. Zum Arbeiten war es sehr angenehm.
16: Es war schön ruhig, das haben wir genossen. Genau. Für mich ist es tipptopp so.
17: Ja, es war stiller als sonst. Das ist mir schon aufgefallen.
18: Nein, gefällt hat es mir nicht.
2: Wegen der grossen Trockenheit war die Bundesfeier in der Zentralschweiz erstaunlich besinnlich. Einzig das Brunnen, das Flühlen und das Arnen hat es ein grosses Feuerwerk auf dem See gegeben.
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1: Was haben die Wolken am Himmel zu bedeuten? Unter anderem frage ich jetzt unseren Meteorologen Roger Perret. Hallo.
19: Ja, sorry, Christian. Hoi.
1: Ich sehe ein paar hier. Es ist nicht so blau, wie auch schon. Könnte etwas kommen im Zentralland hinein?
19: Ja, ich habe gerade die neuesten Daten angeschaut und bin wieder völlig verwirrt, weil es ist, sie machen einfach irgendwas, kann man sagen. Die einen machen den Regen und Gewitter Richtung Mittelland, die einen Richtung Alpen, die dritten machen überhaupt nichts. Ja, ist wieder sehr mühsam. Ja, ist spannend, aber ich kann es nicht so recht ansagen. Aber es ist wahrscheinlich so, dass es lokal schon Regenspritze und Gewitter gibt, aber lange nicht überall und wo genau, das kann ich schlichtweg nicht sagen. Also es ist wirklich wieder total unberechenbar in der Nacht hin. Ja, geht das Zeug in sich zusammen, wird dann doch zunehmend klar werden, aber halt tropisch zum Teil, morgen so um die 20 Grad, lokal auch ein bisschen drüber, lokal ein bisschen drunter. Und morgen, Ja, dann nicht viel einfacher. Es wird dann wieder heiß werden, 34 Grad, am Vormittag viel Sonne, das kann man sagen. Am Nachmittag dann halt auch wieder grosse Quellwolken. Und Gewitter, die dann lokal durchaus heftig sind, aber an einem anderen Ort kommt gar überhaupt nichts wahrscheinlich runter. Also es ist wieder so eine lokale Geschichte. Am einen Ort fast zu viel Niederschlag, am anderen überhaupt nichts. Das ist dann wieder ganz schwierig, um genau einschätzen, was wo passiert, kann man eigentlich vorher gar nicht sagen.
1: Es kann, aber es kann auch nicht. Es ist vieles möglich. Ja, aber

0: Temperaturen gehen dann ein bisschen zurück. Gerade so am Freitag noch etwa so 26 Grad, am Wochenende geht es schon wieder drauf. Sonst so 30 Grad am Mittwoch und eben am Wochenende 28 bis 30 Grad. Nicht mehr ganz so heiß, auch nicht ganz sauber bezüglich Regengüsse und Gewitter. Da gibt es jeweils doch am Nachmittag, Mittwoch und Donnerstag, vor allem in den Bergen. Zum Teil auch recht kräftige Gewitter möglich, dann vor allem am Donnerstag. Und Flachland, naja, mal ein Regensprutz oder ein Gewitter liegt schon auch drin, aber ist wahrscheinlich eher ein bisschen die Ausnahme. Auf jeden Fall ist es so, dass die Trockenheit unvermindert weitergeht. Immerhin, wie gesagt, Temperaturen wären für die meisten doch ein bisschen angenehmer.
1: Informationen aus erster Hand von Roger Perret vom Etienus. Merci vielmals, wenn er dann kommt, einen schönen Feierabend.
0: Ja, gleichfalls, danke.
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3: Normalerweise beschützen sie Tag und Nacht den Papst und schauen, dass im Vatikan niemand fremd eindringt. Aber am 1. August haben auch die Schweizer Gardisten einmal anstoßen und den Geburtstag von unserem Land feiern. Und unser Zentralgast hat geschaut, dass es auch genug zu essen gibt an diesem besonderen Tag. Isabelle Arnold von Weggis ist seit Mitte Juli im Vatikan und hat in der päpstlichen Küche gearbeitet. Jetzt ist sie zurück bei uns in der Schweiz und erzählt uns heute am Morgen über ihre Eindrücke. Guten Morgen, Isabel.
4: Ja, guten Morgen, Nadine, hoi.
3: Isabel, für dich war es nicht der erste Einsatz im Vatikan. Schon letztes Jahr hast du für 5 Wochen dort gekocht. Was lockt dich immer wieder an diesen Ort?
4: Ja, es ist eigentlich wirklich speziell dort. Und zwar, es geht auch darum, die Gardisten haben Hunger und die möchten gerne einmal wieder so eine Schweizer Küche. Und das Jahr war eigentlich Ausnahme, weil wir sind eigentlich 6 Weggiser auf einem Haufen gsi. Und das ist eigentlich schon noch speziell für das. Und sie haben es eigentlich auch geliebt. Und es ist, also geht es ihnen eigentlich auch gut. Und das Essen ist aber schon noch etwas Wichtiges für sie auch. Das können gut essen.
3: Gestern bist jetzt du wieder zurückgekommen in die Schweiz. Am Samstag hast du eben noch geschaut, dass die Schweizer Garde einen schönen 1. August feiern kann. Wie hat denn der Nationalfeiertag bei euch im Vatikan ausgesehen, Isabel?
4: Also es ist eigentlich wirklich sehr, ich darf es jetzt mal so sagen, patriotisch gewesen. Sie haben ja selber eine Musik, sie haben mit einer Musik gespielt, auch die Nationalhymne. Und unsere Mitarbeiter, also unser Team, wo wir auch Gastronomen dabei hatten, ehemalige, die haben es wirklich mega schön dekoriert, aufdeckt alles. Wirklich, es ist wirklich sehr schön gemacht gewesen, mit viel Liebe. Und wir haben gekocht in der Küche. Es hat eigentlich so einen Grillabend gegeben. Letztes Jahr haben wir einen Brunch gehabt, haben es müssen ändern, weil etwas los war am Abend, haben die Gardisten raus müssen. Und dieses Jahr haben sie jetzt einen Grillabend gehabt. Gemütlich, wie wir es etwa kennen, einfach ohne Rakete. Die haben wir uns müssen denken, was im Hof innen war. Und sonst, aber haben wir eigentlich simpel von dem her. Aber es war wirklich gut gewesen. Und sie haben das auch gerne so ein bisschen Bier trinken. Etwa ein Schnäpschen haben wir noch gehabt. Und von dem her ist das eigentlich so ein gelungener Abend. Und auch der Kommandant hat eine Anrede gehabt, also eine Ansprache. Und dann war noch eine höhere Dame gewesen und die hat auch noch eine Ansprache gehabt. Und das sind eigentlich so die offiziellen wichtigen Sachen. Und vorgängig haben sie noch Kirche gehabt. Das war auch noch wichtig gewesen, was der Kapitän geführt hat.
3: Mhm. Und Isabel, du bist während deiner Zeit eben nicht nur im Vatikan gewesen, sondern auch noch in der Sommerresidenz vom Papst Leo. Ich weiss nicht, ist er auch an den 1. August gekommen oder hast du ihn sonst schon mal angetroffen jetzt während dieser Zeit?
4: Nein, schön wär's. Nein, letztes Jahr hatte ich ihn gesehen, der Audienz, aber dieses Jahr war er eigentlich viel unterwegs gewesen und eben auf Gandolfo. Dort haben wir 3 Mal müssen, zum ablösen, zum kochen. Für Gardisten, weil die Schwestern haben dann frei gehabt. Und eigentlich, also, du kommst nicht gerade zu sehen über, einfach so. Es ist wirklich sehr alles hermetisch abgeriegelt und da wird extrem drauf geschaut. Und was ich noch darf sagen, er ist eigentlich viel unterwegs. Das weiss ich.
3: Ja. Isabel, du bist eine gelehrte Köchin, arbeitest momentan in einem Getränkehandel. Also du weißt auch bestens, wie das zu und her geht hinter der Kulisse in einem Restaurant. Ich kann mir jetzt vorstellen, aber so eine päpstliche Küche, das ist wahrscheinlich schon auch nochmal etwas anderes.
4: Also meinst du jetzt vom Papst oder meinst du von den Gardisten?
3: Sowohl als auch. Also ich nehme an, da gibt es wahrscheinlich schon einen Unterschied.
4: Also das ist auf jeden Fall, ja. Also wir jetzt bei den Gardisten haben also wirklich super grosse Küche und ich habe gerade letztes Mal zu meinem Gardist gesagt, also sie haben hier einen Luxus. Er hat mich dann ein bisschen angeschaut mit grossen Augen, habe ich gesagt, weißt, ich habe schon ein paar Orte gearbeitet und ich

0: weiss etwa, wie es auf dich ist. Und wirklich da in der Kantine von der Gardisten schaffst mit Luxus. Das einzige Problem, was hier war, sind die Kühlanlagen. Es ist eine nach dem anderen ausgestiegen, weil es so heiß war. Und das ist einfach eine neue Herausforderung. Und beim Papst selber, der hat seine eigenen Mitarbeiter und seine persönlichen Begleiter, die ihn auch bekochen und so. Das ist schon ein Unterschied.
1: Also da geht es da wahrscheinlich auch ein bisschen drunter und drüber, wie das so ein bisschen auch darf sein in der Küche. Und eben, du hast es vorhin angesprochen, Isabel, 6 Weggisser sind er gewesen, die jetzt im Juli in der Küche gearbeitet haben. Da gibt es wahrscheinlich auch auf der Speisekarte ganz viele Luzerner Spezialitäten.
0: Du, das ist eigentlich schon so, ja. Wir haben sehr viel so gekocht, wie wir es etwa gerne haben und auch etwas Naheliegendes. Und manchmal war es auch die Herausforderung, gehst du in die Kühler rein oder machst du Kühlschrank auf, was noch hast, schaust, was haben wir, was machen wir heute. Also du musst manchmal wirklich spontan denken, also ich habe es immer so gemacht, das habe ich, was mache ich jetzt, oder? Und los geht's. Du hast einfach den und den haben die Jungs Hunger und wir haben eigentlich schon eine Planung, das hast du schon. Eine Planung hast du schon, dass du ein bisschen Fleisch rum hast, weil das muss es haben. Aber manchmal so am Abend oder so, wenn du etwas gemacht hast, hast du einfach so, hast du etwas gewusst, was, und dann los geht's. Und dann kommen wir zum Einsatz. Und sie sind eigentlich von dem her mit wenig dankbar oder auch sonst das, was man gemacht hat, sie sind eigentlich immer sehr dankbar gewesen. Das ist so.
1: Und jetzt haben wir miteinander den 1. August gefeiert. Wir haben die Schweizer Garde, die eben im Vatikan den Papst beschützt. Die Weggisser, die hier die Küche führen. Wie schweizerisch ist es denn eigentlich hinter diesen Mauern? Ist das auch so ein bisschen Heimat?
0: Wohl, das ist es eigentlich sehr, finde ich, jetzt persönlich als Laie. Und was auch noch interessant ist, halt, du hast halt die Geschwader, die sind eingeteilt in die Französisch sprechenden, Italienisch sprechenden und die Deutsch-Schweiz sprechenden. Und was mich auch noch sehr gefreut hat, es ist auch noch ein Küsnachter neu dabei, ein Junge, der Dominik Emenegger. Ich musste ihn zuerst ein bisschen suchen am Anfang. Ich habe mich immer ein bisschen durchgefragt, wie Gardiste, wie das ist, oder? Du musst einfach immer fragen. Und das Schöne war noch, gestern am Morgen war er auf der Nacht wach und dann konnte ich dem noch Tschüss sagen. Und das ist eigentlich wirklich noch, muss ich sagen, ist jetzt noch schön, dass jetzt der Name ist, ja. Und du bist eigentlich wirklich das schon sehr schweizerisch bezogen, ja.
1: Mittlerweile bist du auch wieder daheim in der Heimat zu Weggis. Jetzt hast du heute wieder bei deinem, ich sage jetzt, richtigen Job angefangen, im Getränkehandel. Was bleibt dir jetzt in Erinnerung? Was nimmst du am meisten mit aus deiner Zeit im Vatikan?
0: Es war sehr heiß gewesen. Die Luftfeuchtigkeit war sehr hoch gewesen. Also hast du nur einmal geschwitzt, eigentlich mehr oder weniger immer. Aber es ist, ja, mit dem kannst du eigentlich leben. Es geht. Und ich sage, Klimaanlagen, wenn sie wieder funktioniert haben, ist das gerade das Highlight und Luxus. Und es ist eigentlich eben, wie die Jungs gesagt haben, hey, danke vielmals und so. Und also der eine hat schon einmal zu mir gesagt, von der höheren Jahr habe ich den und den Geburtstag. Er sucht ihn jemanden zum Kochen. Aber das ist eine so lustige Begegnung. Wir hatten wirklich sehr lustige Begegnungen gehabt. Und auch mit den Römern selber. Es ist sehr speziell heuer, da nicht mehr das Heilige Jahr ist. Du bist wieder mehr italienisch gewesen. Und weil letztes Jahr hast du sehr viele Touristen gehabt. Sehr viel. Und hast auch müssen anders schauen zu deinen Taschen und so mit Handtaschendieben, was das Jahr, habe ich müssen sagen, es ist viel, viel angenehmer und viel gemütlicher wieder gewesen.
1: Und so wie das tönt, hast du jetzt eigentlich schon wieder deine nächste Reise geplant?
0: Ja, das weiss ich noch nicht. Das Telefon wird ja schon kommen. Also ich frage ihn schon nachher, weil eigentlich ist ja in der Planung für alles neue Kantine und neues Gebäude für Gardisten. Wer in der Planung? Aber gell, das steht in den Sternen, wenn sie anfangen können. Geplant wäre für nächstes Jahr. Aber du weißt ja, wie es geht, gell, Italien. Ist ja so ein bisschen, ja, Ruhe bewahren. Vielleicht heute oder morgen oder übermorgen. Das wissen die Götter. Also wenn es dann losgeht, geht es dann los. Ich sage, es ist halt viel, gell. Jetzt ist nur ein Beispiel, die Kühlanlage kaputt ist, dann wartest du 4 Monate, bis wieder etwas geht.
1: Okay.
0: Du musst Geduld. Geduld bringt Rosen.
1: Ich bin immer gespannt in dem Fall.
0: Ja.
1: Isabel Arnold, ich sage danke vielmals für den Einblick in den Vatikan und in die päpstliche Küche. Und dann wünsche ich dir noch einen ganz schönen Morgen.
0: Ja, danke gleichfalls. Hat mich gefreut. Danke vielmals.
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Es ist 3 Uhr.

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1: Heute Abend mit diesen Themen. Viele junge Menschen starten heute mit der Lehre in einen neuen Lebensabschnitt. Auf dem Walensee geht die Suche nach den zwei vermissten Stand-up-Paddler weiter. Auf dem Walensee flüchtet ein Einbrecher mit einem Kajak. Im Kanton Schweiz breitet sich der Japan-Käfer weiter aus. Und der FIFA-Präsident Gianni Infantino kommt immer mehr unter Druck.
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1: Einen guten Abend wünscht am Mikrofon der Pascal Linder. Heute ist es für viele junge Menschen losgegangen. Der Start in die Lehre ist auch der Start in einen neuen Lebensabschnitt. Und bei vielen Lehrbetrieben geht es darum, genug Lernende zu finden. Der Marc Zimmermann berichtet.
2: Definitive Zahlen gibt es noch nicht. Es gibt aber Zahlen von Ende Mai. Zu diesem Zeitpunkt hat sich die Situation stabil gezeigt. Über 54'000 Lehrverträge sind unterschrieben gewesen und rund 14'000 Stellen sind dann noch offen gewesen. Und jetzt, Anfang August, ist es eben losgegangen.
3: Ich freue mich, auf was kommt und bin gespannt, wie die Arbeitswelt ist.
4: Ich denke, es wird am Anfang sicher viel Neues geben und ich muss viel lernen. Ich erwarte, dass ich Schritt für Schritt mehr Verantwortung überbekomme und Erfahrungen sammeln kann und mich persönlich wie auch fachlich weiterentwickeln kann.
5: Ich freue mich darauf, mein Team kennenzulernen, Neues zu lernen und mit den Bewohnern ihren Tag gestalten.
2: Die meisten jungen Menschen haben heute wahrscheinlich mit einer KV-Lehre angefangen. Es ist immer noch die beliebteste Lehre in der Schweiz. Es sei eine sehr vielseitige Lehre, sagt Jana Frischmann als fachverantwortliche Berufsbildung beim Kaufmännischen Verband Schweiz.
6: Im KV ist es einfach so, dass man eine sehr breite Ausbildung geniessen darf, wo man nachher wirklich auch gute Karriereperspektiven hat. Also ich glaube auch viele Lernende, die vielleicht noch gar nicht so recht wissen, in welche Richtung es gehen soll. Man ist noch sehr, sehr jung, wenn man sich entscheiden muss, in welche Richtung es gehen soll beruflich. Und mit dem KV setzt man da, glaube ich, einfach einen sehr guten Grundstein. Und ich glaube, das macht das KV sehr attraktiv für junge Menschen.
2: Der Kaufmännische Verband muss sich keine grossen Sorgen machen, zum Lernende zu finden. Anders hat das in den letzten Jahren im Gastrobereich ausgesehen. Das habe sich aber wieder bessert, sagt Patrick Hasler-Olbrich, Kommunikationsleiter von GastroSwiss.
7: Seit etwa 2 Jahren haben wir da auch eine sichtbare Erholung bei den Lehrverträgen. Insbesondere gerade auch bei den Berufen von Köchen und Köchinnen, wo man sieht, dass sich wieder viel mehr junge Menschen für eine Ausbildung in diesem Bereich interessieren und entscheiden. Und das ist erfreulich, oder? Weil letztlich müssen wir nach wie vor auch um den Nachwuchs kämpfen und werben. Oder? Das ist keine Selbstverständlichkeit.
2: Die ganze Branche hat sich intensiv um den Nachwuchs engagiert, unter anderem über Social Media.
7: Es gibt dann so Projekte wie zum Beispiel Roast & Host in Zürich, wo man einfach sehen, dass das gut ankommt. Ich habe gerade auch schon von Leuten gehört, wo Junge sich gerade aufgrund von dem Projekt Roast & Host für eine Lehre im Gastgewerbe entschieden haben.
2: Sagt Patrick Hasler-Olbrich von GastroSwiss. Heute ist es also für die meisten losgegangen mit einer Lehre. Alle Lehrstellen sind aber noch nicht besetzt. Für den Kanton Luzern sagt zum Beispiel Michael Bussmann von der Dienststelle Berufs- und Weiterbildung.
8: Grundsätzlich sind Lehrbeginn am 1. oder so am 15. August. Das ist aber immer noch die Hoffnung rum, dass man auch wieder auf eine Lehrstelle besetzen kann. Wir im Kanton Luzern tun sich bis Ende August auch Lehrverträge noch genehmigen.
2: Definitive Zahlen gibt es, wie schon gesagt, noch nicht. Was aber schon fast klar ist, bei den handwerklichen Berufen werden wahrscheinlich nicht alle Lehrstellen besetzt.
8: Wir haben seit Jahren leider in diesem Bereich eher eine Stagnation oder einen Rücklauf, dass wir Jugendliche nicht haben, die technisch und Handwerk prüfen lernen. Und das bleiben die oft auch Lehrstellen umgesetzt.
2: Sagt Michael Bussmann von der Dienststelle Berufs- und Weiterbildung im Kanton Luzern. Wer noch auf der Suche ist, der könnte vielleicht noch fündig werden auf der Website berufsberatung.ch.
1: Der Marc Zimmermann hat berichtet. Auf dem Walensee geht die Suche nach zwei vermissten Stand-up-Paddler diese Woche weiter. Am Donnerstag sind die beiden mit drei anderen Personen mit Stand-up-Paddles auf dem Walensee gefahren. Dort sind sie von einem Unwetter überrascht worden und vermutlich ins Wasser gefallen. Zwei Personen haben es ans Ufer geschafft. Eine Person musste aus dem Wasser geborgen werden. Zwei 32-jährige Männer werden laut der Kantonspolizei Glarus immer noch gesucht. Sie haben keine Schwimmwesten angehabt und seien keine guten Schwimmer gewesen. Und auf dem Wallensee ist ein Einbrecher mit einem Kajak geflüchtet, den er gestohlen hat. Der Mann ist zu Wiese in ein Haus eingebrochen. Dann ist er von den Bewohnern verwutscht worden. Der 58-jährige Rumäne ist dann mit dem Kajak wieder über den Wallensee Richtung Quinten abgehauen. Da hat die Kantonspolizei St. Gallen mit. Das Kajak hat er zu Unterterzen gestohlen. Die Polizei hat den Mann dann im Bereich vom Seerenbach verhaftet. Bei der Flucht hat er sich leicht verletzt. Der Japan-Käfer breitet sich im Kanton Schweiz weiter aus. Bis jetzt sind in diesem Jahr schon 60 von diesen Schädlingen nachgewiesen worden. Letztes Jahr waren es 9 gewesen. Unter anderem sind mehr Fallen aufgestellt worden, sagt Lara Wieser vom Amt für Landwirtschaft. Es werden aber auch mehr Japan-Käfer aus anderen Kantonen eingeschleppt.
9: Namentlich vom Kanton Tessin, wo es schon eine grosse Population und eine Befallspopulation existiert. Von über 10 Millionen Tieren. Und das sollte die, wie, wir nennen die Hitchhikers, also so Autostöppler, blinde Passagiere, mit dem ÖV oder halt mit den Autos die Gotthardroute aufwärts kommen.
1: Im Kanton Schweiz sind die meisten Japan-Käfer in der Region Art Goldau nachgewiesen worden. Die Situation wird weiter überwacht, dass die Ausbreitung nur langsam vorwärts geht. Der Japan-Käfer braucht für die Fortpflanzung gerne feuchte Stellen. Die aktuelle Trockenheit helfe ihnen aber nicht gross, sagt Lara Wieser.
9: Bei unserer Situation mit Kleingärten, die natürlich eher bewässert werden oder gewisse Sportanlagen, und natürlich auch das Naturschutzgebiet, ein Segel, das eher natürlich für seine Feuchtheit bekannt ist. Das heisst, in unserer Situation ist eher eine Herausforderung für den Kanton Schweiz, weil es trotzdem ein grosses Gebiet ist, das eher immer noch feucht ist.
1: Der Japan-Käfer kann grosse Schäden anrichten, weil er über 400 Pflanzenarten frisst. Die Leute sollen sich melden, wenn sie verdächtige Käfer finden. Das Wolfsrudel im Weggital ist wahrscheinlich grösser als angenommen. Vom Köpfenbergrudel gibt es Aufnahmen von einer privaten Fotofalle. Dort sieht man 5 Welpen. Vor rund einem Monat hat der Kanton Schweiz 3 Welpen nachgewiesen. Die neuen Erkenntnisse haben einen Einfluss auf das Regulierungs- bzw. das Abschussgesuch, sagt Tamara Braun von der Abteilung Jagd und Wildtier.
10: Das heisst, dass das Gesuch, das man einreichen wird, 5 Welpen beinhalten. Und wenn man das Gesuch einreichen für eine proaktive Regulierung, wird es heißen, dass 2/3 von den Welpen entnommen werden könnten. Und wenn es 5 sind, wären eben 3 Individuen. Wenn es 3 wären, wie wir bis jetzt eben nachgewiesen haben, wären einfach noch 2.
1: Der Kanton Schweiz beobachtet das Köpfenbergrudel noch weiter. Das Gesuch soll dann im Verlauf der nächsten 2 Wochen eingegeben werden. Die Steine haben sich 8 Personen bei einem Verkehrsunfall verletzt. Ein 9-jähriger Bub ist mit lebensbedrohlichen Verletzungen ins Spital gebracht worden. Sein Gesundheitszustand hat sich inzwischen aber stabilisiert, teilt die Kantonspolizei Schweiz auf Anfrage mit. Auf der Schlagstrasse ist ein Auto mit 2 Personen gestern Abend vom Sattel Richtung Schweiz gefahren. Im Bereich Spiegelberg ist das Auto frontal in einen TÜV und dann in ein anderes Auto rein. In diesem Auto sind 5 Personen gewesen, sagt der Roman Giesler, Mediensprecher von der Kantonspolizei Schweiz.
11: Alle sind verletzt worden. Ein 9-jähriges Kind hat lebensbedrohliche Verletzungen zugezogen und ist mit einem Rettungshelikopter in ein Spital geflogen worden. 2 weitere Mitfahrende sind ebenfalls mit erheblichen Verletzungen mit einem Rettungshelikopter in Spitäler überführt worden. Die beiden übrigen Fahrzeuginsassen sind mit dem Rettungswagen in Spitäler eingeliefert worden.
1: Auch der TÜV-Fahrer und die beiden Personen im anderen Auto haben sich verletzt. Insgesamt sind 5 Rettungswagen und 4 Helikopter im Einsatz gewesen. Die Schlagstrasse war mehrere Stunden gesperrt gewesen. Wieso es zum Unfall gekommen ist laut der Kantonspolizei Schweiz noch unklar. Heli Kreuz in der Gemeinde Mels ist eine 18-jährige Töfffahrerin auf der Flucht von der Polizei umgekehrt. Die Töfffahrerin ist am Wochenende kurz vor Mitternacht ohne Licht unterwegs gewesen und in eine Polizeikontrolle gekommen. Die junge Frau hat aber nicht wollen anhalten und ist dann viel zu schnell an der Polizei davon gefahren. Kurze Zeit.
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12: Was haben die Wolken am Himmel zu bedeuten? Unter anderem frage ich jetzt unseren Meteorologen Roger Perret. Hallo.
13: Ja, sorry, Christian, hoi.
12: Ich sehe ein paar hier. Es ist nicht so blau, wie auch schon könnte etwas kommen im Zentralland.
13: Ja,
12: ich
13: habe gerade die neuesten Daten angeschaut und bin wieder völlig verwirrt, weil es ist, sie machen einfach irgendwas, kann man sagen. Die einen machen den Regen und Gewitter Richtung Mittelland, die einen Richtung Alpen, die dritten machen überhaupt nichts. Ja, es ist wieder sehr mühsam. Ja, es ist spannend, aber ich kann es nicht so recht ansagen. Es ist wahrscheinlich so, dass es lokal schon Regenspritze und Gewitter gibt, aber lange nicht überall und wo genau, das kann ich schlichtweg nicht sagen. Also es ist wirklich wieder total unberechenbar in der Nacht. Ja, geht das Zeug in sich zusammen, wird dann doch zunehmend klar werden, aber halt tropisch zum Teil, morgen so um die 20 Grad, lokal auch ein bisschen drüber, lokal ein bisschen drunter und morgen, ja, wird auch nicht viel einfacher, es wird dann wieder heiß werden, 34 Grad, am Vormittag viel Sonne, das kann man sagen, am Nachmittag dann halt auch wieder grosse Quellwolken und Gewitter, die dann lokal durchaus heftig sind, aber an einem anderen Ort kommt gar überhaupt nichts wahrscheinlich runter. Also es ist wieder so eine lokale Geschichte. Am einen Ort fast zu viel Niederschlag, am anderen überhaupt nichts. Das ist dann wieder ganz schwierig, um genau einschätzen, was wo passiert, kann man eigentlich vorher gar nicht sagen.
12: Es kann, aber es kann auch nicht. Es ist vieles möglich.
13: Ja, aber es ist leider so momentan, anders kann man das nicht beschreiben. Es ist, Modelle sind wirklich ja, weit voneinander weg.
12: Ich weiss nicht, dürfen wir denn überhaupt noch weiter rausschauen? Ich würde eigentlich gerne, weil für alle die, die ein bisschen genug haben von der Sommerhitze, könnte es eine Erleichterung geben im weiteren Verlauf dieser Woche.
13: Ja, vorübergehend ein bisschen, ja, das schon, aber richtig kühl wird es halt bei weitem auch nicht. Ja, es wird dann insgesamt recht sonnig bleiben. Mittwoch, Donnerstag, Freitag, Samstag, Sonntag kann man eigentlich fast alles zusammenfassen. Immerhin, Temperaturen gehen dann ein bisschen zurück. Gerade so am Freitag noch etwa so 26 Grad, am Wochenende geht es wieder drauf, sonst so 30 Grad am Mittwoch und eben am Wochenende 28 bis 30 Grad. Nicht mehr ganz so heiß, auch nicht ganz sauber bezüglich Regengüsse und Gewitter, die gibt es jeweils doch am Nachmittag, Mittwoch und Donnerstag, vor allem in den Bergen, zum Teil auch ja, recht kräftige Gewitter möglich, denn vor allem am Donnerstag und Flachland, naja, einmal ein Regenspritz oder ein Gewitter liegt schon auch drin, aber ist wahrscheinlich eher ein bisschen die Ausnahme. Auf jeden Fall ist es so, dass die Trockenheit unvermindert weitergeht. Immerhin, wie gesagt, Temperaturen wären für die meisten doch ein bisschen angenehmer.
12: Informationen aus erster Hand vom Roger Perret vom Etienus. Merci vielmals, wenn er dann kommt. Einen schönen Feierabend.
13: Ja, gleichfalls. Danke.
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14: Normalerweise beschützen sie Tag und Nacht den Papst und schauen, dass im Vatikan niemand fremd sein dringt. Aber am 1. August haben auch die Schweizer Gardisten einmal anstoßen und den Geburtstag von unserem Land feiern. Und unser Zentralgast hat geschaut, dass es auch genug zu essen gibt an diesem besonderen Tag. Isabelle Arnold von Weggis ist seit Mitte Juli im Vatikan und hat in der päpstlichen Küche gearbeitet. Jetzt ist sie zurück bei uns in der Schweiz und erzählt uns heute Morgen über ihre Eindrücke. Guten Morgen, Isabel.
15: Ja, guten Morgen, Nadine.
14: Isabel, für dich war es nicht der erste Einsatz im Vatikan. Schon letztes Jahr hast du für 5 Wochen dort gekocht. Was lockt dich immer wieder an diesen Ort?
15: Ja, es ist eigentlich wirklich speziell dort. Und zwar, es geht auch darum, die Gardisten haben Hunger und die möchten gerne einmal wieder so eine Schweizer Küche. Und das Jahr war es eigentlich eine Ausnahme, weil wir sind eigentlich 6 Weggiser auf einem Haufen gewesen. Und das ist eigentlich schon noch speziell für das. Und sie haben es eigentlich auch geliebt. Und das ist, also geht es ihnen eigentlich auch gut. Und das Essen ist aber schon noch etwas Wichtiges für sie auch. Das können gut essen.
14: Gestern bist jetzt du wieder zurückgekommen in die Schweiz. Am Samstag hast du eben noch geschaut, dass die Schweizer Garde einen schönen 1. August kann feiern kann. Wie hat denn der Nationalfeiertag bei euch im Vatikan ausgesehen, Isabel?
15: Also es ist eigentlich wirklich sehr, ich darf es jetzt mal so sagen, patriotisch gewesen. Sie haben ja selber eine Musik, sie haben mit einer Musik gespielt, auch die Nationalhymne. Und unsere Mitarbeiter, also unser Team, wo wir auch Gastronomen dabei hatten, ehemalige, die haben es wirklich mega schön dekoriert, aufdeckt alles. Wirklich, es ist wirklich sehr schön gemacht mit viel Liebe. Und wir haben gekocht in der Küche. Es hat eigentlich so eine Grillabend gegeben. Letztes Jahr haben wir einen Brunch gehabt, haben wir es müssen ändern, weil es etwas los war am Abend, haben die Gardisten raus müssen. Und dieses Jahr haben sie jetzt mit Grillabend gehabt. Gemütlich, wie wir es etwa kennen, einfach ohne Rakete. Die haben wir uns denken, was im Hof innen war. Und sonst, aber da haben wir eigentlich simpel von dem her. Aber es war wirklich gut gewesen. Und sie haben das auch gerne so ein bisschen Bier trinken. Etwa ein Schnäpschen haben wir noch gehabt. Und von dem her ist das eigentlich so eine gelungene Abend. Und auch der Kommandant hat eine Anrede gehabt, also eine Ansprache. Und dann war noch eine höhere Dame gewesen, und die hat auch noch eine Ansprache gehabt. Und das sind eigentlich so die offiziellen wichtigen Sachen. Und vorgängig haben sie noch Kirche gehabt. Das war auch noch wichtig gewesen, was der Kapitän geführt hat.
14: Und Isabel, du bist während deiner Zeit eben nicht nur im Vatikan gewesen, sondern auch noch in der Sommerresidenz vom Papst Leo. Ich weiss nicht, ist er auch an den 1. August gekommen oder hast du ihn sonst schon mal angetroffen jetzt während dieser Zeit?
15: Nein, schön wär's. Nein, letztes Jahr hatte ich ihn gesehen, der Audienz, aber dieses Jahr war er eigentlich viel unterwegs gewesen und eben auf Gandolfo. Dort haben wir dreimal müssen, um ablösen, um zu kochen. Für Gardisten, weil die Schwestern haben dann frei gehabt. Und eigentlich, also, du kommst nicht gerade zu sehen über, einfach so. Es ist wirklich sehr alles hermetisch abgeriegelt und da wird extrem drauf geschaut. Und was ich noch darf sagen, er ist eigentlich viel unterwegs. Das weiss ich.
14: Ja. Isabel, du bist eine gelehrte Köchin, arbeitest momentan in einem Getränkehandel. Also du weißt hier bestens, wie das zu und her geht hinter der Kulisse in einem Restaurant. Ich kann mir jetzt vorstellen, aber so eine päpstliche Küche, das ist wahrscheinlich schon auch nochmal ein bisschen etwas anderes.
15: Also meinst du jetzt vom Papst oder meinst du von den Gardisten?
14: Sowohl als auch. Also ich nehme an, da gibt es wahrscheinlich schon einen Unterschied.
15: Also das ist auf jeden Fall, ja. Also wir jetzt bei den Gardisten haben also wirklich super grosse Küche und ich habe gerade letztes Mal zu einem Gardist gesagt, also sie haben hier einen Luxus. Er hat mich ein bisschen angeschaut mit grossen Augen, habe ich gesagt, weißt, ich habe schon ein paar Orte gearbeitet und ich weiss etwa, wie es auf dich ist. Und wirklich

0: 6 Weggisser sind er gewesen, die jetzt im Juli in der Küche gearbeitet haben. Da gibt es wahrscheinlich auch auf der Speisekarte ganz viele Luzerner Spezialitäten.
1: Das ist eigentlich schon so, ja. Wir haben sehr viel so gekocht, wie wir es etwa gerne haben. Und auch etwas Naheliegendes. Und manchmal war es auch die Herausforderung, gehst du in die Kühler rein, oder machst du Kühlschrank auf, was noch hast, schaust, was haben wir, was machen wir heute. Also du musst manchmal wirklich spontan denken. Also ich habe es immer so gemacht, das habe ich, was mache ich jetzt, oder? Und los geht's. Du hast einfach den und den haben die Jungs Hunger und wir haben eigentlich schon eine Planung, das hast du schon. Eine Planung hast du schon, dass du ein bisschen Fleisch rum hast, weil das muss es haben. Aber manchmal so am Abend oder so, wenn du etwas gemacht hast, hast du einfach so, hast du etwas gewusst, was, und dann los geht's. Und dann kommen wir zum Einsatz. Und sie sind eigentlich von dem her mit wenig dankbar oder auch sonst das, was man gemacht hat, sie sind eigentlich immer sehr dankbar gewesen. Das ist so.
0: Und jetzt haben wir miteinander den 1. August gefeiert. Wir haben die Schweizer Garde, die eben im Vatikan den Papst beschützt. Die Weggisser, die hier die Küche führen. Wie schweizerisch ist es denn eigentlich hinter diesen Mauern? Ist das auch so ein bisschen Heimat?
1: Wohl, das ist es eigentlich sehr, finde ich, jetzt persönlich als Laie. Und was auch noch interessant ist, halt, du hast halt die Geschwader, die sind eingeteilt in die Französisch sprechenden, Italienisch sprechenden und die Deutsch-Schweiz sprechenden. Und was mich auch noch sehr gefreut hat, es ist auch noch ein Küsnachter neu dabei, ein Junge, der Dominik Emenegger. Ich musste ihn zuerst ein bisschen suchen am Anfang. Ich habe mich immer ein bisschen durchgefragt, wie Gardiste, wie das ist, oder? Du musst einfach immer fragen. Und das Schöne war noch, gestern am Morgen war er auf der Nacht wach gewesen, und dann konnte ich dem noch Tschüss sagen. Und das ist eigentlich wirklich noch, muss ich sagen, ist jetzt noch schön, dass jetzt der Name ist, ja.
0: Und
1: du bist eigentlich wirklich das schon sehr schweizerisch bezogen, ja.
0: Mittlerweile bist du auch wieder daheim in der Heimat zu Weggis. Jetzt hast du heute wieder bei deinem, ich sage jetzt, richtigen Job angefangen, im Getränkehandel. Was bleibt dir jetzt in Erinnerung? Was nimmst du am meisten mit aus deiner Zeit im Vatikan?
1: Es war sehr heiß gewesen. Die Luftfeuchtigkeit war sehr hoch gewesen. Also hast du nur einmal geschwitzt, eigentlich mehr oder weniger immer. Aber es ist, ja, mit dem kannst du eigentlich leben. Es geht. Und ich sage, Klimaanlagen, wenn sie wieder funktioniert haben, ist das das Highlight und Luxus. Und es ist eigentlich eben, wie die Jungs gesagt haben, hey, danke vielmals und so. Und also der eine hat schon einmal zu mir gesagt, von der höheren Jahrheiligen und den Geburtstag, er sucht ihn jemanden zum Kochen. Aber das ist eine so lustige Begegnung. Wir haben wirklich sehr lustige Begegnungen gehabt. Und auch mit den Römern selber. Es ist sehr speziell heute, da nicht mehr das Heilige Jahr ist. Du bist wieder mehr italienisch gewesen. Und letztes Jahr hast du sehr viele Touristen gehabt. Sehr viel. Und hast auch müssen anders schauen zu deinen Taschen und so mit Handtaschendieben, was das Jahr, habe ich müssen sagen, es ist viel, viel angenehmer und viel gemütlicher wieder gewesen.
0: Und so wie das tönt, hast du jetzt eigentlich schon wieder deine nächste Reise geplant?
1: Ja, das weiss ich noch nicht. Das Telefon wird ja schon kommen. Also ich frage ihn schon nachher, weil eigentlich ist ja in der Planung für alles neue Kantine und neues Gebäude für Gardisten. Wer in der Planung? Aber gell, das steht in den Sternen, wenn sie anfangen können. Geplant wäre für nächstes Jahr. Aber du weißt ja, wie es geht, gell, Italien. Ist ja so ein bisschen, ja, Ruhe bewahren. Vielleicht heute oder morgen oder übermorgen. Das wissen die Götter. Also wenn es dann losgeht, geht es dann los. Ich sage, es ist halt viel, gell. Jetzt nur ein Beispiel, die Kühlanlage kaputt ist, dann wartest du 4 Monate, bis wieder etwas geht.
0: Okay.
1: Du musst Geduld. Geduld bringt Rosen.
0: Ich bin immer gespannt in dem Fall.
1: Ja.
0: Isabel Arnold, ich sage danke vielmals für den Einblick in den Vatikan und in die päpstliche Küche. Und dann wünsche ich dir noch einen ganz schönen Morgen.
1: Ja, danke gleichfalls. Hat mich gefreut. Danke vielmals.
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Es ist 4 Uhr.

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0: ganz guten Dienstagmorgen. Jetzt ist es 5 bei 20 Grad aktuell zu Menzenau und 21 Grad zu Duggen.
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2: Ein Gewitter löst in Genf einen Stromausfall aus. In den USA gibt es Widerstand gegen die neuen Zölle. Und der Wladimir Petkovic ist nicht mehr Trainer von Algerien. Im Studio Marc Zimmermann, guten Morgen. Im Kanton Genf hat ein heftiges Gewitter gestern Abend zu einem großflächigen Stromausfall geführt. Zeitweise waren rund 14.000 Haushalte in mehreren Gemeinden ohne Elektrizität. Ursache für die Störung waren umgestürzte Bäume und abgebrochene Äste, die Stromleitungen beschädigten. Die Versorgung konnte nach etwas mehr als 2 Stunden wieder vollständig hergestellt werden, teilt der Genfer Stromversorger mit. Die Feuerwehr stand wegen überschwemmter Keller und versperrter Straßen im Dauereinsatz. 25 US-Bundesstaaten haben gemeinsam Klage gegen die Trump-Regierung eingereicht. Dabei geht es um die neuesten Zölle auf Waren aus rund 60 Ländern, etwa auch aus der Schweiz. Alle klagenden Staaten werden von der Demokratischen Partei regiert. Die neuen US-Zölle waren vor 2 Wochen in Kraft getreten, mit der Begründung, die betroffenen Länder würden zu wenig gegen Zwangsarbeit unternehmen. Die Kosten der Zölle würden letztlich aber die USA selbst tragen und nicht ausländische Regierungen, so die Begründung der Klage. 3 außer Kontrolle geratene Waldbrände haben im US-Bundesstaat Washington die Vororte der Großstadt Spokane verwüstet. Mehrere 100 Gebäude sind bereits zerstört worden, teilen die Behörden mit. Rund 64.000 Menschen hätten ihre Häuser verlassen müssen. Tina Eck berichtet aus den USA.
3: Es sind die bekannten apokalyptischen Feuerinfernos des Spätsommers hier in den USA. Über 600 Häuser sind im Bundesstaat Washington schon zerstört. Anwohner flüchten in größter Eile. 3 große Feuer wüten in den Wäldern an der Grenze zu Kanada. So schlimm war die Waldbrandsaison in dieser normalerweise kühlen und regnerischen Region noch nie, sagt die Feuerwehr. Es sei die schlimmste Naturkatastrophe, die ihre Stadt Spokane jemals erlebt habe, sagt die Bürgermeisterin.
2: Fußball, der ehemalige Schweizer Nazi-Trainer Wladimir Petkovic ist nicht mehr Coach von Algerien. Der Fußballverband der Nordafrikaner hat die Trennung gestern bekannt gegeben. Wladimir Petkovic war etwas länger als 2 Jahre Trainer von Algerien. Bei der WM ist er mit seinem Team im 16-Viertelfinal gegen die Schweizer Nazi ausgeschieden.
0: 3:05 ist es an diesem Dienstagmorgen. Alles ruhig im Moment auf der Strasse. Kommt gut an euch ein Ziel. Die Temperaturen die liegen im Moment bei um die 20 Grad. Es gibt dann heute am Vormittag viel Sonne. Auf den Nachmittag wird es gewitterig mit zum Teil auch starken Gewitter. Die Temperatur am Nachmittag bei 33 bis 34 Grad. Es kommt dann auch der Wind dazu und im Gewitternähe kann es zum Teil Sturmböen geben. Richtung Alpen ist zum Teil auch noch föhnig. Bis am Freitag bleibt es sonnig. Vor allem in den Bergen gibt es auf den Nachmittag mal einen Regensprutz oder ein Gewitter. 30 Grad sind es morgen am Mittwoch und dann gehen die Temperaturen bis retour auf 26 Grad am Freitag.
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0: Kommen gut rein in den Dienstagmorgen. Schön sind ihr mit dabei. Ein Lied, das gerade perfekt passt in den Dienstagmorgen. Summer Nights nach einer Tropennacht an vielen Orten bei uns im Zentralland. Ich hoffe, ihr seid einigermaßen gut erhalten. John Travolta und Olivia Newton. John, gehört ihr bei uns? The Headaway hilft beim Aufstehen. What is love? Hier bei uns auf dem Sender. Und startet immer gerade mit dem Huey Lewis and the News. The Power of Love. Ich bin Nadine Wechsler. Guten Morgen miteinander.

Jetzt ist die Morgen hier bei Radio Zentral. Viertel ab 5 ist es. Ja, Summer Nights, schön und gut. Noch lange verrissen hocken bei angenehmen Temperaturen. Aber die Nacht war schon ziemlich verrückt gewesen. Auch jetzt im Moment, eher Tages- als Nachttemperatur im Zentralland. Ich sehe zum Beispiel um den Vierwaldstättersee umeinander, sind es gerade zwischen 22 und 24 Grad. Oder auch zu Elm werden aktuell 25,5 Grad gemessen. Nochmal ein Spürchen wärmer, zu Altdorf, wo es gerade knapp 29 Grad angezeigt. Und der Zentralhörer Dario hat mir gerade ein Foto per WhatsApp ins Studio geschickt. Er ist im Urnenland unterwegs und sein Auto zeigt also an, dass draussen im Moment 31 Grad sind. Abkühlung sieht anders aus. Darum am besten nach dem Aufstehen schnell eine Abkühlung unter der kalten Dusche. Und dann wünsche ich ganz einen guten Start in den Dienstagmorgen. Hecht haben wir hier musikalisch für euch parat. Adam und Eva.

0: Jetzt ist es 17:30.
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2: Im Studio Marc Zimmermann. Guten Morgen. Im Kanton Genf hat ein heftiges Gewitter gestern Abend zu einem großflächigen Stromausfall geführt. Zeitweise waren rund 14.000 Haushalte in mehreren Gemeinden ohne Elektrizität. Ursache für die Störung waren umgestürzte Bäume und abgebrochene Äste, die Stromleitungen beschädigten. Die Versorgung konnte nach etwas mehr als 2 Stunden wieder vollständig hergestellt werden. Das Projekt für ein Kreuzfahrtschiff auf dem Vierwaldstättersee wird aufgegeben. Die Initianten hätten keine Grundinvestoren gefunden, schreibt die Luzerner Zeitung. Dies hänge auch damit zusammen, dass es keine Referenzerfahrung für ein solches Projekt gebe. Die Vermittlerstaaten Katar, Ägypten und die Türkei haben die jüngsten israelischen Luftangriffe im Gazastreifen scharf verurteilt. Die Attacken auf zivile Infrastruktur und Gesundheitseinrichtungen würden den Weg zur Deeskalation gefährden und verstoßen gegen das Völkerrecht, schreiben sie in einer gemeinsamen Erklärung.
0: Jetzt ist es 17:30. Im Moment alles ruhig auf der Strasse im Zentralland. Ich wünsche euch eine gute Fahrt. Ja, Abkühlung hat es heute in der Nacht kaum gegeben. Auf vielen Orten ist es über 20 Grad zum Start in den Dienstagmorgen rein. Und in den Alpentälern ist auch noch der Föhn drin. In Altdorf sind es gerade um die 28 und in Elm um die 25 Grad. Es gibt dann auch heute Tag durch wieder ganz viel Sonne und Temperatur am Nachmittag bei 33 bis 34 Grad. Auf den Nachmittag wird es dann auch gewitterig mit zum Teil starken Gewitter. Der Wind kommt dazu und in Gewitternähe kann es zum Teil auch Sturmböen geben. Bis am Freitag bleibt es meistens sonnig, vor allem in den Bergen kann es dann am Nachmittag auch mal nass werden oder gewittern. 30 Grad sind es morgen am Mittwoch und dann gehen die Temperaturen bis zur Retour am Freitag noch um die 26 Grad. Ein guter Start in den Dienstagmorgen. Ich hoffe, ihr habt einigermaßen gut geschlafen und startet jetzt voller Energie in den Dienstagmorgen rein. Taylor Dane haben wir hier. Tell it to my heart.

Mit den Dire Straits durch den Dienstagmorgen durch hier bei Radio Zentral. Viertel vor sechs ist es. Guten Morgen wünsche ich. Ich hoffe, ihr habt einigermaßen gut gepfuset. Trotz warmer Temperaturen, es hat an vielen Orten im Zentralland eine Tropennacht gegeben. Jetzt im Moment Temperaturen von über 20 Grad, die an vielen Orten gemessen werden. In den Alpentälern ist gerade noch der Föhn drinnen dazu. In Altdorf stehen wir bei 29 Grad auf. Eine kalte Dusche ist also angesagt zum Start des Tages. Kommt gut rein.

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1: Habt einen guten Dienstagmorgen. Jetzt ist es 6 Uhr, aktuell 22 Grad in Brunwald und 21 Grad in Neuenkirch.
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3: Thurner Gemeinde Altdorf erlebt eine sehr warme Nacht. Ein Gewitter löst in Genf einen Stromausfall aus und das Kreuzfahrtschiffprojekt auf dem Vierwaldstättersee ist gestorben. Im Studio Marc Zimmermann. Guten Morgen. Die Schweiz hat eine sehr milde Nacht hinter sich. Weit verbreitet gab es eine Tropennacht mit Temperaturen deutlich über 20 Grad. Eine Messstation in der Zentralschweiz hebt Klaus Marquardt von Meteo News besonders hervor.
4: Ganz speziell ist Altdorf, weil dort auch noch der Föhn seine Finger mit im Spiel hat. Bis Mitternacht, in der ersten Nachthälfte, zum Teil einmal vorübergehend Temperaturen knapp unter 25 Grad, aber seit Mitternacht eigentlich konstant zwischen 27 und knapp 30 Grad. Also ja, extrem warme Nacht dort in Altdorf, aber eben weil auch der Föhn mit dabei ist.
3: Im Kanton Genf hat ein heftiges Gewitter gestern Abend zu einem großflächigen Stromausfall geführt. Zeitweise waren rund 14.000 Haushalte in mehreren Gemeinden ohne Elektrizität. Ursache für die Störung waren umgestürzte Bäume und abgebrochene Äste, die Stromleitungen beschädigten. Die Versorgung konnte nach etwas mehr als 2 Stunden wieder vollständig hergestellt werden, teilt der Genfer Stromversorger mit. Das Projekt für ein Kreuzfahrtschiff auf dem Vierwaldstättersee wird aufgegeben. Die Initianten hätten keine Grundinvestoren gefunden, schreibt die Luzerner Zeitung. Dies hänge auch damit zusammen, dass es keine Referenzerfahrung für ein solches Projekt gebe. Das Ende des Projekts zeichnete sich offenbar seit über einem Jahr ab, schreibt die Zeitung weiter. Bei der Vorstellung des Plans für das luxuriöse Hotelschiff sei noch geplant gewesen, das Schiff in diesem Jahr einzuwässern. 3 außer Kontrolle geratene Waldbrände haben im US-Bundesstaat Washington die Vororte der Großstadt Spokane verwüstet. Mehrere 100 Gebäude sind bereits zerstört worden, teilen die Behörden mit. Rund 64.000 Menschen hätten ihre Häuser verlassen müssen. Tina Eck berichtet aus den USA.
5: Es sind die bekannten apokalyptischen Feuerinfernos des Spätsommers hier in den USA. Über 600 Häuser sind im Bundesstaat Washington schon zerstört. Anwohner flüchten in größter Eile. 3 große Feuer wüten in den Wäldern an der Grenze zu Kanada. So schlimm war die Waldbrandsaison in dieser normalerweise kühlen und regnerischen Region noch nie, sagt die Feuerwehr. Es sei die schlimmste Naturkatastrophe, die ihre Stadt Spokane jemals erlebt habe, sagt die Bürgermeisterin.
3: Fußball, der ehemalige Schweizer Nazi-Trainer Wladimir Petkovic ist nicht mehr Coach von Algerien. Der Fußballverband der Nordafrikaner hat die Trennung gestern bekannt gegeben. Der Wladimir Petkovic war ein bisschen länger als 2 Jahre Trainer von Algerien. Bei der WM ist er mit seinem Team im 16. Finale gegen die Schweizer Nazi ausgeschieden.
1: 3 ab 6 ist es aktuell alles ruhig auf der Strasse. Ich wünsche euch eine gute Fahrt. Ja, wir haben es gehört, Abkühlung hat es heute in der Nacht kaum gegeben. An vielen Orten ist es im Moment über 20 Grad und in den Alpentälern kommt auch noch der Föhn dazu. Es gibt dann vor allem heute am Vormittag viel Sonne. Die Temperaturen die steigen am Nachmittag auf etwa 33 bis 34 Grad. Auf den Nachmittag wird es dann aber auch gewitterig mit zum Teil starken Gewitter und in der Nähe kann es dann zum Teil auch Sturmböen geben. Bis am Freitag bleibt es meistens sonnig, vor allem in den Bergen kann es am Nachmittag auch mal nass werden oder gewittern. 30 Grad gibt es morgen am Mittwoch, nachher gehen die Temperaturen ein bisschen retour, am Freitag gibt es noch 26 Grad.
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1: Ja, wenn ihr ein bisschen unruhige Nacht hinter euch habt, dann dürftet ihr definitiv nicht alleine sein. Die Temperaturen die sind kaum retourgegangen und so schlafen wir halt einfach auch nicht so gut. Ich hoffe, ihr seid gleich einigermaßen erholt und sonst haben wir noch ein bisschen Musik parat, die euch hilft beim Start in den Dienstagmorgen hier.

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1: Ein guter Dienstagmorgen mit Radio Zentral, 13 ab 6 Uhr ist es. Ein aufmerksamer Blick, ein fester Händedruck oder auch ein stabiler Stand. Sagen können wir hufen, aber unsere Körpersprache, die redet dann eben manchmal Spend, ohne dass wir das wollen. Mindestens genauso viel wie mit unserer Stimme können wir eben mit unserer Mimik und Gestik ausdrücken. Und so können wir uns zum Teil auch ein bisschen selber überlisten, gerade jetzt am Morgen zum Aufstehen.
2: Ich glaube, der Morgen ist ganz entscheidend und die ersten paar Sekunden am Morgen sind schon entscheidend. Dass, wenn ich zum Bett aussteige, strecken ist schon mal ein guter Punkt. Die ersten Gedanken und die erste richtige Körperhaltung, gerade aufstehen, Freude haben sich selber, oder? Am Morgen, das ist ein super Start.
1: Das sagt uns Bruno Dobler. Er ist Körpersprache-Experte aus Andermatt. Mit ihm reden wir heute Morgen eben über unsere Körpersprache. Was das denn ein Handydruck alles über eine Person verratet, das hört ihr nach dem 7 Uhr heute Morgen. Und nach dem 8 Uhr gibt uns Bruno Dobler einen Einblick, was wir denn alles an unserer Körpersprache beeinflussen können. Starten gut rein in den Dienstagmorgen. Jetzt ist es 14 ab 16.

0: Der Dienstagmorgen hier bei Radio Zentral 21 ab 6 ist es. Anderes Auge zubekommen heute Nacht. Es war eine außergewöhnlich warme Nacht im Zentralland mit Temperaturen von 20 Grad und drüber raus. Und Abkühlung, die ist aktuell nicht in Sicht. Klaus Marquardt vom Zentralwetterteam.
1: Am Dienstagmorgen gibt es aus der Nacht noch ein paar Wolken. In der Gotthardregion sind auch vereinzelt noch ein paar Regenspritzer möglich. Das hört sich aber gleich einmal auf. Ansonsten gestaltet sich die erste Tageshälfte recht sonnig. Es bilden sich dann aber auch schnell wieder Quellwolken, die am Nachmittag immer größer werden. Es bilden sich dann erste Gewitter und die können dann in der schwülwarmen Luft ordentlich dampfen. Heftige Gewitter sind möglich. Schon morgen ist es warm, es hat verbreitet eine Tropennacht gegeben, außergewöhnlich auch Altdorf. Da liegen die Temperaturen seit Mitternacht mit ein bisschen Föhn konstant zwischen 27 und knapp 30 Grad. Die 30 Grad-Marke knacken wir dann am Nachmittag wieder verbreitet. Die Höchstwerte liegen im Bereich von 33 bis 34 Grad. Die 0-Grad-Grenze liegt auf 4300 bis 4400 Meter.
0: Ja, kann man vorstellen, gerade im Urnerland haben etwa noch ein paar Nacht zum Tag gemacht bei diesen Temperaturen. Der Zentralhörer Fabio hat schon am Morgen früh ein Foto aus dem Urnerland geschickt, wo sein Auto 31 Grad Aussentemperatur angezeigt hat. Das eben dank dem Föhn. Wie habt ihr die warme Nacht erlebt? Habt ihr euch irgendwie zu helfen gewusst? Sagt es uns per WhatsApp direkt ins Studio 078 933 44 20.

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2: Jetzt ist es 6:30. Guten Morgen.
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4: Im Studio Marc Zimmermann. Im Kanton Genf hat ein heftiges Gewitter gestern Abend zu einem großflächigen Stromausfall geführt. Zeitweise waren rund 14.000 Haushalte in mehreren Gemeinden ohne Elektrizität. Ursache für die Störung waren umgestürzte Bäume und abgebrochene Äste, die Stromleitungen beschädigten. Die Versorgung konnte nach etwas mehr als 2 Stunden wieder vollständig hergestellt werden. In der Straße von Hormus ist erneut ein Schiff angegriffen worden. Der Frachter sei von einem unbekannten Geschoss getroffen worden, meldet die britische Behörde zur Sicherheit der Schifffahrt. Sie machte zunächst keine Angaben zu möglichen Schäden oder Verletzten auf dem Frachter. Das Geschäft der umstrittenen Datenanalysefirma Palantir aus den USA ist im letzten Quartal rasant gewachsen. Der Umsatz stieg um mehr als 90% auf über 1,9 Milliarden Dollar, teilt das US-Unternehmen mit. Grund für das Wachstum sind der Boom bei künstlicher Intelligenz und die starke Nachfrage von Behörden und Unternehmen.
2: Aktuell alles frei auf der Strasse im Zentraland. Ich wünsche euch eine gute Fahrt. Ja, wir starten schon mit 20 Grad und mehr in den Tag. In den Alpentäler ist es deutlich wärmer noch, weil der Föhn drinnen ist. Und dann gehen die Temperaturen weiter darauf. Es gibt heute am Vormittag viel Sonne. Die Temperaturen erreichen um die 33 bis 34 Grad am Nachmittag. Es wird dann aber auch gewitterig mit zum Teil starken Gewitter mit Sturmböen. Bis am Freitag bleibt es sonnig, vor allem in den Bergen kann es auf den Nachmittag jeweils einen Regensprutz oder ein Gewitter geben. 30 Grad gibt es nur am Mittwoch. Nachher gehen die Temperaturen ein bisschen retour am Freitag. Gibt es noch 26 Grad.
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4: Das Rigatus-Projekt für ein Kreuzfahrtschiff auf dem Vierwaldstättersee wird versenkt. Nach Planungen von über 2 Jahren gehen die Initianten jetzt definitiv auf, schreibt die Luzerner Zeitung. Die Initianten haben die nötigen Investoren nicht gefunden. Das habe auch damit zu tun, dass es kaum Erfahrungen mit einem ähnlichen Projekt gäbe. Ein neues Schiff auf dem Vierwaldstättersee hätte 11 luxuriöse Kajüten haben sollen. Es hätte reiche Touristen sollen von einem Hotspot zum nächsten bringen, für bis zu 1'000 Franken pro Tag und Person. Die Reise hätte bis zu 5 Tage gedauert. Knapp 2 Wochen nach dem Grossbrand Spieringen im Kanton Uri, wo ein Feuer unter anderem die Werkhalle von der Schreinerei Giesler komplett zerstört hat, hat der Uri Giesler, Besitzer von der Schreinerei, eine provisorische Lösung gefunden. Zu Attighausen kann sich die Schreinerei Giesler in einer Halle provisorisch einrichten. Der Uri Giesler ist immer noch schockiert.
5: Das ist einfach eine Katastrophe gewesen, wie schnell, dass man nichts mehr hat und ja, dass wir einfach froh sind, dass kein Menschenleben zu Schaden gekommen sind. Mindestens kärglich, sage ich, ist natürlich für die Arbeit, für uns, für die Mietfrau ist das natürlich ein riesen Verlust. Alles, was man gehabt hat, ist nicht mehr nur in dem Sinn, aber mindestens sind wir noch alle gesund und da und können von uns lagen.
4: Für den Uli Giesler und sein Team gibt es im Moment viel zu planen und zu organisieren.
5: Die temporäre Schreinerien zu richten? Oder wie bekommen wir die Maschinen, die wir dort brauchen? Wie können wir das alles installieren und sagen, den Betrieb wieder rauffahren? Das ist sicher das, was zuerst muss passieren. In zweiter Linie wird es noch darum gehen, ja, wie fahren wir mit dem Standort Witterschwande weiter, was können wir dort wieder aufbauen mit dem 6-Familienhaus zusammen. Und das gibt noch relativ viel zu organisieren und abzuklären, bis wir dort einen Schritt weiterkommen.
4: Die Flammen haben auch ein Wohnhaus, einen Unterstand und mehrere Geschäftsautos getroffen. Uli Gisler hofft, dass sie Mitte September wieder an der eigentlichen Arbeit nachgehen können. Der Grund für das Feuer in der Schreinerei zu Spieringen ist noch unklar. Und Seedorf auf der Autobahn A2 haben sich gestern am Morgen 2 Personen bei einem Unfall leicht verletzt. Das Auto ist im Fischlaui-Tunnel in die Wand rein und dann noch in die Mittelleitplanke. Die ist wegen dem Aufprall auf die Überholspur auf der anderen Seite geschoben worden, schreibt die Thurner Kantonspolizei. Bergung und die Reparaturen an der Mittelleitplanke haben über 3 Stunden gedauert.
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kommen gut rein. In den Dienstagmorgen, 20 vor 7 ist es. 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

0: der macht wach am Dienstagmorgen hier bei Radio Zentral. Schön, sind ihr mit dabei. Viertel vor sieben ist es gewesen.
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0: Ja, wir haben es heute Morgen schon davon gehabt. Ziemlich warme Nacht haben wir hinter uns. Richtung Flachland 20 Grad unterauf und in den Alpentäler sogar an den 30 Grad entgegen mit dem Föhn. Wir fragen doch gerade mal nach bei unserem Schlaumeier-Anwärter, der Wieso Stübi, der zu Buri daheim ist. Wieso, wie hast du die Nacht erlebt?
2: Ja, es ist relativ gut gegangen. Wir sind bei Zeiten ins Bett und ich schwitze nicht mehr so schnell.
0: Und jetzt haben wir aber gleich gefunden, du und deine Frau, heute idealen Zeitpunkt, um ein bisschen in die Höhe, ein bisschen in die Kühle. Ihr seid unterwegs in die Melchseefrut, wollt ihr eben ein bisschen runterkühlen, nehme ich an.
2: Genau, das
0: werden
2: wir machen, ja.
0: Und vielleicht darf ich euch da noch eine Freude machen mit einer Geschenkkarte fürs Mietencenter Schweiz. Wieso du entscheidest, spielen wir Kategorie Strassenfest oder Strassenfeger?
2: Nein, Strassenfeger.
0: Strassenfeger, so hat man früher an den Fernsehsendungen gesagt, wo gefühlt alle vor den Fernseher gelockt haben. Einer von diesen Strassenfeger, der feiert in diesem Jahr Comeback, und zwar der da. Ich glaube, die Melodie können wir. Wetten, das läuft dann im Dezember wieder im Fernsehen. Legendär ist die Sendung, die wegen einem Betrug Schlagzeilen gemacht hat.
3: Thomas Rautenberg und behauptet schier Unmögliches. Wetten, dass er Buntstifte am Geschmack erkennen kann.
0: Ja, und das Ganze war ein riesiger Beschiss. Das hat dann der Kandidat sogar nach der Wette direkt selber zugegeben. Aber wie hat er denn beschissen? Wie hat er die Farbe blind erkannt? Ist es erstens. Je nach Farbe hat ein Kompliz im Publikum unterschiedlich gehustet. Zweitens. Der Kandidat hat die Sichtschutzbrille schräg angelegt und so immer gesehen, welche Farbe das ist. Oder drittens hat er den Farbstift vorher mit dem passenden Geschmack getränkt. Zum Beispiel gelb mit Zitronen oder braun mit Erde. Wie hat da der Kandidat beschissen? Euch Countdown läuft.
2: Mittlere.
0: Goldige Mitte. Grötlet oder hast du es noch im Kopf?
2: Grötlet.
0: Also, look. Genau, die goldige Mitte ist es. Er hat eben Sichtschutzbrille schräg angelegt, hat er können unten raus schauen und so natürlich die Farbe erkennt. Und zwar eben nicht am Geschmack, sondern an der Farbe. Wieso, alles richtig gemacht? Ich gratuliere.
2: Ja, danke vielmals.
0: Dann wünsche ich euch ganz einen schönen Ausflug in die Höhe.
2: Ja, danke. Schönen Tag.
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Das ist Katy Perry, die euch in den Dienstagmorgen begleitet, hier bei Radio Zentral. Es geht noch 7 Minuten, dann ist es 7 Uhr. Aktuell alles ruhig auf der Strasse durchs Zentralland. Ihr solltet freie Fahrt haben. Wenn ihr gleich irgendwo etwas seht, wo es einen Knopf auf der Strasse hat, dann sagt es uns gerne per WhatsApp direkt ins Studio. 078 933 44 20. Im breitesten Musikmix hier jetzt Genesis, I Can Dance.

0: Habt einen guten Dienstagmorgen. Jetzt ist es 7 Uhr bei aktuell 21 Grad zu Altishofen und 21 Grad zu Urdorf.
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2: Die Turnergemeinde Altdorf erlebt eine sehr warme Nacht. In der Schweiz gibt es offenbar versteckte Steuereinnahmen. Und der Wladimir Petkovic ist nicht mehr Trainer von Algerien. Im Studio Marc Zimmermann. Guten Morgen. Die Schweiz hat eine sehr milde Nacht hinter sich. Weit verbreitet gab es eine Tropennacht mit Temperaturen deutlich über 20 Grad. Eine Messstation in der Zentralschweiz hebt Klaus Marquardt von Meteo News besonders hervor.
3: Ganz speziell ist Altdorf, weil dort auch noch der Föhn seine Finger mit im Spiel hat. Sagen wir bis Mitternacht, in der ersten Nachthälfte, zum Teil einmal vorübergehend Temperaturen knapp unter 25 Grad, aber seit Mitternacht eigentlich konstant zwischen 27 und knapp 30 Grad. Also ja, extrem warme Nacht dort in Altdorf, aber eben weil auch der Föhn mit dabei ist.
2: Bund, Kantone und Gemeinden haben Milliarden Franken an Steuern über den Verordnungsweg eingenommen. Darüber berichtet die NZZ. Für das Jahr 2023 summierten sich diese Steuereinnahmen auf fast 23 Milliarden Franken. Im englischsprachigen Raum gäbe es für eine solche Art von Gebühr den Begriff Hidden Tax, also versteckte Steuer. Wie hoch der Anteil dieser Tarife ist, wird laut der Zeitung in der Schweiz statistisch nicht erfasst. Der tödliche Anschlag beim Berliner Christopher Street Day wirft immer noch Fragen auf, unter anderem zum genauen Ablauf. Der Innenausschuss des Bundestags berät heute über den islamistisch motivierten Terroranschlag. Bundesinnenminister Alexander Dobrindt soll über den Stand der Ermittlungen informieren. Claudia Wächter berichtet.
4: Was ist da schiefgelaufen, fragt sich nicht nur die queere Community. Die Behörden hatten schließlich den mutmaßlichen Täter auf dem Schirm als islamistischen Gefährder. Er wurde auch überwacht, war aber auf freiem Fuß, weil ein Urteil noch nicht rechtskräftig war. Bei der Terrorfahrt mit einem Auto war eine Frau gestorben, viele Menschen wurden verletzt. Der Attentäter selbst konnte zunächst fliehen, wurde dann aber später von Polizisten erschossen.
2: Das Geschäft der umstrittenen Datenanalysefirma Palantir aus den USA ist im letzten Quartal rasant gewachsen. Der Umsatz stieg um mehr als 90% auf über 1,9 Milliarden Dollar, teilt das US-Unternehmen mit. Grund für das Wachstum sind der Boom bei künstlicher Intelligenz und die starke Nachfrage von Behörden und Unternehmen. Palantir ist spezialisiert auf die Auswertung großer Datenmengen. Kritiker werfen der Firma vor, Technologien für die Massenüberwachung zu liefern. Fußball, der ehemalige Schweizer Nazi-Trainer Wladimir Petkovic ist nicht mehr Coach von Algerien. Der Fußballverband der Nordafrikaner hat er auch nicht gestern bekannt gegeben. Wladimir Petkovic war ein bisschen länger als 2 Jahre Trainer von Algerien. Bei der WM ist er mit seinem Team im 16. Final gegen die Schweizer Nazi ausgeschieden.
0: 3 ab 7 ist es aktuell alles ruhig auf der Strasse im Zentralland. Ich wünsche euch eine gute Fahrt. Ja, nach einer warmen Nacht wartet auch schon der nächste Sommertag auf uns, Klaus Marquardt.
3: Am Dienstagmorgen gibt es aus der Nacht raus noch ein paar Wolken. In der Gotthard-Region sind auch vereinzelt noch ein paar Regenspritzer möglich. Das hört sich aber gleich einmal auf. Ansonsten gestaltet sich die erste Tageshälfte recht sonnig. Es bilden sich dann aber auch schnell wieder Quellwolken, die am Nachmittag immer grösser werden. Es bilden sich dann erste Gewitter und die können dann in der schwülwarmen Luft ordentlich Dampf haben. Heftige Gewitter sind möglich. Schon morgen ist es warm, es hat verbreitete Tropennacht gegeben, außergewöhnlich auch Altdorf. Da liegen die Temperaturen seit Mitternacht mit ein bisschen Föhn konstant zwischen 27 und knapp 30 Grad. Die 30 Grad-Marke knacken wir dann am Nachmittag wieder verbreitet. Die Höchstwerte liegen im Bereich von 33 bis 34 Grad. Die 0-Grad-Grenze liegt auf 4300 bis 4400 Meter.
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0: Wann habt ihr zuletzt jemandem die Hand gegeben? Also so einen richtigen Händedruck, zum Beispiel zum Grüezi sagen oder zum Gratulieren. Genau so einen Händedruck, der kann nämlich ganz viel über uns aussagen.
6: Es ist ein ganz guter Start von einem Gespräch, auch von schwierigen Gesprächen, auch von guten Gesprächen natürlich. Man kann natürlich auch wahnsinnig festdrücken, die Hand nicht mehr loslassen.
0: Das sagt Bruno Dobler, er ist Experte für Körpersprache zu Andermatt. Was das denn einen guten und einen schlechten Händedruck so ausmacht, das erzählt er uns in gut 7 Minuten. So nach dem Motto, gib mir die Hand und ich sage dir, wer du bist. Ein guter Start in den Dienstagmorgen, gerade mit der passenden Musik. Nach der warmen Nacht, Beds are burning. Das sind Midnight Oil. Ich bin Nadine Wechsler, wünsche euch einen guten Dienstag.

0: Morning Keating in Dienstagmorgen rein. Radio Zentral ist das 13 ab 7. An der Ärztin Grüezi sagen, im Geschäft dem Arbeitsgeschwändli zum Geburtstag gratulieren oder nach dem Tschunti-Match bei den Gegnern bedanken. So ein Händedruck, der gehört zu unserem Alltag dazu und meistens passiert er ganz automatisch. Aber habt ihr euch schon mal Gedanken gemacht, was euer Händedruck denn über euch selber sagt? Christian Eier, du gehst dem genau heute Morgen auf die Spur.
1: Ja, auf einen Händedruck. Aber natürlich nicht nur bin ich jetzt beim Bruno Dobler. Er wohnt zu Andermatt. Zusammen sind wir jetzt aber in seinem Büro von Urimpuls zu Altdorf. Der Bruno Dobler ist Unternehmer und beratet auch Unternehmen, hat tausende von Kontakten jedes Jahr und einen grossen Erfahrungsschatz, auch wenn es um die Körpersprache geht. Bruno Dobler, wo ich reingekommen bin, habe ich euch gerade die Hand gegeben. Was war das für ein Händedruck gewesen?
2: Das war alles perfekt, wie es ist. Die Hand gerade hinheben, den Daumen hoch, die Hand nicht mehr als 2 Sekunden, die Augen schauen und dann auch reden. Also das war genau richtig.
1: Es gibt ja so viele verschiedene Händedrücke. Was sagt eigentlich denn der Händedruck über uns selber aus?
2: Ich glaube, das ist noch recht schwierig, um das zu sagen. Also, wenn man es von praktischer Seite anschaut, mir gibt einander die Hände, oder? In jedem Kulturbereich ist das ein bisschen anders. Das zeigt natürlich mal aus, ich habe nichts gegen dich. Ich bin vielleicht nicht allen Orten einverstanden, aber es ist ein ganz guter Start von einem Gespräch, auch von schwierigen Gesprächen, auch von guten Gesprächen natürlich. Und es verbindet natürlich den Händedruck. Und er kann natürlich schon etwas auslösen, oder? Wenn der Händedruck zu lang geht, falsch geht jetzt in unserem Kulturkreis, dann kann das vielleicht Irritationen auslösen. Das ist durchaus möglich, ja.
1: Gerade jetzt das Falschmachen, der falsche Händedruck, was gibt es da für Beispiele?
2: Ja, man kann natürlich auch wahnsinnig festdrücken, die Hand nicht mehr loslassen. Auch die Distanz eigentlich während dem Händedruck, wo vielleicht etwa einen halben Meter ist, die Hand gibt, dass man da nicht aufeinander aufsitzt. Das sind also die Sachen, die im Unterbewusstsein ein bisschen ablaufen. Oder? Man spürt, es ist etwas nicht gut. Ich kann es vielleicht gar nicht recht einordnen, aber der Start ist schon mal nicht gut gewesen. Ich muss aber auch gerade sagen, dort muss man aufpassen, dass man nicht allzu stark dann auf den ersten Eindruck, auf den Händedruck abstützt und da irgendetwas fantasiert, was negativ ist. Sondern man müsste auch versuchen, was ich sage, das tue ich jetzt neutralisieren und schauen, wie es weitergeht.
1: Noch schon das Beispiel Trump, der extrem lang die Hand hat vom Partner, den er gerade bei sich hat, der sich so das richtig überzieht. Was sagt das über so einen Menschen aus?
2: Ja, der will einfach über alles Kontrolle haben. Und er will nicht nur über die Welt Kontrolle haben, sondern auch über die einzelnen Menschen. Ich glaube, das zeigt er mit einem langen Händedruck, mit den Leuten herziehen, wie du das jetzt gesagt hast. Und das ist natürlich sehr unangenehm, oder? Auf eine Art hat natürlich jeder von einer Person wie Trump oder von einem anderen Staatspräsidenten einen gewissen Respekt, oder? Und das wird in dem Sinn, wird das natürlich schon ausgenutzt. Und was willst du dagegen halten?
1: Da gibt es ja eigentlich das Gegenteil, also der tote Fisch. Das ist ja so ein bisschen, ja, wenn man die Hand schier nicht will, richtig geben will, wenn man sie einfach herleiht oder hergibt. Was sagt das über uns aus, wenn man das jetzt so ein Typ ist von Menschen, der halt die Hand so gibt?
2: Ja, spontan würde ich sagen, wäre das eine Unsicherheit. Muss aber nicht sein. Die Person gibt jetzt halt die Hände so, und hat er das noch nie mehr gesagt. Und wenn sie jetzt vielleicht die Sendung hört, überlegt sie sich, vielleicht gehöre ich zu denen, und dann mit einem guten Kollegin oder mit einem Partner mal darüber reden, wie fühlst du dich, wenn ich jetzt hier die Hände gebe, und aus dem heraus vielleicht könnte ich Korrektur machen.
1: Schwitzige Hände, das ist auch etwas, wo ja zum Teil auch Nerven, nicht nur das Gegenüber, auch selber. Was kann man da dagegen machen?
2: Also wenn das so ist und ich selber weiss, dass ich schweissige Hände habe, ist es natürlich gut, wenn man vorher, wenn man weiss, man geht nachher die Hände geben, finden Leute, dass man vorher in die Toilette geht, die Hände waschen tut oder ein Papiernass durch den Sack hinein hat, das kann abwaschen. Das ist einmal eine Vorsichtsmassnahme. Aber ich muss sagen, das kommt jetzt höchst selten vor. Man tut sich da wahrscheinlich selber etwas einreden, was man hat, was die anderen gar nicht merkt.
1: Auf einen Händedruck. Beim Bruno Dobler bin ich da. Was auch die Körpersprache über uns sagt, das hören wir dann später.
0: Und zwar am 10.08. Dann ist der Bruno Dobler, der Körpersprachexperte, hier bei uns auf dem Sender, unser Zentralgast. Kommen wir gut rein in den Dienstagmorgen. Jetzt ist es 18.07 Uhr.

0: Der Neil Diamond begleitet uns. Sweet Caroline, 21 ab 7 ist es.
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0: Ja, es war eine ziemlich warme Nacht gewesen, überall im Zentralland. Ja, sie ist fast über 20 Grad gemessen worden und an gewissen Stellen sind Temperaturen ordentlich darauf, nämlich in den Alpentälern, wo auch noch der Föhn dazu geblasen hat. Klaus Marquardt.
2: Dort war es brutal warm. Der einzige Vorteil ist durch das, dass es föhnig war, dass die Luftfeuchtigkeit tiefer war. Aber halt Frühtemperaturen irgendwo zwischen 25 und knapp 30 Grad, das ist doch etwas speziell und ohne Föhn wäre es eigentlich auch nicht möglich. Aber es ist halt so ein Lokaleffekt. Lau, wie du schon gesehen hast, war es praktisch überall. Nur ja, an ein paar Stationen ist vielleicht da mal unter 20 Grad gesunken. Dann waren es halt so 70, 80 Grad. So oder so, wir starten jetzt eben schon relativ gut temperiert in den Tag und dann, wenn die Sonne dazu kommt, geht es ordentlich durch. Es ist jetzt am Morgen auch nicht wirklich überall makellos schön, das sieht man ja, es hat ein paar Wolken und es quillt da schon so ein bisschen vor sich um. Ganz lokal hat es so einzelne Regenspritzer aus dem Ganzen raus, das hört jetzt bald einmal auf. Sonst der Vormittag dann recht eine sonnige Angelegenheit und dann gehen noch Temperaturen schnell auf. Schon die Mittagszeit um die 30 Grad, Höchstwert dann 33 bis 34 Grad. Und am Nachmittag dann auch schnell wieder größere Wolkengebirge, die da in den Himmel aufwachsen. Es bilden sich Platzregen und Gewitter. Und die Gewitter, die können dann auch halt kräftig ausfallen. Und dann wollen wir dann halt schauen, wer wo wie drankommt. Also ein Faktor, der am heutigen Tag mit dabei ist, sicher eingelagerte Hagelzüge und Sturmböen.
0: Jetzt möchte ich natürlich von dir wissen, ich weiss, ihr sagt immer, es ist wahnsinnig schwierig zu sagen, aber kann man denn sagen, wo das die starken Gewitter vor allem eine Rolle spielen?
2: Nein, das kannst du nicht sagen. Das ist jede Gewittersituation ist selber. Wir haben also quasi eine Voraussetzung, was die Atmosphäre dann macht und was die Natur dann noch hat, daraus ausserholt. Das ist dann auch etwas, wie wenn du halt eine Lawine anstoßest. Die Zellen beeinflussen sich gegenseitig und auf Postleitzahl genau kannst du das nicht sagen.
0: Und wie gross ist denn das Unwetterpotenzial? Kann man da etwas dazu sagen? Oder ist einfach die Wahrscheinlichkeit um oder müssen wir fest damit rechnen?
2: Modell machen es. Also erhebliches Unwetterpotenzial, also Starkregen, also intensive Niederschläge natürlich, darum haben wir ja gesehen, eingelagerte Hagelzüge. Und was sie auch machen, sind halt eben starke bis stürmische Windböen.
0: Und dann schauen wir doch gerade noch weiter voraus. Klaus Marquardt, was bringt denn die sommerliche Woche noch mit sich?
2: Also es bleibt sommerlich. Es ist so, dass grundsätzlich die Sonne dominiert, aber jeweils am Nachmittag halt zunehmend aufkommen die Regengüsse und Gewitter und je länger die Woche geht, umso mehr verlagert sich das dann auch in die Alpen rein. Morgen kann schon sein, dass das Ganze auch noch im Flachland ist, aber dann hat am Donnerstag und Freitag dann wirklich eher noch in den Alpen rein. Das Risiko wird dann auch langsam geringer und Temperaturen gehen ein bisschen zurück. Ja, jetzt, von kühl muss man nicht wirklich reden. Also es ist halt einfach, dann sagen wir auf einem normalen sommerlichen Niveau, morgen nochmal um die 30 Grad, dann ein paar Tage, wo wir die 30 Grad Marke nicht erreichen werden. Aber es ist eigentlich nur eine Frage von der Zeit, weil gerade dann später, zweite Hälfte Wochenende Sonntag und dann in die nächste Woche hier schaut es wieder danach aus, dass es dann halt wieder auf über 30 Grad aufgeht. Natürlich, ja, die Tage werden langsam kürzer und dann muss man dann halt schauen, was da noch wirklich geht, aber kalt wird es nicht.
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2: Jetzt ist es 7:30.
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4: Im Studio Marc Zimmermann. Guten Morgen. Die Swiss hat ein durchzogenes erstes Halbjahr hinter sich. Der Umsatz stieg um 3,2% auf rund 2,8 Milliarden Franken, teilt die Fluggesellschaft mit. Auf der anderen Seite fiel der Gewinn um 3,2% auf rund 190 Millionen Franken. Bund, Kantone und Gemeinden haben Milliarden Franken an Steuern über den Verordnungsweg eingenommen. Darüber berichtet die NZZ. Für das Jahr 2023 summierten sich diese Steuereinnahmen auf fast 23 Milliarden Franken. Im englischsprachigen Raum gäbe es für eine solche Art von Gebühr den Begriff Hidden Tax, also versteckte Steuer. In der Straße von Hormuz ist erneut ein Schiff angegriffen worden. Der Frachter sei von einem unbekannten Geschoss getroffen worden, meldet die britische Behörde zur Sicherheit der Schifffahrt. Sie machte zunächst keine Angaben zu möglichen Schäden oder Verletzten auf dem Frachter.
2: Kein Berufsverkehr an dem Dienstagmorgen. Ihr habt aktuell freie Fahrt durchs Zentralland. Ja, man startet schon mit 20 Grad und mehr in den Tag hinein und dann gibt es den nächsten Hitzetag mit ziemlich viel Sonne, vor allem jetzt am Vormittag. Die Temperaturen gehen am Nachmittag darauf auf 33 bis 34 Grad. Es wird dann aber auch gewitterig mit zum Teil auch starken Gewitter- und Sturmböen. Hagel kann zum Teil auch mit dabei sein. Dann in den nächsten Tagen viel Sonne, vor allem über den Bergen am Nachmittag jeweils mal ein Platzregen oder ein Hitzegewitter. Die Temperaturen morgen am Mittwoch bei etwa 30 Grad. Und dann ein bisschen retour. Am Freitag gibt es noch 26 Grad.
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4: Mehrere Orte in der Zentralschweiz haben eine Tropennacht hinter sich. Das heisst, Temperaturen sind die ganze Nacht nie tiefer als 20 Grad gewesen. An einer Messstation in der Zentralschweiz sind besonders hohe Temperaturen gemessen worden, sagt Klaus Marquardt von Meteo News.
6: Ganz speziell ist Altdorf, weil dort auch noch der Föhn seine Finger mit im Spiel hat. Sagen wir bis Mitternacht, in der ersten Nachthälfte, zum Teil einmal vorübergehend Temperaturen knapp unter 25 Grad, aber seit Mitternacht eigentlich konstant zwischen 27 und knapp 30 Grad. Also ja, extrem warme Nacht dort in Altdorf, aber eben weil auch der Föhn mit dabei ist.
4: Auch die Region Luzern hat eine milde Nacht hinter sich. Wie haben die Leute geschlafen bei diesen warmen Temperaturen?
7: Ja, ich schlafe grundsätzlich schon schlechter, weil unsere Wohnung ist im Dach unten dran und aufgrund von dem haben wir bis zu 28 Grad in der Wohnung und ohne Ventilator wäre das fast unerträglich.
8: Sagen wir, einschlafen weniger. Wenn es irgendeinmal geht, ob es der spät oder früh ist, dann geht es dann. Aber eben, das Einschlafen selber, das ist mühsam.
9: Du, ich habe einen Fenty daheim. Da geht das wunderbar. Und ich finde, es gibt am Morgen nichts Schöneres, als wenn du aufstehst, auch wenn du früh musst arbeiten. Und es ist schön warm.
4: Sagen die Leute in unserer Strassenumfrage. Knapp zwei Wochen nach dem Grossbrand Spierigen gibt es eine Zwischenlösung für die Schreinerei Gisler. Nachdem das Feuer unter anderem die Werkhalle der Schreinerei komplett zerstört hat, können sie eine Halle zu Attighausen beziehen. Der Schock nach dem Feuer sitzt bei Uli Gisler, Besitzer der Schreinerei, immer noch tief.
10: Das ist einfach eine Katastrophe gewesen, wie schnell dass man nichts mehr hat und ja, dass wir einfach froh sind, dass kein Menschenleben zu Schaden gekommen sind. Mindestens körperlich, sage ich, ist natürlich für die Arbeit, für uns, für die Mietfrau ist das natürlich ein riesen Verlust. Alles, was man hatte, ist nicht mehr rum in dem Sinn, aber mindestens sind wir noch alle gesund und da und können von uns lagen.
4: Die Flammen haben auch ein Wohnhaus, einen Unterstand und mehrere Geschäftsautos getroffen. Uli Gisler hofft, dass sie Mitte September wieder an der eigentlichen Arbeit nachgehen können. Der Grund für das Feuer in den Schreinerei zu Spierigen ist noch nicht klar. Das Regatus-Projekt für ein Kreuzfahrtschiff auf dem Vierwaldstättersee wird versenkt. Nach Planungen von über zwei Jahren gehen die Initianten jetzt definitiv auf, schreibt die Luzerner Zeitung. Die Initianten haben die nötigen Investoren nicht gefunden. Das habe ich auch damit zu tun, dass es kaum Erfahrungen mit einem ähnlichen Projekt gäbe. Ein neues Schiff auf dem Vierwaldstättersee hätte 11 luxuriöse Kajüten sollen haben. Es hätte reiche Touristen sollen von einem Hotspot zum nächsten bringen, für bis zu 1'000 Franken pro Tag und Person. Die Reise hätte bis zu 5 Tage gedauert. Und zu Steinen gibt es trotz der Schliessung der letzten Dorfbäckerei wieder frisches Brot und Gipfeli. Das Restaurant Timeout, wo normalerweise Pizza und Kebab im Angebot hat, verkauft neu Kaffee und Backwaren. Das schreibt der Bot von der Urschweiz. Auch die Bäcker Roman aus Seewen hat einen provisorischen Stand Steinen eingerichtet. Ob der Bäcker Roman die neue Dorfbäckerei zu Steinen wird, sei noch offen.

0: dem Weg an die Arbeit mit Musik von der Lynyrd Skynyrd, Sweet Home Alabama. 2 Minuten geht's noch, dann ist es 7:45.
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0: Der ehemalige Schweizer Nazi-Trainer, der Wladimir Petkovic, der muss sich wieder einen neuen Job suchen, Renato Götti.
2: Ja, weil der ehemalige Schweizer Nazi-Trainer Wladimir Petkovic ist nicht mehr Coach von Algerien. Der Fußballverband der Nordafrikaner hat die Trennung gestern bekannt gegeben. Der Wladimir Petkovic ist etwas länger als vor 2 Jahren Trainer von Algerien geworden. Bei der WM ist er mit seinem Team im 16. Final gegen die Schweizer Nazi ausgeschieden. Wir bleiben noch beim Fußball. Die Schweizer Fußballclub, die wissen jetzt, wer die nächsten Gegner sind im Europa-Cup oder wären, sofern sie die 3. Quali-Runde überstehen. Wenn der FC Thun in der 3. Quali-Runde der Europa League gegen Reykjavik aus Island gewinnt, dann wartet in den Playoffs der Sieger vom Duell zwischen Lech Posen aus Polen und Klaksvik von den Färöerinseln. In der Conference League würde St. Gallen auf Reykjavik, und zwar auf Valur Reykjavik aus Island treffen. Es sind ja mehrere Clubs dort in Reykjavik. Oder auf Nordseeland aus Dänemark. Lugano würde in den Playoffs gegen Maccabi Tel Aviv aus Israel oder ZSK Sofia aus Bulgarien spielen. Und der FC Sion, der würde auf Ajax Amsterdam aus Holland, also möglicherweise auf einen grossen Namen, oder auf Shelburne Dublin aus Irland treffen. Dann gehen wir vom Rasen aufs kühle Eis. Der HC Ambrì Piotta verpflichtet einen neuen Stürmer, und zwar den Jordan Forger. Der 20-Jährige, der Schweizer und kanadische Wurzeln hat, hat vorher in der Junior Hockey League gespielt. Der Jordan Forger kommt bei Ambrì einen 2-Jahres-Vertrag über. Und dann noch zum Radsport. Zeitfahrweltmeisterin Marlene Reusser wird gefordert. An der 4. Etappe der Tour de France Femme kommt es heute zum einzigen Zeitfahren. Die Bernerin Marlene Reusser und auch die Zürcherin Noemi Rüegg gehören im Gesamtklassement zu den Top 10. Das Einzelzeitfahren fängt um 2:30 an.
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8 Minuten vor um 8 Uhr, das ist der Dienstagmorgen hier bei Radio Zentral. Wir kennen es alle. Ein falsches Lächeln, eine krumme Haltung oder der Augenkontakt, der fehlt. Unsere Körpersprache sagt manchmal mehr als uns lieb ist. Was für Signal senden wir denn mit unserer Körpersprache und wie können wir dieses Signal beeinflussen? Das ist das Thema heute Morgen dann nach dem 8. Der Körpersprachexperte Bruno Dobler ist unser Zentralgast.

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1: Guten Dienstagmorgen, jetzt ist es 8 Uhr bei aktuell 22 Grad Reichenburg und 23 Grad Schachen.
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2: Swiss macht weniger Umsatz, aber macht mehr Umsatz, aber weniger Gewinn. Hundekurs könnten in der ganzen Schweiz wieder obligatorisch werden. Und die EU redet über Konsequenzen nach der Migrationskrise in Ceuta. Im Studio Marc Zimmermann, guten Morgen. Die Swiss hat ein durchzogenes erstes Halbjahr hinter sich. Der Umsatz stieg um 3,2% auf rund 2,8 Milliarden Franken, teilt die Fluggesellschaft mit. Auf der anderen Seite fiel der Gewinn um 3,2% auf rund 190 Millionen Franken. Die Swiss bekam die Folgen des Iran-Kriegs zu spüren. Die Explosion der Treibstoffkosten schlugen im Frühling auf die Rechnung durch. Im Startquartal profitierte man noch von Absicherungsgeschäften. Hundehalter in der Schweiz sollen in Zukunft wieder obligatorisch Kurse besuchen müssen. Erst vor 10 Jahren wurde das nationale Obligatorium für Hundekurse abgeschafft. Jetzt startet die Politik einen neuen Anlauf. Geplant sind ein Theoriekurs und auch praktische Lektionen. Anders als das frühere Modell beträfe die neue Regelung allerdings nur Ersthundehalter. Der Vorstoß findet von rechts bis links Unterstützung und dürfte damit im Parlament gute Chancen haben. Der Bundesrat will die Regelung über Hundekurse aber weiterhin den Kantonen überlassen. Angesichts der Migrationskrise in der spanischen Exklave Ceuta mit mindestens 72 Toten beraten die EU-Innenminister heute über die Konsequenzen. Der CSU-Europapolitiker Manfred Weber forderte Spaniens Regierung in der Zeitung Bild zu einer Kehrtwende in der Migrationspolitik auf. Katrin Müller berichtet.
3: Nach dem Massenandrang in Ceuta wollen die EU-Innenminister unter anderem über einen besseren Schutz der Außengrenzen beraten. EVP-Chef Weber wirft Spanien Alleingänge vor und sieht die linke Regierung von Premier Sanchez isoliert. In der vergangenen Woche hatten zeitweise bis zu 60.000 Menschen von Marokko aus die spanische Exklave erreicht. Spaniens Regierung betont aber, der größte Teil der Migranten sei nach Marokko zurückgekehrt. Sie wirft den anderen EU-Staaten vor, die Krise politisch auszuschlachten.
2: Die Kritik an Gianni Infantino als Präsident des Weltfußballverbandes FIFA nimmt zu. 3 nationale Fußballverbände haben angekündigt, seine Wiederwahl nicht zu unterstützen. Es handelt sich um die Verbände von Schweden, Serbien und Wales. In Großbritannien wird zudem erwartet, dass auch der englische Verband seine Unterstützung entzieht. Gianni Infantinos Wiederwahl steht im kommenden Jahr an. Der Schweizer geriet unter Druck, nachdem er vorgeschlagen hatte, Teile der Fußball-WM an private Investoren zu veräußern.
1: Ihr braucht im Moment Geduld auf der A3 Zürich Richtung Chur zwischen Bilden und Niederurnen stauen wegen einer Baustelle. Ein Fahrstreifen ist dort gesperrt. Der nächste Hitzetag ist im Anmarsch. Klaus Marquardt vom Zentralwetterteam.
4: Am Dienstagmorgen gibt es aus der Nacht draussen noch ein paar Wolken. In der Gotthard-Region sind auch vereinzelt noch ein paar Regenspritzer möglich. Das hört sich aber gleich einmal auf. Ansonsten gestaltet sich die erste Tageshälfte recht sonnig. Es bilden sich dann aber auch schnell wieder Quellwolken, die am Nachmittag immer grösser werden. Es bilden sich dann erste Gewitter und die können dann in der schwülwarmen Luft ordentlich dampfen. Heftige Gewitter sind möglich. Schon morgen ist es warm. Es hat verbreitet eine Tropennacht gegeben. Außergewöhnlich auch Altdorf. Da liegen die Temperaturen seit Mitternacht mit ein bisschen Föhn konstant zwischen 27 und knapp 30 Grad. Die 30-Grad-Marke knacken wir dann am Nachmittag wieder verbreitet. Die Höchstwerte liegen im Bereich von 33 bis 34 Grad. Die 0-Grad-Grenze liegt auf 4300 bis 4400 Meter.
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1: Wie sagt man so schön? Gesten sagen mehr als 1000 Worte. Das gilt auch, wenn wir jemanden im Alltag antreffen. Macht jemand die ganze Zeit den Buckel oder schaut einem in die Augen, so Sachen nehmen wir unterbewusst wahr.
5: Wenn du Bahnhofstrasse runterlaufst und Leute anschaust, dann sehe ich nur am Boden runter. Die können gar nie ihren Lebenspartner finden auf der Strasse.
1: Das sagt der Körpersprachspezialist Bruno Dobler aus Andermatt. Was bedeutet es denn, wenn man zum Beispiel rot anläuft, sich nicht in die Augen schaut oder am Morgen nach dem Aufstehen sich einmal mit dem ganzen Körper streckt? Der Bruno Dobler erzählt es uns in gut 6 Minuten. Kommt gut in den Dienstagmorgen. Ich bin Nadine Wechsler.

0: Haben einen guten Start in den Arbeitstag an diesem Dienstagmorgen. Jetzt ist es 12 ab 8.
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0: Ja, beim Arbeiten einen halben Buckel machen, am Versicherungsberater kaum in die Augen schauen oder mit Scheuklappen durch die Weltgeschichte rumlaufen. Es gibt einen Haufen Beispiele, wo unsere Körpersprache mehr sagt als 1000 Worte. Das gilt für den klassischen Handydruck, aber auch für einen Haufen andere Signale. Christian Eie.
2: Ja, über den Händedruck haben wir vor gut einer Stunde geredet, was der Händedruck auch über uns sagt. Jetzt reden wir über die Körpersprache im Allgemeinen mit dem Bruno Dobler. Er ist Unternehmer, ehemaliger Pilot und auch Körpersprachexperte. Ich bin hier in seinem Büro bei Urimpuls Altdorf. Bruno Dobler, wir sitzen jetzt hier am Tisch, aber auch da haben wir eine Körpersprache, die wir brauchen. Was für eine Bedeutung hat denn aber eigentlich die Körpersprache für uns alle?
3: Es ist wahrscheinlich für die meisten wichtiger, wenn sie sie anwenden. Es ist selbstverständlich sehr wichtig. Jeder hat eine Ausstrahlung, auch mit dem ganzen Körper, wie er sich anlegt, wie er umeinander läuft, wo er den Kopf hat, schaut er am Boden, schaut er geradeaus, schaut er in die Luft, oder? Das wird in Sekundenbruchteil von der Umgebung aufgenommen und das gibt Einordnungen. Denen können wir uns gar nicht entziehen, weil wir haben ja gar keinen Einfluss. Die Einordnungen werden gemacht in anderen Köpfen.
2: Was versteht man eigentlich unter Körpersprache? Also ist das vom Händedruck? Ist das aber auch schon mal, wenn man jemanden anschaut?
3: Wenn du Bahnhofstrasse runterlaufst und Leute anschaust, dann wirst du sehen, dass Leute, jetzt schaue ich nur am Boden runter, die können gar nicht ihren Lebenspartner finden auf der Strasse. Dabei läuft man bei so vielen Leuten vorbei auf der Strasse. Und dann gibt es andere, die haben den Blick geradeaus, die schauen den anderen Leuten in die Augen. Das ist der Test, den ich immer wieder mache. Bahnhofstrasse ist für mich ein gutes Beispiel.
2: Ist es dann aber nicht auch ein bisschen gefährlich, dass man dann halt auch schnell ja, in Schubladen denkt, nur wegen dem ersten Eindruck?
3: Allem, was man sieht, von jedem Menschen, was man sieht, macht man sich ein Bild, oder? Und wenn man dann mit einem Menschen redet, mit einem Menschen zusammenarbeiten tut, das haben wir alle schon erlebt, egal wie alt wir sind, dass sich unser Bild ändert. Zum Guten, natürlich vielleicht auch zum Negativen.
2: Jetzt gibt es ja so viele Beispiele, die man aufzählen können, was Körpersprache ja über uns sagt. Zum Beispiel, wenn man schnell mal rot wird, ist das so ein Zeichen, dass man vielleicht ein bisschen schüch ist oder einfach so nervös?
3: Es könnte auch sein, dass man ertappt worden ist bei etwas, wo man gesagt hat, wo ich weiss, dass es falsch war. Oder? Also das wäre dann der Körper, der reagiert, weil ertappt geworden. Ich glaube, die mehr das. Aber es gibt natürlich auch Leute, die natürlich Verfärbungen im Gesicht haben, wie sie beeindruckt sind von irgendetwas, was jemand gesagt hat oder wer jetzt auf sie zukommt und eben ein bisschen gehemmt sind. Aber die Person, die das erlebt, die wird das können gut einordnen. Aber auch da nicht zu viel Gedanken machen, das ist relativ schnell wieder vergangen. Wir haben so einen Haufen Eindrücke, alle Sekunden. Also kein Problem.
2: Und da gibt es natürlich auch kulturelle Unterschiede, wenn es um die Körpersprache geht. Wir winken da zum Beispiel, wenn wir über den Fußgänger gehen. Was habt ihr da für Erfahrungen gesammelt?
3: Ja, das ist schon so. Es gibt natürlich Handzeichen, die wir verwenden, die wir an einem anderen Ort gar nicht gut ankommen. Ja, die gibt es eben. Da kommt man Japan hin. Da ist ein längerer Augenkontakt ganz schlecht. Und auch die Hand herstrecken ist auch nicht opportun, sondern verbeugen und einander nicht in die Augen schauen. Ganz wichtig. Auf der anderen Seite Frankreich, wenn man sich dort hingeht und das Biss, also das Küssli vergisst oder nicht macht, dann ist das ein Affront in Frankreich.
2: Mit dem Bruno Dobler reden wir über die Körpersprache von uns, die ja uns alle betrifft, vom Aufstehen bis zum Nacht, bis wir wieder schlafen gehen. Gerade zum Aufstehen, wir strecken uns, das sind die ersten Bewegungen, die wir machen. Wie wichtig ist das eigentlich im Allgemeinen, dass wir überhaupt die Körpersprache haben?
3: Ja, das ist ein ganz guter Punkt. Ich glaube, der Morgen ist ganz entscheidend und die ersten paar Sekunden am Morgen sind schon entscheidend. Dass wenn ich zum Bett aussteige, strecken ist schon mal ein guter Punkt. Die ersten Gedanken und die erste richtige Körperhaltung, gerade aufstehen, Freude haben sich selber, oder? Am Morgen, das ist ein super Start.
2: Also die Positivität, die würden wir ja gerne mitnehmen, wenn wir zum Beispiel gerade wichtige Termine haben, beispielsweise an ein Vorstellungsgespräch gehen. Was gibt es da für Tipps, damit man eben gerade ein bisschen sicherer rüberkommt?
3: Also, wenn man ein Vorstellungsgespräch hinein, dann gehe ich davon aus, oder, wenn man sich noch einmal vorstellen kann, dass man sich auch entsprechend vorbereitet. Oder? Also, heute haben wir eine Haufen Möglichkeiten. Ich kann ganz anders auftreten durch das, weder wenn ich da nichts weiss und dann mit dem Nichtwissen noch was, wie ein Entschuldigungsschreiben in das Vorstellungsgespräch komme. Ich glaube, die ganze Vorbereitung, das ist auch das Entscheidende Fliegerei. Das Flugzeug kommt nur sicher an, weil die Mannschaft vorbereitet ist.
2: Wir haben vorhin noch kurz darüber geredet, gerade in einem Kunden-Event zum Beispiel, wenn man vielleicht am Ort reinkommt und ein bisschen am Rand entlang schleicht. Was sagt das über jemanden aus und ja, was kann man machen, damit man vielleicht ein bisschen überzeugter wirkt?
3: Ich gehe ja an die Veranstaltung, entweder bin ich eingeladen oder ich muss dort sein, ist vielleicht eine Veranstaltung von der Firma. Das sind natürlich die Fragen, oder? Wie lege ich mich an? Und da ist vielleicht auch ein Tipp, oder? Wenn alle sich anlegen wie eine Schüblig, muss ich mich nicht wie eine Schüblig anlegen, oder? Um ein bisschen auffallen, ohne dass man es übertreiben muss. Den Mut eben auch aufbringen, sich vorbereiten, was lege ich an, wer treffe ich dort an, ist vielleicht ein Chef rum, oder? Vielleicht habe ich jemandem schon lange mal etwas sagen und das ist die Möglichkeit, dass ich die Person sehe. Nicht, dass ich gerade auf die losspringe, oder? Aber weiss, das könnte ich dann machen. Und wenn man in den Raum reinkommt, bevor man eintreten tut, in den Raum rein, draussen überlegen, da innen hat es jetzt schon 40 Leute, jetzt komme ich rein und am besten ist mit Blick nach oben oder geradeaus reinkommen, rundherum schauen, wo gehe ich her und dann einfach mit einem sicheren Schritt dort hergehen, wo ich gehen will oder jemandem Grüezi sagen. Aber nicht den Wand nachschleichen, auch nicht den Blick am Boden. Weil das Leben ist auf Augenhöhe oder Dachhändelhöhe.
2: Aufrechte Haltung, Blickkontakt und ein Lächeln können also Wunder bewirken. Danke Bruno Dobler für die Zeit und ich gebe jetzt zurück ins Studio mit der Frage, ob denn auch du gerade eine gute Körpersprache hast?
0: Natürlich, mit geradem Rücken und offenen Ohren habe ich euch da zugelassen. Und ja, mit dem ganzen Wissen schauen wir jetzt alle wahrscheinlich ein bisschen genauer auf unsere eigene Körpersprache und vor allem auch die von unserem Gegenüber.
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0: Jetzt ist es 8:30.
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2: Im Studio Marc Zimmermann. Guten Morgen. Die Swiss hat ein durchzogenes erstes Halbjahr hinter sich. Der Umsatz stieg um 3,2% auf rund 2,8 Milliarden Franken, teilt die Fluggesellschaft mit. Auf der anderen Seite fiel der Gewinn um 3,2% auf rund 190 Millionen Franken. Hundehalter in der Schweiz sollen in Zukunft wieder obligatorische Kurse besuchen müssen. Erst vor 10 Jahren wurde das nationale Obligatorium für Hundekurse abgeschafft. Jetzt startet die Politik einen neuen Anlauf. Geplant sind ein Theoriekurs und auch praktische Lektionen. Der Vorstoß findet von rechts bis links Unterstützung und dürfte damit im Parlament gute Chancen haben. Bund, Kantone und Gemeinden haben Milliarden Franken an Steuern über den Verordnungsweg eingenommen. Darüber berichtet die NZZ. Für das Jahr 2023 summierten sich diese Einnahmen auf fast 23 Milliarden Franken. Im englischsprachigen Raum gäbe es für eine solche Art von Gebühr den Begriff Hidden Tax, also versteckte Steuer.
0: Eine Meldung habe ich, und zwar brauchen Sie Geduld auf der A3 Zürich Richtung Chur zwischen Bilten und Niederurnen, Stau jetzt wegen einer Baustelle. Ein Fahrstreifen ist dick gespürt. Wir starten schon mit warmen 20 Grad und mehr in den Tag hinein. Der Vormittag, der ist dann ziemlich sonnig. Die Temperaturen gehen drauf auf 33 bis 34 Grad. Auf den Nachmittag wird es dann gewitterig mit zum Teil auch Unwetterpotenzial und Sturmböen in Gewitternähe. Vom Mittwoch bis am Freitag bleibt es sonnig. Vor allem über den Bergen wird es ab und zu mal nass oder es kann ein Gewitter geben. Die Temperaturen gehen ein bisschen retour. Morgen am Mittwoch haben wir 30 Grad und dann auf den Freitag sind es um die 26 Grad.
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2: Mehrere Orte in der Zentralschweiz haben eine Tropennacht hinter sich. Das heisst, Temperaturen sind die ganze Nacht nie tiefer als 20 Grad gewesen. An einer Messstation in der Zentralschweiz sind besonders hohe Temperaturen gemessen worden, sagt Klaus Marquardt von Meteo News.
3: Ganz speziell ist Altdorf, weil dort auch noch der Föhn seine Finger mit im Spiel hat. Sagen wir bis Mitternacht, in der ersten Nachthälfte, zum Teil einmal vorübergehend Temperaturen knapp unter 25 Grad, aber seit Mitternacht eigentlich konstant zwischen 27 und knapp 30 Grad. Also ja, extrem warme Nacht dort in Altdorf, aber eben weil auch der Föhn mit dabei ist.
2: Auch die Region Luzern hat eine milde Nacht hinter sich. Wie haben die Leute geschlafen bei diesen warmen Temperaturen?
4: Ich kann besser damit umgehen wie meine Kinder. Die sind sehr unruhig in der Nacht. Das macht es für uns Eltern dann schwieriger, dann am nächsten Tag zu funktionieren. Wie dann am Morgen, wenn sie nicht mögen aufstehen, weil sie halt so schlecht geschlafen haben, weil es einfach zu warm ist und so typisch ist.
5: Ich wohne in einer Dachwohnung. Ergo ist es recht heiß. Also ich schlafe immer jetzt, was heiß ist, mit dem Fenty und dem Fenster offen. Also es ist schon nicht so angenehm. Es ist ja nicht für immer, es sind ein paar Wochen im Jahr.
6: Ja, also ich wohne in einem Altbau. Dort geht die Temperatur relativ schnell in der Nacht, wird am Tag dafür auch ziemlich schnell wieder warm. Ich habe jetzt geschlafen bei etwa 25 Grad. Ist gegangen.
2: Sagen die Leute in unserer Strassenumfrage. Das Regatus-Projekt für ein Kreuzfahrtschiff auf dem Vierwaldstättersee wird versenkt. Nach Planungen von über 2 Jahren geben die Initianten jetzt definitiv auf, schreibt die Luzerner Zeitung. Die Initianten haben die nötigen Investoren nicht gefunden. Das habe ich auch damit zu tun, dass es kaum Erfahrungen mit einem ähnlichen Projekt gäbe. Ein neues Schiff auf dem Vierwaldstättersee hätte 11 luxuriöse Kajüten sollen haben. Es hätte reiche Touristen sollen von einem Hotspot zum nächsten bringen, für bis zu 1'000 Franken pro Tag und Person. Die Reise hätte bis zu 5 Tage gedauert. Und Kammerbadi Hirsgarten greift strenger gegen Littering durch. In den Badi hängen mehrere Warnzettel. Leute, die ihre Güssel liegen lassen, kommen sofort den Buss über. Zusätzlich will Badi die Güsselsünder der Polizei melden. Auch mit der Garderobe gäbe es im Moment Probleme. Wegen dem ausgetrockneten Rasen sei der Boden in der Garderobe schon früh am Tag dreckig. Die Badi sucht zusammen mit der Gemeinde Cham nach einer Lösung. Das bestätigt der Badi-Pächter gegenüber der Zuger Zeitung.
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Miteinander gehen wir durch den Dienstagmorgen und gehen auf die Viertel vor 9 Uhr zu. Die Musik haben wir gerade parat von den Stages gekommen. Wir bringen die gute Laune rein in euren Dienstagmorgen. Fahren gerade schnell den Blick auf die Strasse. Und da habe ich eine Meldung für euch. Da drei Zürich Richtung Chur zwischen Bilden und Niederurne stauen wegen der Baustelle. Eine Fahrbahn ist gesperrt, ihr habt ein paar Minuten länger. Ich wünsche euch eine gute Fahrt.

0: Pointer Sisters stellen auf an diesem Dienstagmorgen. I'm so excited. Hier bei Radio Zentral. 9 Minuten geht's noch, dann ist es 9 Uhr. Und wenn ihr euch auch langsam aber sicher auf den Weg an die Arbeit oder eben aus dem Haus macht, dann vielleicht gleich die Sonnenstore zur Sicherheit noch reinnehmen. Vielleicht auch das ein oder andere Polster noch von der Terrasse reinräumen. Es ist auch heute am Nachmittag wieder etwas im Anmarsch. Also das ein oder andere Gewitter gibt's bei uns im Zentralland. Scheint es auch mit Unwetterpotenzial. Bevor die Gewitter aber kommen, auch heute wieder sommerlich eisige Temperaturen von um die 33 Grad.
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2: Guten Dienstagmorgen, jetzt ist es 9 Uhr, die Steine sind aktuell 23 Grad und 7 24 Grad.
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4: Viele Leute in der Schweiz haben eine warme Nacht hinter sich. Für nächstes Jahr wird eine Lohnerhöhung von 1,5% gefordert und Swiss macht mehr Umsatz, aber weniger Gewinn. Im Studio Marc Zimmermann. Erneut hat die Schweiz eine sehr warme Nacht hinter sich. Weit verbreitet gab es eine Tropennacht. Davon spricht man, wenn die Temperaturen die ganze Nacht nie unter 20 Grad sinken. Die Menschen versuchen trotzdem, für einen möglichst kühlen Schlaf zu sorgen.
5: Bei uns ist jetzt der Ventilator, halt das Fenster auftun, logischerweise. Die ganze Wohnung durchlüften durch die Nacht. Vielleicht irgendein Tüchli, ein kaltes, ab die Füsse.
6: Kein Problem, ich passe sich ein bisschen an. Oder? Sommer ist nur einmal im Jahr, so wie Fasnacht, und das muss man geniessen.
7: Wir haben eine Kühlauflage auf unsere Matratze hier. Also, das Gefühl, sie bringt nur bedingt etwas, aber fürs Mentale macht schon mal etwas aus.
4: Der Verband Angestellte Schweiz fordert für die Lohnrunde 2027 eine durchschnittliche Erhöhung von 1,5%. Zudem werden verbindliche Investitionen in die Weiterbildung und gesunde Arbeitsbedingungen gefordert. Die wirtschaftliche Lage bessere sich, was den Spielraum für Lohnverbesserung schaffe, teilt der Verband mit. Die Swiss hat ein durchzogenes erstes Halbjahr hinter sich. Der Umsatz stieg um 3,2% auf rund 2,8 Milliarden Franken, teilt die Fluggesellschaft mit. Auf der anderen Seite fiel der Gewinn um 3,2% auf rund 190 Millionen Franken. Die Swiss bekam die Folgen des Iran-Kriegs zu spüren. Die Explosion der Treibstoffkosten schlugen im Frühling auf die Rechnung durch. Im Startquartal profitierte man noch von Absicherungsgeschäften. Die meisten Fälle von Missbrauch von Kindern im Vorschul- und Kindergartenalter werden von den Strafbehörden nicht weiter verfolgt. Darüber berichtet der Tagesanzeiger. Das Strafverfahren werde in 9 von 10 angezeigten Fällen eingestellt, sagte eine Anwältin gegenüber der Zeitung. Grund sei nicht die Polizei oder Staatsanwaltschaft, sondern die Strafprozessordnung.
2: Wir schauen auf den Nikkei-Index, der ist im Plus mit 0,32%. Bei den Wechselkursen gibt es den Euro aktuell für 93,24 €. Der US-Dollar kostet 81,03 €. Ein bisschen Geduld brauchen wir aktuell auf der A3 Zürich Richtung Chur zwischen Bilten und Niederurnen stauen wegen einer Baustelle. Ein Fahrstreifen ist gesperrt. Viel Sonnenschein, vor allem jetzt in der ersten Tageshälfte. Die Temperaturen die gehen darauf auf 33 bis 34 Grad. Auf den Nachmittag wird es dann auch gewitterig. Zum Teil kann es Unwetter geben und in Gewitternähe auch Sturmböen und Hagel. Bis am Freitag bleibt es sonnig. Vor allem in den Bergen wird es am Nachmittag auch mal nass oder es gibt ein Hitzegewitter. Temperaturen morgen am Mittwoch bei 30 Grad und dann gehen sie ein bisschen retour. Am Freitag gibt es noch 26 Grad.
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2: Durch euren Arbeitstag durch mit unserem breitesten Musikmix. I have never dreamed it. Have you ever dreamed the night like this? Caro Emerald haben wir parat. A Night Like This.
8: I'm going to Jackson. 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
2: Ein absoluter Klassiker vom Johnny Cash bei uns im Programm Jackson. Und jetzt gerade der Daryl Hall und der John Oates, Man Eater. Ich bin Nadine Wechsler. Schön, sind ihr dabei.

0: You got it, das ist der Roy Orbison am Dienstagmorgen hier bei Radio Zentral. Viertel ab neun ist es geworden. Es gibt Künstler, denn ihre Lieder, die werden einfach nie alt.
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0: Ja, heute erinnern wir uns an einen ganz besonderen Schweizer, den Mani Matter, den Berner Liedermacher. Er wäre heute 90 geworden.
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0: Ja, mit seinen feinsinnigen Chansons, seinem trockenen Humor und den schlauen Alltagsbeobachtungen hat er Musikgeschichte geschrieben, Lieder wie «Hemmigen» oder «Der Sidi Abdelassa» von El Hamma. Oder «Denen, wo es gut geht», gehören bis heute zu unserem Schweizer Kulturgut und die Liste, die geht weiter und weiter. Und auch seine Lieder, die werden von Generation zu Generation weitergegeben.
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0: Und obwohl so, dass der Mani Matter schon im 72 bei einem Verkehrsunfall ums Leben gekommen ist, lebt seine Musik bis heute weiter. Wir feiern seinen runden Geburtstag mit einem seiner unvergessenen Klassiker. Der Mani Matter, hier bei Radio Zentral, mit «Hemmigen».
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1: Ich weiß nicht, wie es euch geht, aber ich komme direkt ein bisschen Hühnerhaut über. Musik von Mani Matter, der heute dürfte seinen 90. Geburtstag feiern. Und von einem wahnsinnig guten Liedermacher aus der Schweiz gehen wir zu einem ebenfalls grandiosen Cantautore von unseren Nachbarn aus Italien, der Umberto Tozzi. Haben wir hier für euch parat?

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1: Guten Dienstagmorgen, jetzt ist es 9:30 Uhr. Es braucht eben noch ein bisschen Geduld auf der A3 Zürich Richtung Chur von Biltenweg bis auf Niederurnen Stau wegen der Baustelle. Ein Fahrstreifen ist dort gesperrt. Ich wünsche euch viel Geduld und eine gute Fahrt.

Driver's Seat, das ist so ein Song, wo einfach sofort Bilder entstehen. Endlose Strassen, Sonnenuntergang und einfach unterwegs sein. Genau diese besondere Stimmung macht den Klassiker bis heute zeitlos. Das ist der breiteste Musikmix hier bei Radio Zentral. Und jetzt wechseln wir vom Roadtrip direkt ins Popjahr 99. Plötzlich ist da eine junge Sängerin auftaucht mit einer unglaublichen Stimme und einem Titel, den man einfach nicht im Kopf bekommen hat. Genie in a Bottle. Das ist Christina Aguilera.

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1: Morgen, jetzt ist es 10 Uhr bei aktuell 30 Grad Mels und 28 Grad Bonas.
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3: Viele Leute in der Schweiz haben eine warme Nacht hinter sich. Schweizer Städte machen mehr gegen die Hitze im Sommer und für nächstes Jahr wird eine Lohnerhöhung von 1,5% gefordert. Im Studio Marc Zimmermann. Erneut hat die Schweiz eine sehr warme Nacht hinter sich. Weit verbreitet gab es eine Tropennacht mit Temperaturen von über 20 Grad. Die Menschen versuchen trotzdem, für einen möglichst guten Schlaf zu sorgen.
4: Bei uns ist jetzt der Ventilator, halt das Fenster auftun, logischerweise. Die ganze Wohnung durchlüften durch die Nacht. Vielleicht irgendein Tuch, ein kaltes, an die Füsse.
5: Kein Problem, man passt sich ein bisschen an. Oder? Sommer ist nur einmal im Jahr, so wie Fasnacht, und das muss man geniessen.
6: Wir haben eine Kühlauflage auf unserer Matratze hier. Also, das Gefühl, sie bringt nur bedingt etwas, aber fürs Mentale macht schon mal etwas aus.
3: Wir bleiben beim Thema. Schweizer Städte bauen ihre Massnahmen gegen die Hitze aus. Sie pflanzen Bäume, entsiegeln Flächen, schaffen Schatten und versuchen, Regenwasser besser im Boden zu speichern. Basel etwa pflanzte seit 2020 über 1100 zusätzliche Bäume im öffentlichen Raum. Zürich stellt an betonierten Orten testweise Topfbäume auf und investiert in den nächsten Jahren 130 Millionen Franken in Hitzeminderung. Und Bern nutzt Straßensanierungen für mehr Grün. Der Verband Angestellte Schweiz fordert für die Lohnrunde 2027 eine durchschnittliche Erhöhung von 1,5%. Zudem werden verbindliche Investitionen in die Weiterbildung und gesunde Arbeitsbedingungen gefordert. Die wirtschaftliche Lage bessere sich, was den Spielraum für Lohnverbesserungen schaffe, teilt der Verband mit. Heute startet die Kampagne zur Neutralitätsinitiative, beziehungsweise lanciert das Komitee Wahrung der Schweizer Neutralität den Abstimmungskampf. Die Initiative will die selbst gewählte, immerwährende, bewaffnete und umfassende Neutralität als bewährten Grundpfeiler der Schweiz dauerhaft in der Bundesverfassung verankern. Im Medienzentrum des Bundeshauses sprechen unter anderem Altnationalrat Walter Wobmann und Altbundesrat Christoph Blocher. Die meisten Fälle von Missbrauch von Kindern im Vorschul- und Kindergartenalter werden von den Strafbehörden nicht weiter verfolgt. Darüber berichtet der Tagesanzeiger. Das Strafverfahren werde in 9 von 10 angezeigten Fällen eingestellt, sagt eine Anwältin gegenüber der Zeitung. Grund sei nicht die Polizei oder Staatsanwaltschaft, sondern die Strafprozessordnung.
1: Wegen einer Baustelle brauchen wir aktuell etwa 10 Minuten länger auf der A3 Zürich Richtung Chur von Biltenenweg bis Niederurner Stauen. Das Einfahrstreifen ist gesperrt. Viel Sonne heute, vor allem am Vormittag. Die Temperaturen die gehen rauf auf 33 bis 34 Grad. Auf den Nachmittag wird es dann gewitterig mit zum Teil auch starken Gewitter mit Sturmböen und Hagel. In den nächsten Tagen dann ebenfalls viel Sonne. Vor allem über den Bergen kann es dann mal noch nass werden oder gewittern. Es gibt 30 Grad morgen am Mittwoch und dann gehen die Temperaturen ein bisschen retour, noch 26 Grad auf den Freitag.
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1: Musik ist eben nicht einfach nur Musik, sondern ganz viele Töne, die miteinander etwas in uns auslösen. Erinnerungen an früher, Geborgenheit, ja, manchmal auch Ablehnung. Und ganz viel Musik, die bei euch Emotionen auslöst, haben wir hier in der Central Classic Stunde parat. Fine Young Cannibals nehmen euch mit in die Jugend. Mit dem Jimmy Cliff gehen wir in die Karibik und wecken ein Fernweh. Und welche zeitlose Klassiker, das euch heute durch den Dienstagsel begleiten, das bestimmt ihr. Und zwar per WhatsApp-Sprachnachricht direkt ins Studio. Auf 078 933 44 20. Sagt uns, wer das ihr seid, welches Lied das wir für euch in der Classic-Stunde spielen dürfen und was das Lied bei euch auslöst. So einfach könnt ihr unser Programm mitbestimmen per WhatsApp-Sprachnachricht auf 078 933 44 20. Einer, der Dudelsack offenbar gerne hat und mit dabei hat, in seinem Titel, der John Farnham, You're the Voice. Ich bin Nadine Wechsler, wünsche euch einen guten Dienstag.

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Hallo zusammen, hier ist Priska. Ich würde mir gerne das Lied wünschen, Flamme auf Flamme von Fanny. Und ich danke dem ganzen Zentralteam für das tägliche Programm, das sie hier haben im Radio. Ich grüße damit meinen Schatz der Bütti, die Töchter Jasmin und Naomi sowie den Endo. Tschüss, Bettli!

Habt einen guten Dienstagvormittag. Jetzt ist es 10:30. Es ist ordentlich etwas los auf der Strasse. Im Zentralland hat einen Unfall auf der A2 Luzern Richtung Basel. Zwischen Sursi und Dagmersellen stocken. Der linke Fahrstreifen der ist gesperrt. Dann geht es länger wegen einer Baustelle auf der A3 Zürich Richtung Chur zwischen Bilten und Wiesen. Ein Fahrstreifen ist gesperrt. Es geht etwa 20 Minuten länger. Und jetzt angefangen stauen vor dem Gotthardtunnel. Richtung Süden ist es aktuell 1 Kilometer. 10 Minuten länger geht es. Richtung Norden sind es aktuell 2 Kilometer. Das heisst, dort haben wir 20 Minuten länger. Ich wünsche euch ganz eine gute Fahrt durch den Dienstagvormittag.

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Hallo zusammen, da ist Lynn aus Dallenweil. Ich bin gerade mit meiner Familie ein bisschen am Ferien machen und ein bisschen am Chillen. Und ich wünsche mir von der Status Quo in die Army Now. Ich grüße alle, die mich kennen, und wünsche allen einen schönen Tag.

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1: Habt einen guten Dienstagvormittag. Jetzt ist es 11 Uhr. Bei aktuell 25 Grad in Oberrickenbach und 30 Grad in Guttikon.
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3: Für nächstes Jahr wird eine Lohnerhöhung von 1,5% gefordert. Schweizer Städte machen mehr gegen die Hitze im Sommer und die Deutsche Bahn wird pünktlicher werden. Im Studio Marc Zimmermann. Der Verband Angestellte Schweiz fordert für die Lohnrunde 2027 eine durchschnittliche Erhöhung von 1,5%. Zudem werden verbindliche Investitionen in die Weiterbildung und gesunde Arbeitsbedingungen gefordert. Die wirtschaftliche Lage bessere sich, was den Spielraum für Lohnverbesserungen schaffe, teilt der Verband mit. Schweizer Städte bauen ihre Massnahmen gegen die Hitze aus. Sie pflanzen Bäume, entsiegeln Flächen, schaffen Schatten und versuchen, Regenwasser besser im Boden zu speichern. Basel etwa pflanzte seit 2020 über 1100 zusätzliche Bäume im öffentlichen Raum. Zürich stellt an betonierten Orten testweise Topfbäume auf und investiert in den nächsten Jahren 130 Millionen Franken in Hitzeminderung. Und Bern nutzt Straßensanierungen für mehr Grün. Die Deutsche Bahn will in Sachen Pünktlichkeit aufholen, bleibt aber bisher hinter den gesteckten Zielen zurück. Wie schon im Vormonat war auch im Juli fast jeder zweite Fernzug unpünktlich. Ursula Winkler berichtet.
4: Ein großes Problem auch für die Bahn ist die aktuelle Hitze. An den vielen Baustellen ging es langsamer voran. Einige nötige Arbeiten mussten auch verschoben werden. Die hohen Temperaturen machten der maroden Infrastruktur zusätzlich zu schaffen. Immer mehr Anlagen sind gestört. Im gesamten ersten Halbjahr waren nicht einmal 60% der Züge pünktlich.
3: Zurück in die Schweiz. Der Kanton Graubünden hat 4 Ausländern die Aufenthaltsbewilligungen entzogen. Sie wurden Ende Februar mit 3 weiteren bei einer internationalen Anti-Mafia-Operation verhaftet. Das kantonale Amt für Migration bestätigte gegenüber der Nachrichtenagentur Keystone SDA eine Meldung von RSI. Die Rechtsmittelfrist laufe aber noch. Wegen der Mafia-Problematik verlangt Graubünden neu für gewisse Regionen bei Neuerteilungen einen Strafregisterauszug. Die Maßnahme gilt vorübergehend bis Ende Jahr und soll bei der Mafia-Bekämpfung helfen. Nach einem Cyberangriff auf die durch das Bundesamt für Informatik betriebenen SharePoint-Server ist der Zugriff für bundesexterne Personen via Internet gesperrt worden. Rund 200 Konten wurden beim Vorfall kompromittiert. Bisher gebe es keine Anzeichen dafür, dass Daten abgeflossen seien, teilt das Bundesamt mit. Analysearbeiten seien am Laufen.
1: Es hat einen Unfall auf der A2 Luzern Richtung Basel zwischen Sursee und Dagmersellen stocken. Der linke Fahrstreifen ist gesperrt. Wegen einer Baustelle geht es länger auf der A3 Zürich Richtung Chur zwischen Bilten und Wiesen. Ein Fahrstreifen steht ebenfalls zu, dort geht es etwa 20 Minuten länger. Richtung Süden braucht es Geduld auf der A2 Luzern Richtung Gotthard zwischen Buchs und dem Seelisbergtunnel stocken und dann Stau vor dem Gotthard Richtung Süden. Aktuell 1 Kilometer, das heisst 10 Minuten Wartezeit. Und auch Richtung Norden stehen wir vor dem Tunnel. Ab Quinto sind es aktuell 3 Kilometer Stau, das heisst, es geht eine halbe Stunde länger. Jetzt am Vormittag ganz viel Sonnenschein. Temperaturen gehen darauf auf 33 bis 34 Grad. Auf den Nachmittag kommen dann immer mehr Wolken dazu. Es wird auch gewitterig. Stellenweise kann es auch Sturm und Unwetter geben mit Hagel und auch Sturmböen. Das Ganze beruhigt sich dann wieder vom Mittwoch bis am Freitag. Bleibt sonnig, dann wird es vor allem über den Bergen ab und zu mal nass. Es gibt 30 Grad morgen am Mittwoch und Temperaturen gehen ein bisschen zurück. Am Freitag noch maximal 26 Grad.
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1: Mit Radio Zentral durch den Dienstagvormittag. Und wenn wir sagen, bei uns gibt es den breitesten Musikmix, dann meinen wir auch den breitesten Musikmix. Ich gebe euch da mal einen Vorgeschmack, wie das so tönt in dieser halben Stunde.

0: Tausend und eine Nacht, das ist der Klaus Lage. Und startet sind wir gerade mit der Whitesnake. Ich bin Nadine Wechsler, wünsche euch einen guten Dienstag.
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2: Jetzt ist es 11:30.
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4: Im Studio Marc Zimmermann. Fahrten mit öffentlichen Verkehrsmitteln werden ab Dezember teurer. Allerdings werden die Tarife, vor allem bei den Generalabos, weniger stark steigen als noch im März angekündigt. So werde etwa ein GEA der zweiten Klasse in Zukunft 4.095 statt 4.195 Franken kosten, teilt die Branchenorganisation Allianz SwissPass mit. Das Halbtagsabo für Erwachsene wird um 5 Franken erhöht. Für Kinder, Jugendliche und Familien werden die Preise gar nicht oder nur geringfügig erhöht. Auf das Bundesamt für Informatik hat es einen Cyberangriff gegeben. Betroffen waren SharePoint-Server von Microsoft, auf denen Dokumente abgelegt und geteilt werden können. Betroffen sind die Zugangsdaten von rund 200 Konten. Hinweise darauf, dass Daten gestohlen wurden, gebe es nicht, teilt das Bundesamt mit. Wer hinter dem Cyberangriff stecke, sei nicht bekannt. Die Schweizer Hotellerie hat im Juni erneut weniger Gäste beherbergt. Laut dem Bundesamt für Statistik wurden 4,1 Millionen Logiernächte gezählt. Das sind über 2% weniger als im Vorjahresmonat. Ausschlaggebend war die schwächere Nachfrage aus dem Ausland.
2: Wenn der Meldung von der A3 Zürich Richtung Chur zwischen Wiesen und dem Kerenzer Tunnel ist die Autobahn aktuell blockiert. Wegen einem Pannenfahrzeug es hat Rückstau zwischen Bilten und Wiesen. Bis zu einer halben Stunde länger geht es aktuell. Dann hat es einen Unfall auf der A2 Luzern Richtung Basel zwischen Sorsi und Dagmerseller Stocken. Der linke Fahrstreifen ist gesperrt. Stocken tut es auf der A2 Luzern Richtung Gotthard zwischen Buchs und dem Seelisberg-Tunnel. Vor dem Gotthard Richtung Süden aktuell 2 km Stau, 20 Minuten Wartezeit. Richtung Norden sind 4 km, das heisst, dort geht es 40 Minuten länger. Richtig viel Sonne, vor allem jetzt am Vormittag. Die Temperaturen gehen darauf heute auf 33 bis 34 Grad maximal. Auf den Nachmittag kommen dann immer mehr Wolken dazu. Es wird gewitterig, zum Teil kann es auch stürmisch werden mit Hagel dabei. Es beruhigt sich dann aber wieder bis auf morgen. Vom Mittwoch bis am Freitag ebenfalls viel Sonne. Dann wird es vor allem in den Bergen ab und zu mal nass oder es gibt ein Hitzegewitter. 30 Grad sind es morgen am Mittwoch und noch 26 Grad auf den Freitag.
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5: Mit dem Renato Götte, guten Vormittag. In den Kantonen Luzern, Ob- und Nidwalden wird das ÖV-Fahren teurer. Mit dem Fahrplanwechsel im Dezember steigen die Preise vom Tarifenbund Passepartout um durchschnittlich 3,7%. Grund für die Preisanpassung sind die höheren Betriebskosten, schreibt der Tarifenbund Passepartout. Abos werden sogar um fast 4% teurer. Auch Schifffahrten auf dem Vierwaldstättersee werden ab dem Dezember teurer. Die Schifffahrtsgesellschaft SGV erhöht die Preise. In Rapperswil-Jona sind in der Nacht auf heute zwei Leute in eine Autogarage eingebrochen. Eine Polizeipatrouille hat bei einer Kontrolle gesehen, dass eine Scheibe eingeschlagen worden ist und das Rolltor ist ein bisschen offen gewesen. Daraufhin sind die beiden Einbrecher zu Fuß davon. Dank einem Polizeihund und einem Drohnenpilot hat die Kantonspolizei St. Gallen einen 16-jährigen Jugendlichen verhaftet, der in Frankreich wohnt. Die andere Person konnte flüchten. Mehrere Orte im Zentralland haben eine Tropennacht hinter sich. Das heisst, die Temperaturen sind die ganze Nacht nie tiefer gewesen als 20 Grad. Besonders in Altdorf sind die Temperaturen drüber gelegen, die ganze Nacht mehrere Grad drüber. Auch die Region generell hat natürlich eine warme Nacht hinter sich. Wie haben denn die Leute geschlafen bei diesen warmen Temperaturen?
6: Ja, ich schlafe grundsätzlich schon schlechter, weil unsere Wohnung ist
7: beim Dach unten dran und aufgrund von dem haben wir bis zu 28 Grad in der Wohnung und ohne Ventilator wäre das fast unerträglich.
8: Sagen wir einschlafen weniger. Wenn es irgendeinmal geht, ob es der spät oder früh ist, dann geht es dann. Aber eben, das Einschlafen selber, das ist mühsam.
9: Du, ich habe einen Fenty daheim. Da geht das wunderbar. Und ich finde, es gibt am Morgen nichts Schöneres, als wenn du aufstehst, auch wenn du früh arbeiten musst. Und es ist schön warm.
5: Sagen die Leute in unserer Strassenumfrage in der Region. In den Zentralschweizer Kantonen gibt es deutliche Unterschiede bei den Unwetterschäden. Zum Beispiel hat es in den letzten 10 Jahren im Kanton Schweiz am meisten Überschwemmungen gegeben. Auch Luzerner Haushalte haben im schweizweiten Vergleich viele Meldungen wegen Überschwemmungen eingereicht. Das zeigt eine Schadenstatistik von der Versicherung AXA. Dagegen sind Nidwalden und Uri in den letzten 10 Jahren grösstenteils verschont geblieben. Laut der AXA spielen präventive Schutzbauten, wie zum Beispiel eine Dammerhöhung, dabei eine grosse Rolle. Am meisten Hagelschäden an Auto hat es im Zentralschweizer Vergleich im Kanton Nidwalden gegeben. Und die Oberägeri haben gestern am Abend etwa 800 Haushalte keinen Strom gehabt, wegen einem Blitzeinschlag. Kurz nach dem 6 Uhr hat es einen Kurzschluss im Stromnetz gegeben. Betroffen waren die Oberägeri, Alosen, Rathen und Gottschalkenberg. Laut dem Energieversorger WWZ haben alle Haushalte nach etwa einer Stunde wieder Strom gehabt.
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0: Ganz, ganz viel Emotionen auf dem Weg Richtung Mittagspause an diesem Dienstagvormittag. Das sind James Morrison und Nelly Furtado, Broken Strings. Es war 11:45 Uhr. Ich darf Entwarnung geben auf die A3 Zürich Richtung Chur. Ein Pannenfahrzeug im Baustellenbereich, das ist geräumt. Es braucht aber Geduld. Von Wiltenweg bis auf Wiesen hat es Stau. Ein Fahrstreifen ist gesperrt. Etwa eine halbe Stunde länger haben wir. Stocken tut es außerdem noch auf der A2 Luzern Richtung Gotthard. Zwischen Buchs und dem Seelisbergtunnel und der vor dem Gotthardtunnel Richtung Süden. 20 Minuten länger geht es dort. 2 Kilometer Stau. Und Richtung Norden sind es aktuell 4 Kilometer. Das heisst, dort geht es 40 Minuten länger.
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handgemachte Musik von den Rolling Stones, Honky Tonk Woman, hier bei Radio Zentral. 10 vor 12 ist es. Wir gehen am Mittag entgegen und ich kann mir vorstellen, langsam dürfte die Müdigkeit kommen. Überall dort, wo die Nacht vielleicht wegen der Wärme nicht ganz so erholsam war. An vielen Orten im Zentraland haben wir eine Tropennacht von 20 Grad und mehr hinter uns. Und gerade im Urland war zusätzlich auch noch der Föhn drin. Dort sind die Temperaturen von bis zu 29 Grad das Altdorf am Morgen früh gemessen worden. Wie das die Menschen im Sendegebiet die Nacht erlebt haben, das ist ein Thema hier bei uns nach um 12 Uhr im Zentralinfo. Der Christian Eie übernimmt an dieser Stelle. Er begleitet euch durch den Dienstagnachmittag. Ich bin Nadine Wechsler. Ich wünsche euch einen guten.

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1: Ich wünsche euch einen guten. Wir messen 31 Grad zu Flüelen, zu Flums sitzt 30 Grad.
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3: Aus dem Walensee wird eine leblose Person geborgen. Das JA-Komitee lanciert Neutralitätsinitiativen und das Risiko für Waldbrand nehme ich in der Schweiz zu. Im Studio Marc Zimmermann. Rettungskräfte haben im Walensee eine tote Person geborgen. Es dürfte sich um einen der beiden vermissten Stand-up-Paddler handeln. Am Donnerstag war eine Gruppe von 5 Personen auf dem Walensee unterwegs, als sie von einem Sturm überrascht wurde, sagt Michel Stucki von der Kantonspolizei Glarus.
4: Es hat sich dann ergeben, dass 2 von diesen Personen nicht zurück ins Ufer gekommen sind und noch vermisst werden. Wir haben mittlerweile können eine Person auf rund 100 Meter im Walensee bergen, respektive Auffindung machen und bergen. Die formelle Identifikation steht aber noch aus dazu.
3: Die Suche auf dem Walensee dauert weiter an. Vermisst werden 2 32-jährige Männer aus Ungarn. Nach bisherigen Erkenntnissen trugen sie keine Schwimmwesten und konnten nicht gut schwimmen. Das Ja-Komitee zur Neutralitätsinitiative steigt in den Abstimmungskampf. Ein Ja zur Vorlage von Ende September sei dringend nötig, weil die traditionelle Schweizer Neutralität zunehmend ausgehöhlt und letztlich abgeschafft werde. Heute hat das Komitee seine Kampagne lanciert. Das Volksbegehren will die immerwährende bewaffnete Neutralität als bewährten Grundpfeiler der Schweiz dauerhaft in der Bundesverfassung verankern. Einer der Köpfe der Initiative ist Altbundesrat Christoph Blocher. Die Wahrscheinlichkeit wetterbedingter Waldbrände in der Schweiz werde mit dem Klimawandel weiter zunehmen. Das sagt Yvonne Anliker von der Umweltschutzorganisation Greenpeace Schweiz. Um dem entgegenzuwirken, reiche es nicht aus, im Wald kein Feuer zu machen, sagt Yvonne Anliker.
5: Die eine Seite müssen wir uns auf die Auswirkungen des Klimawandels anpassen, das heisst bezüglich Wald, dass wir den Wäldern helfen, hitzeresistenter zu werden. Gleichzeitig muss die Schweiz auch mehr Geld in Klimaschutz investieren, denn wir sind noch nicht auf Kurs.
3: Wegen der hohen Temperaturen und der anhaltenden Trockenheit ist aktuell die Waldbrandgefahr in der ganzen Schweiz hoch. Der Schweizer Konsumkreditmarkt ist auch im letzten Jahr geschrumpft. Ein Hauptgrund für den Rückgang ist ein Neurekord bei abgelehnten Kreditanfragen, teilt das Vergleichsportal kreditvergleich.ch mit. Die Zahlen für das letzte Jahr zeigen, dass die Ablehnungsquote bei 37% lag. Im Vorjahr habe diese Quote bei 35,5% gelegen. Und die Schweizer Zwetschgenernte ist gestartet, eine Woche früher als üblich. Dank viel Sonne erwarten die Obstbauern eine hohe Qualität und rund 3'000 Tonnen Ertrag. Die aktuellen Temperaturen führten in allen Schweizer Anbaugebieten zum früheren Erntebeginn, teilt der Schweizer Obstverband mit. Die Qualität der Früchte sollte in diesem Jahr sehr gut sein. Die vielen Sonnenstunden der letzten Wochen würden für einen hohen Zuckergehalt und ein ausgewogenes Aroma in den Zwetschgen sorgen.
1: Ein Unfall jetzt in der Stadt Luzern, nämlich beim Verkehrshaus. Da braucht es jetzt Geduld in alle Richtungen, wie auf die A3 zwischen Bilten und Wiesen braucht etwa 30 Minuten länger. Stop and Go MRA zwischen Buchsen am Siedlisberg-Tunnel, wie auch vor dem Gotthard-Tunnel zurück in Norden. 4 Kilometer, heisst etwa 40 Minuten, braucht er länger. Die Wetteraussichten mit dem Roger Perret.
6: Am Nachmittag ist zuerst noch meistens sonnig, dann gibt es immer größere Quellwolken. Es wird gewitterig, auch heftige Gewitter mit Sturmböen und lokalem Hagel sind zu erwarten. Die Temperaturen vor den Gewitter sind in einem heissen Bereich, wir 33 bis 34 Grad. In der Nacht beruhigt sich das Wetter rasch, es wird zunehmend klar und morgen Mittwoch ist es insgesamt recht sonnig, mit aber dann am Nachmittag erhöhter Schauer- und Gewitterneigung. Die Temperaturen sind ein bisschen tiefer als heute, aber immer noch in einem heissen Bereich mit rund 30 Grad. Am Donnerstag da ist es teilweise sonnig. Es gibt dann dort vor allem am Nachmittag auch Regengüsse und Gewitter bei Temperaturen so um die 27 bis 28 Grad.
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1: Die Leute in der Region schlafen unterschiedlich in den Tropennächten. In den Zentralschweizer Kantonen gibt es grosse Unterschiede bei Unwetterschäden. In den Kantonen Luzern nicht. Und Obwalden wird das ÖV-Fahren teurer. Ein Blitzeinschlag ist zu Oberäckerin schuld an einem Stromausfall. Und die Handballer vom AC in Luzern sind vor dem Saisonstart hungrig auf Erfolg.
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1: Einen guten Dienstagmittag wünscht der Christian Eie und das Zentral Info mit dem Lucien Rahmen.
8: Schwitzen im Bett. Viele Leute im Zentralland ist es letzte Nacht so gegangen. Mehrere Orte in der Region haben nämlich eine Tropennacht hinter sich. Wo war es besonders heiss und wie gehen die Leute mit der warmen Nacht um? Der Renato Götti hat nachher gefragt.
9: Von einer Tropennacht redet man, wenn Temperaturen die ganze Nacht nie tiefer sind als 20 Grad. So eine Tropennacht erlebt haben unter anderem Gersau, Cham, Glarus, Schennis und Rüschlicken. An einer Messstation im Zentralland sind Temperaturen aber besonders hoch gewesen, sagt Klaus Marquardt von Meteo News.
10: Ganz speziell ist Altdorf, weil dort auch noch der Föhn seine Finger mit im Spiel hat. Sagen wir bis Mitternacht, in der ersten Nachthälfte, zum Teil einmal vorübergehend Temperaturen knapp unter 25 Grad, aber seit Mitternacht eigentlich konstant zwischen 27 und knapp 30 Grad. Also ja, extrem warme Nacht dort in Altdorf, aber eben weil auch der Föhn mit dabei ist.
9: Auch die Region Luzern hat teilweise eine Tropennacht hinter sich. Die Leute haben unterschiedlich geschlafen in dieser Hitze.
11: Ich kann besser damit umgehen wie meine Kinder. Die sind sehr unruhig in der Nacht. Das macht es für uns Eltern dann schwieriger, dann am nächsten Tag zu funktionieren. Wie dann am Morgen, wenn sie nicht mögen aufstehen mögen, weil sie halt so schlecht geschlafen haben, weil es einfach zu warm ist und so typisch ist.
12: Ja, also ich wohne in einem Altbau. Dort geht die Temperatur relativ schnell in der Nacht, wird am Tag dafür auch ziemlich schnell wieder warm. Ich habe jetzt geschlafen bei etwa 4-25 Grad. Ist gegangen.
13: Sagen wir einschlafen weniger. Wenn es irgendeinmal dann geht, ob es dann spät oder früh ist, dann geht es dann. Aber eben das Einschlafen selber, das ist mühsam.
14: Ich schlafe grundsätzlich schon schlechter, weil unsere Wohnung ist beim Dach unten dran und aufgrund von dem haben wir bis zu 28 Grad in der Wohnung und ohne Ventilator wäre das fast unerträglich.
9: Wer eine Klimaanlage oder einen Ventilator hat, hat es natürlich kühler daheim. Aber stört denn nicht das Geräusch von diesen Geräten beim Schlafen?
14: Wir haben einen Nachtmodus beim Ventilator, dadurch ist er eher leislig.
12: Es gibt anderes draussen, wo mehr Mais macht als mein Fenty, darum das ist ganz okay.
9: Wer daheim keine Klimaanlage und keinen Ventilator hat, muss andere Methoden suchen, wenn es einem zu heiss ist. Es gibt durchaus Alternativen, die mehr oder weniger helfen.
14: Das Fenster auftun, logischerweise. Die ganze Wohnung durchlüften durch die Nacht. Vielleicht irgendein Tüchli, ein kaltes Abfüssen.
12: Kein Problem, man passt sich ein bisschen an. Oder? Sommer ist nur einmal im Jahr, so wie Fasnacht, und das muss man geniessen.
11: Wir haben eine Kühlauflage auf unsere Matratze hier. Also, das Gefühl, sie bringt nur bedingt etwas, aber fürs Mentale macht schon mal etwas aus.
9: Am einfachsten wäre es natürlich, wenn die Temperaturen von selber wieder ein bisschen sinken würden, unter anderem in der Nacht. Ist damit zu rechnen oder gibt es weitere Tropennächte? Der Meteorologe Klaus Marquardt sagt,
15: Ja, vor allem jetzt die kommende Nacht ist sicher noch einmal ein Thema diesbezüglich, dass Temperaturen irgendwo im Bereich um die 20 Grad Marke bleiben oder nicht drunter absinken. Dennoch hat bis inklusive Samstag gehen die Frühtemperaturen zurück. Da orientiert sich dann halt wieder zum Durchlüften allgemein gehen Temperaturen ein bisschen zurück. Wobei kühl, das Wort darf man sicher nicht im Mund nehmen.
9: So oder so wünschen wir euch einen schönen Sommer und angenehme Nacht.
8: Der Beitrag von Renato Götti. In den Kantonen Luzern, Nidd und Obwalden wird das ÖV-Fahren teurer. Mit dem Fahrplanwechsel im Dezember steigen die Preise vom Tarifverbund Passepartout um etwa 3,5% im Schnitt. Grund für die Preisanpassung sind die höheren Betriebskosten, schreibt der Verband. Abos werden sogar fast 4% teurer. Und auch Schifffahrten auf dem Vierwaldstättersee werden ab dem Dezember ein bisschen mehr kosten, weil auch die Schifffahrtsgesellschaft SGV erhöht ihre Preise. In den Zentralschweizer Kantonen gibt es deutliche Unterschiede bei den Unwetterschäden. Zum Beispiel hat es in den letzten 10 Jahren im Kanton Schweiz am meisten Überschwemmungen gegeben. Auch Luzerner Haushalte haben im schweizweiten Vergleich viele Meldungen wegen Überschwemmungen gemacht. Das zeigt eine Schadenstatistik von der Versicherung AXA. Dagegen sind Nidwalden und Uri in den letzten 10 Jahren grösstenteils verschont geblieben. Laut der AXA spielen dabei präventive Schutzbauten, wie zum Beispiel eine Dammerhöhung, eine grosse Rolle. Am meisten Hagelschäden an Auto hat es im Zentralschweizer Vergleich im Kanton Nidwalden gegeben. Der Fisch im Kanton Luzern geht das Wasser aus. Die Hitze und das trockene Wetter machen den Fisch zu arbeiten. Besonders kritisch sind die Situationen in den kleineren und mittelgrossen Gewässern. Unter anderem die Wina, die Wicker oder der Aabach sind davon betroffen, schreibt der Luzerner Fischereiverband. Darum fordert der Verband unter anderem, dass weniger Wasser aus den Gewässern gepumpt wird und die Fische in den Bächen soll man auch möglichst in Ruhe lassen. Die Oberägeri haben gestern zu oben etwa 800 Haushalte keinen Strom mehr gehabt, wegen einem Blitzeinschlag. Kurz nach dem 6. hat es einen Kurzschluss im Stromnetz gegeben. Betroffen waren sie Oberägeri, Alosen, Rathen und Gottschalkenberg. Laut dem Energieversorger WWZ haben alle Haushalte nach etwa einer Stunde wieder Strom gehabt. Und auf der Sustenbassstrasse ist gestern Nachmittag ein Auto mit einem Wohnwagen komplett abgebrannt. Die beiden Leute im Berner Auto haben rechtzeitig raus können, teilt die Urner Kantonspolizei mit. Die Sustenbassstrasse ist wegen der Löscharbeiten 2,5 Stunden lang gesperrt gewesen. Wieso das Auto hat angefangen zu brennen, das weiss die Polizei noch nicht.
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1: Ja, in Europa, da brennt es. Wir sind ja bis jetzt noch verschont geblieben vor grossen Waldbränden. Aber wie gross ist die Gefahr eigentlich auch bei uns? Und sind wir überhaupt bereit, wenn etwas passieren sollte? Das gehört bei uns nach dem Dusty Springfield.

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1: Einen guten wünsche ich euch weiterhin an dem Dienstagmittag. Es ist 16 Minuten nach der 12. Spanien, zu Italien oder auch zu Frankreich. In Europa da wütet im Moment heftige Waldbrände. Hunderttausende Hektar Land sind verbrannt und ja, viele Menschen haben auch ihr Zuhause verloren. Aber wie steht es eigentlich um unsere Situation, um unsere Waldbrandsituation? Sind wir überhaupt vorbereitet, Nico Eichwald?
2: Ein Blick auf unsere Nachbarn lange zum Wissen, wie schlimm so Waldbrände enden können. Und auch in der Schweiz braucht es nicht viel, dass es so weit kommt, sagt Yvonne Anliker von der Umweltschutzorganisation Greenpeace Schweiz.
3: Unsere Wälder sind trocken und nur eine kleine Unachtsamkeit von uns Menschen, also zum Beispiel, wenn jemand eine Zigarette wegrührt oder ein Feuer am Schluss nicht richtig löscht, trotz Feuerverbot, könnte zu einem Waldbrand führen.
2: Ein Waldbrand sei in der Schweiz sehr wahrscheinlich und er könnte auf verschiedene Arten verheerend sein.
3: Menschen verlieren ihre wirtschaftliche Grundlage, Tiere verlieren ihre Lebensgrundlage und je mehr Wälder wir verlieren, desto heißer wird es auch in unserer Welt.
2: Der Klimawandel führt dazu, dass die Waldbrandgefahr weiterhin steigt. Darum braucht es vor allem auch die Schweizer Bevölkerung, die mitmacht. Ein Umdenken ist also angesagt, sagt Yvonne Anliker.
3: Auf die eine Seite müssen wir uns auf die Auswirkungen des Klimawandels anpassen, das heisst bezüglich Wald, dass wir den Wäldern helfen, hitzeresistenter zu werden. Das ist aber eine Symptombekämpfung. Gleichzeitig muss die Schweiz auch mehr Geld in Klimaschutz investieren, denn wir sind noch nicht auf Kurs.
2: Damit man in einem Fall von Waldbrand parat wäre, hat es in der Schweiz schon diverse Massnahmen gegeben. Beispielsweise sind in gewissen Kantonen spezielle mobile Löschanhänger im Einsatz. Feuern im Wald oder am Waldrand ist verboten und es werden geprüft, ob Schneekanonen für Löscheinsätze gebraucht werden könnten.
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0: Einen guten, es ist 12:30.
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2: Im Studio Marc Zimmermann. Die Schweiz ist auf dem Weg zu einem neuen Rekordsommer. Der aktuelle Sommer ist bis jetzt mindestens so warm gewesen wie der Rekordsommer 2003. An einigen Stationen sei die Zahl der Hitzetage schon höher als damals, teilt Meteo Schweiz mit. 2003 sei ein extremer Ausreißer gewesen. Nun würden solche Ereignisse wegen der Klimaerwärmung wahrscheinlicher. Dennoch sei auch der aktuelle Sommer als außergewöhnlich einzustufen. Für eine abschließende Einordnung des gesamten Jahres sei es noch zu früh. Fahrten mit öffentlichen Verkehrsmitteln werden ab Dezember teurer. Allerdings werden die Tarife vor allem bei den Generalabos weniger stark steigen als noch im März angekündigt. So werde etwa ein GA der zweiten Klasse in Zukunft 4.095 statt 4.195 Franken kosten, teilt die Branchenorganisation Allianz SwissPass mit. Das Halbtagsabo für Erwachsene wird um 5 Franken erhöht. Für Kinder, Jugendliche und Familien werden die Preise gar nicht oder nur geringfügig erhöht. Das Ja-Komitee zur Neutralitätsinitiative steigt in den Abstimmungskampf. Ein Ja zur Vorlage von Ende September sei dringend nötig, weil die traditionelle Schweizer Neutralität zunehmend ausgehöhlt und letztlich abgeschafft werde. Heute hat das Komitee seine Kampagne lanciert. Das Volksbegehren will die immerwährende bewaffnete Neutralität als bewährten Grundpfeiler der Schweiz dauerhaft in der Bundesverfassung verankern. Einer der Köpfe der Initiative ist Altbundesrat Christoph Blocher.
0: Der SMI, der ist im Plus mit 0,20%, der DAX im Plus mit 0,38%. Ein Euro gibt es für 93,23 und der US-Dollar für 80,99.
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0: 2:01, es braucht Geduld in der Stadt Luzern. Rund ums Verkehrshaus hat es nämlich einen Unfall gegeben. Geduld braucht es auch, und zwar auf den A3 zwischen Bilten und Wieswegen. Bauarbeiten brauchen etwa 20 Minuten länger. Und vor dem Gotthardtunnel stockt es in Süden wie auch zurück in Norden. 3 Kilometer brauchen etwa 30 Minuten länger. Sonniges Wetter, hat ein paar wenige Wolken und es ist heiß bei 31 bis 33 Grad heute Nachmittag. Es kann gegen später Nachmittag aber dann auch gewittern, wie dann auch morgen gegen Nachmittag wieder. Sonst am morgigen Tag eigentlich auch wieder sonnig bei um die 30 Grad.
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0: Tina Turner, Eros Ramazzotti, Michael Jackson, Loco Escrito noch viel mehr. Das alles noch in dieser Stunde, wie dann auch der Sport.

0: Ja, der Lino Marcini steht für den EV Zug wieder auf dem Eis. Nach seinem Kreuzbandriss vor fast einem Jahr ist er gestern im ersten Eistraining der Saison mit dabei gewesen. Das teilt der EVZ heute mit. Ganz fit ist der Lino Marcini aber noch nicht. Er trainiert noch ohne Körperkontakt. Gefehlt im Training haben der Mike Künzli und der Elia Riva. Beide sind verletzt. Bis zum Saisonstart Mitte September hat der EV Zug 7 Testspiele. Die sind wegen der Bauarbeiten in der Eumhall aber alle auswärts. Wir gehen zum Schwingen. Der Zürcher Eidgenoss Samir Loipi kommt diese Saison nicht mehr zurück in Sagmel. Am Eidgenössischen vor einem Jahr in Mollis hat er sich schwer an den Schultern verletzt. Nachher hat er sich 3-mal müssen operieren. Jetzt teilt er auf Instagram mit, ein Leistungstest an den Schultern habe gezeigt, dass er zwar auf dem richtigen Weg sei. Die Schultern halten aber noch keine Wettkampfbelastungen stand. Im nächsten Jahr will er aber wieder zurückkommen. Am Eidgenössischen von Thun in 2 Jahren will der 33-Jährige, der zu Zug lebt, seine 2. eidgenössische Kranz holen. Zum Handball. Ja, der HC Kriens Luzern schwebt im 7. Handballhimmel. Die Innerschweizer gehen als amtierender Schweizer Meister in die neue Saison und spielen zum ersten Mal in der 60-jährigen Clubgeschichte in der Champions League. Aber nicht nur die Königsklasse ist neu, sondern auch im Kader hat es viele Änderungen gegeben. Der Pascal Linder berichtet.
1: Ja, genau. Ganze 7 Spieler haben den Verein verlassen. Darunter auch der Topscorer Luca Sigrist, der in die Bundesliga auf Deutschland gewechselt hat. Es sind aber auch 7 Spieler neu verpflichtet worden. Bei den Neuen gibt es grosse Namen, wie zum Beispiel der vom Rückraumspieler Nikola Bilic. Der 29-jährige österreichische Nazi-Captain kommt vom deutschen Rekordmeister Kiel in die Innerschweiz. Am Schluss haben einfach das Gesamtpaket am meisten überzeugt.
2: Hat in erster Linie richtig Bock, irgendwo hinzugehen, wo ich auch etwas mitentwickeln kann mit der Mannschaft zusammen. Vielleicht nicht irgendwo hinzugehen, wo es irgendwie ein fertiges Produkt ist, sondern genau eben so ein Verein wie der HC Kriens Luzern, der in den letzten Jahren immer einen Schritt weiter nach oben gemacht hat. Und der Verein war mir sehr sympathisch, die Menschen drumherum waren mir sehr sympathisch. Ich hatte einfach riesen Bock, hierher zu kommen und mit dieser Mannschaft hier irgendwie was Besonderes und was Spezielles in den nächsten Jahren aufzubauen.
1: Nachdem der HC Kriens Luzern letzte Saison zum ersten Mal den Meistertitel geholt hat, ist für den Nikola Bilic klar.
2: Natürlich ist das auch so, jetzt mit der letzten Saison wollen wir es auch hinbekommen, dass wir die Meisterschaft verteidigen. Das wird alles andere als einfach. Wir haben gute Konkurrenz, Mannschaften, die das natürlich verhindern wollen. Und wir müssen schauen, dass wir uns im Laufe der Saison einfach auch als Team so gut entwickeln, dass wir dann gegen Ende der Saison da sind, wo wir auch sein wollen.
1: In der Meisterschaft will der HC Kriens Luzern also wieder zoberst sein. Das ist auch für den HCKL-Captain Ramon Schlumpf klar. Der Flügelspieler ist auf dem Weg zurück von seiner Knieverletzung, die er sich Anfang Jahr zugezogen hat. Trotz dem neuen Mannschaftsgefüge ist er zuversichtlich.
3: Wir haben einfach relativ viele neue Spieler, ein neues Mannschaftsgefüge, wo wir uns jetzt auch am Finden sind. Aber es sind wiederum sehr, sehr gute Charaktere dazugekommen. So wie ich das jetzt in der ersten Woche durfte merken. Und von dort her bin ich sehr, sehr positiv, dass wir auch diese Saison wieder erfolgreich gestalten können. Wir gehen zuerst mal in die Saison als die Mannschaft, die eigentlich Zielscheiben auf dem Rücken hat, zumindest in der Meisterschaft. Und da das muss man sich sicher auch ein bisschen gewöhnen. Aber ich glaube grundsätzlich, ist es schon cool, mal als Schweizer Meister in die Saison starten und vor allem natürlich in der Champions League spielen.
1: Zum ersten Mal in der Clubgeschichte dürfte HCKL also in der Königsklasse mitspielen. Das klingt gut, oder, Ramon Schlumpf?
3: Ja, es ist schon noch lustig. Früher habe ich die Champions League habe ich gesehen, verfolgt natürlich als Kind von zu Hause aus. Und jetzt können da in diesem Wettbewerb mitspielen, ist grossartig. Ja, ich hoffe aber, dass wir einfach gleich auch hungrig sind, dass wir immer unser Maximum gehen. Das werden wir auch machen. Und dann schauen wir, was rauskommt. Aber ich persönlich möchte nicht nur einfach mitspielen, um dabei zu sein, sondern natürlich auch erfolgreich können sein.
1: Neu ist nicht nur die Champions League, sondern auch der Trainer. Die Schweizer Handballlegende Andi Schmid steht neu an der Seitenlinie bei Kriens Luzern. Gleichzeitig ist er auch Nazi-Trainer. Der deutsche HCKL-Rückraumspieler Jérôme Müller ist sich sicher, dass der Andi Schmid diese Doppelrolle gut meistert.
4: So viel Lust, wie er auf Handball hat, wird er das super managen können. Dieses tägliche Business, was er hier mit uns hat in der Halle, aber auch dieses Beobachten von allen Spielern, die auch im Ausland spielen etc. Sich darüber Gedanken zu machen, wie er auch

0: diese, ja, wie er die Nationalmannschaft auf ein gutes Niveau bringt. Aber ja, ist definitiv fordernd für ihn. Aber ich bin mir sicher, dass er das gut managen kann.
1: Die ersten Trainings mit dem Andi Schmid waren positiv.
0: Man merkt schon, dass bei Andi eigentlich alles, was er sagt, hat Hand und Fuß. Er ist sehr fordernd im Training. Also er erwartet schon ein hohes Niveau von uns, was auch völlig okay ist. Und ordnet das dann immer auch gerne wieder ein, wenn er einmal ein bisschen lauter angeht im Training, was definitiv dazugehört. Und deswegen weiß man als Spieler immer, wo man dran ist.
1: Bis zum Meisterschaftsstart am 26. August bleibt am Andi Schmid noch Zeit, um seine Mannschaft vorzubereiten. 3 Tage später startet dann auch die Frauen vom LK Zug und von den Spono Eagles Nottwil mit einem Derby in die Meisterschaftssaison.
2: Wir kommen zu weiteren Sportmeldungen. Moderner Fünfkampf. 2 Obwaldnerinnen holen an der EM zu Istanbul Gold. Die Schwestern Anna und Katharina Jurt holen sich den Sieg in der Teamstaffel. Die Katharina Jurt hat schon letztes Jahr den EM-Titel in der Teamstaffel gewonnen. Damals mit ihrer Zwillingsschwester Florina. Und dann noch zum Abschluss eine Meldung vom Fußball. Beim FC Thun gibt es einen Wechsel in der sportlichen Leitung. Der Simone Rapp übernimmt per sofort vom Dominik Albrecht das Amt vom Sportchef. Das teilt der Club heute mit. Nach ihrer Auszeit kommt der Dominik Albrecht dann im Herbst in die Geschäftsleitung wieder zurück. Er übernimmt dann die neue Funktion vom Geschäftsleiter Sport.
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0: Dienstag, es ist heiß. Wir messen 32 Grad zu Knonau und 31 Grad zu Küsnacht.
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2: Schweizer Wälder sollen fit gemacht werden gegen die Hitze. Die Wolfsriss sind zurückgegangen und in Pisa hat es ein Erdbeben gegeben. Am Mikrofon der Lucien Rahm. Die Wahrscheinlichkeit wetterbedingter Waldbrände in der Schweiz werde mit dem Klimawandel weiter zunehmen. Das sagt Yvonne Anlicker von der Umweltschutzorganisation Greenpeace Schweiz. Dies habe Konsequenzen für Mensch und Tier.
3: Menschen verlieren ihre wirtschaftliche Grundlage, Tiere verlieren ihre Lebensgrundlage und je mehr Wälder das wir verlieren, desto heißer wird es auf unserer Welt.
2: Um Waldbrände zu verhindern, müsse man die Wälder hitzeresistenter machen und stärker gegen den Klimawandel vorgehen, so Anlicker. Wegen der hohen Temperaturen und der Trockenheit ist aktuell die Waldbrandgefahr in der ganzen Schweiz hoch. Die Wolfsrisse in der Schweiz sind im laufenden Sommer zurückgegangen. Laut der Gruppe Wolf Schweiz wurden bisher während der Alpsaison insgesamt über 180 Nutztiere gerissen. Im vergangenen Jahr waren es etwas mehr als 400. Die Zahlen berücksichtigen jedoch nicht die Risse im Tessin, da der Kanton keine aktuellen Zahlen publiziert hat. Mit Abstand die meisten Risse von Schafen und Ziegen gab es im laufenden Jahr demnach im Wallis, wo bis jetzt 130 Risse verzeichnet wurden. Im Vorjahr waren es zum gleichen Zeitpunkt 170. Fahrten im öffentlichen Verkehr werden ab Dezember teurer. Allerdings werden die Tarife vor allem bei den Generalabos weniger stark steigen als noch im März angekündigt. So werde etwa ein GA der zweiten Klasse in Zukunft 4.095 statt 4.195 Franken kosten, teilt die Branchenorganisation Allianz Swisspass mit. Das Halbtagsabo für Erwachsene wird um 5 Franken erhöht. Für Kinder, Jugendliche und Familien werden die Preise gar nicht oder nur geringfügig erhöht. In der Toskana hat es heute Morgen in der Gegend rund um die Stadt Pisa ein Erdbeben der Stärke 4,3 gegeben. Aus Sorge vor größeren Schäden rannten nach Angaben der Behörden zahlreiche Menschen auf die Straße. Über Verletzte oder Schäden gibt es bislang keine Berichte. Der schiefe Turm von Pisa wurde nach ersten Angaben der Behörden ebenfalls nicht beschädigt.
0: Es braucht Geduld in der Stadt Luzern. Genauer gesagt, beim Verkehrshaus hat es einen Unfall gegeben, staut jetzt in alle Richtungen. Stop and Go auf der A3 zwischen Niederurne und Wies wegen Bauarbeiten. Wieder auf der A2 zwischen Buchs und Seelisberg. Zum Seelisberg-Tunnel und vor dem Gotthard stockt sie heute wie ein Orden 4 km. Braucht etwa je 40 Minuten länger. Blauer Himmel, wo man hinschaut, und Temperaturen, die darauf gehen, auf etwa 33 bis 34 Grad. Gegen späteren Nachmittag kann es zum Teil aber auch gewittern, zum Teil auch recht kräftig gewittern. Auch morgen bleibt es wieder sonnig gegen Nachmittag, aber wieder Regen möglich bei um die 30 Grad.
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2: Mehrere Orte in der Zentralschweiz haben eine Tropennacht hinter sich. Das heisst, die Temperaturen sind die ganze Nacht nie tiefer als 20 Grad gewesen. An einer Messstation in der Zentralschweiz sind besonders hohe Temperaturen gemessen worden, sagt Klaus Marquardt von Meteo News.
4: Ganz speziell ist Altdorf, weil dort auch noch der Föhn seine Finger mit im Spiel hat. Sagen wir bis Mitternacht, in der ersten Nachthälfte, zum Teil einmal vorübergehend Temperaturen knapp unter 25 Grad, aber seit Mitternacht eigentlich konstant zwischen 27 und knapp 30 Grad. Also ja, extrem warme Nacht dort in Altdorf, aber eben weil auch der Föhn mit dabei ist.
2: Zum Beispiel haben auch Gersau, Cham und die Region Luzern eine warme Nacht hinter sich. Wie haben die Leute geschlafen bei diesen warmen Temperaturen?
5: Ich kann besser damit umgehen wie meine Kinder. Die sind sehr unruhig in der Nacht. Das macht es für uns Eltern dann schwieriger, dann am nächsten Tag zu funktionieren. Wie dann am Morgen, wenn sie nicht aufstehen mögen, weil sie halt so schlecht geschlafen haben, weil es einfach zu warm ist und so typisch ist.
6: Ich wohne in einer Dachwohnung, ergo ist es recht heiß. Also ich schlafe immer jetzt, was heiß ist, mit dem Befinti und dem Fenster offen. Also es ist schon nicht so angenehm. Es ist ja nicht für immer, es sind ein paar Wochen im Jahr.
7: Ja, also ich wohne in einem Altbau. Dort geht die Temperatur relativ schnell in der Nacht, wird am Tag dafür auch ziemlich schnell wieder warm. Ich habe jetzt geschlafen bei etwa 4, 25 Grad. Ist gegangen.
2: Sagen die Leute in unserer Strassenumfrage. In den Kantonen Luzern, Nidd und Obwalden wird das ÖV-Fahren teurer. Mit dem Fahrplanwechsel im Dezember steigen die Preise vom Tarifverbund Passepartout um etwa 3,5% im Schnitt. Grund für die Preisanpassung sind die höheren Betriebskosten, schreibt der Verband. Abos werden sogar fast 4% teurer. Auch Schifffahrten auf dem Vierwaldstättersee werden ab dem Dezember teurer, weil auch die Schifffahrtsgesellschaft SGV ihre Preise erhöht. In den Zentralschweizer Kantonen gibt es deutliche Unterschiede bei den Unwetterschäden. Zum Beispiel hat es in den letzten 10 Jahren im Kanton Schweiz am meisten Überschwemmungen gegeben. Auch Luzerner Haushalte haben im schweizweiten Vergleich viele Meldungen wegen Überschwemmungen gemacht. Das zeigt eine Schadenstatistik von der Versicherung AXA. Dagegen sind Nidwalden und Uri in den letzten 10 Jahren grösstenteils verschont geblieben. Laut der AXA spielen präventive Schutzbauten, wie zum Beispiel eine Dammerhöhe, dabei eine grosse Rolle. Am meisten Hagelschäden an Auto hat es im Zentralschweizer Vergleich im Kanton Nidwalden gegeben. Den Fisch im Kanton Luzern geht das Wasser aus. Die Hitze und das trockene Wetter machen den Fisch zu arbeiten. Besonders kritisch sind die Situationen in den kleineren und mittelgrossen Gewässern. Unter anderem die Wina, die Wicker oder der Abach sind davon betroffen, schreibt der Luzerner Fischereiverband. Darum fordert der Verband unter anderem, dass weniger Wasser aus den Gewässern gepumpt wird und die Fische in den Bächen soll man auch möglichst in Ruhe lassen. Die Oberägerei haben gestern zu oben etwa 800 Haushalte keinen Strom mehr gehabt, wegen einem Blitzeinschlag. Kurz nach dem 6 Uhr hat es einen Kurzschluss im Stromnetz gegeben. Betroffen waren Oberägerei, Alosen, Rothen und Gottschalkenberg. Laut dem Energieversorger WWZ haben alle Haushalte nach etwa einer Stunde wieder Strom gehabt. Und auf der Sustenbassstrasse ist gestern Nachmittag ein Auto mit einem Wohnwagen komplett abgebrannt. Die beiden Leute im Berner Auto konnten rechtzeitig raus, teilt die Thurner Kantonspolizei mit. Die Sustenbassstrasse war wegen der Löscharbeiten 2,5 Stunden lang gesperrt. Wieso das Auto gebrannt hat, das weiss man noch nicht.
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1: Die Sonne, die lacht uns einmal mehr an über dem ganzen Zentraland. Wir haben die passende Musik. Sommerliche Musik mit Bonnie M. Mit den Pointer Sisters. Startet wir mit Opus. Life is life. Eine schöne Dienstag. Nicht zu heiß wünscht euch der Christian Aye.

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0: Perfekt. Von Ed Sheeran. Perfekt ist ja auch das Wetter. Okay, ein bisschen zu heiß ist es. Aber wir nehmen das natürlich gerne, die sonnigen Temperaturen und vor allem das schöne Wetter. Und perfekt wäre es sicher auch für euch, wenn der Baschi bei euch daheim ein Privatkonzert geben würde.
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2: Das Goldene Messen mit 33 Grad, das Goldau sind es 31 Grad. Schönen Nachmittag, jetzt ist 2.
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4: Die Wolfsriss geht zurück. Die RUAG hat sich mit dem Zahlen von Lösegeld nicht strafbar gemacht. Und das PISA bebt die Erde. Am Mikrofon der Lucien Rahm. Die Wolfsrisse in der Schweiz sind im laufenden Sommer zurückgegangen. Laut der Gruppe Wolf Schweiz wurden bisher während der Alpsaison insgesamt über 180 Nutztiere gerissen. Im vergangenen Jahr waren es etwas mehr als 400. Die Zahlen berücksichtigen jedoch nicht die Risse im Tessin, da der Kanton keine aktuellen Zahlen publiziert hat. Mit Abstand die meisten Risse von Schafen und Ziegen gab es im laufenden Jahr demnach im Wallis, wo bis jetzt 130 Risse verzeichnet wurden. Im Vorjahr waren es zum gleichen Zeitpunkt 170. Der Rüstungskonzern RUAG habe mit der Zahlung von Lösegeld an eine Hackergruppe rechtlich korrekt gehandelt. Dies, obwohl sich der staatseigene Betrieb damit nicht an die Empfehlung des Bundes hielt, keine Lösegelder zu bezahlen. Zu diesem Schluss kommt das VBS nach seiner Prüfung des Vorfalls, wie es in einer Mitteilung schreibt. Als privatrechtliche Aktiengesellschaft habe die RUAG im Rahmen ihrer unternehmerischen Verantwortung gehandelt. Die Hackergruppe Akira hatte im vergangenen Herbst die IT-Systeme einer RUAG-Tochter in den USA angegriffen. In der Toskana hat es heute Morgen in der Gegend rund um die Stadt Pisa ein Erdbeben der Stärke 4,3 gegeben. Aus Sorge vor größeren Schäden rannten nach Angaben der Behörden zahlreiche Menschen auf die Straße. Über Verletzte oder Schäden gibt es bislang keine Berichte. Der schiefe Turm von Pisa wurde nach ersten Angaben der Behörden ebenfalls nicht beschädigt. Angesichts der Migrationskrise in der spanischen Exklave Ceuta mit mindestens 70 Toten beraten die EU-Innenminister in einer Videokonferenz über die Konsequenzen. Die Regierung in Madrid weist Vorwürfe zurück, sie habe Warnungen des Geheimdienstes vor einer Massenankunft ignoriert und fühlt sich von den anderen EU-Mitgliedstaaten zu Unrecht kritisiert. Dieter Ebeling berichtet aus Brüssel.
5: Das Schlüsselwort in der Debatte der EU-Innenminister heißt Solidarität. Spaniens Regierung ist verbittert, weil Madrid nach dem Ansturm auf Ceuta mehr Solidarität der anderen EU-Regierungen erwartet hätte, nicht Forderungen nach Grenzschließungen. Solidarität wird von 22 anderen EU-Regierungen ganz anders verstanden. Sie sagen, dass Spanien durch seine Migrationspolitik und Aufenthaltsversprechen die Krise mit herbeigeführt habe. Und außerdem ist da auch noch die Frage, ob das Ganze nicht ein Versuch war, die EU zu destabilisieren.
2: Aufpassen auf die A3 zwischen der Beziehung Reichenburg und Lachen sind Gegenstände auf der Strasse. Ein Unfall hat es gegeben in der Stadt Luzern, genau gesagt, beim Verkehrshaus brauchen die Geduld und ebenfalls Geduld auf die A3 zwischen Wiesen und Murg. Sonniges Wetter, heisse Temperaturen, ja, das ist der Sommer. Nicht nur heute, auch in den nächsten Tagen. Ab und zu kann es dann aber gewittern. Heute gegen späteren Nachmittag und auch morgen gegen Nachmittag. Heute bei 33 Grad, morgen bei 30 Grad.
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2: Ein richtiges Musikfeuerwerk habe ich hier für euch parat. Mit dem Zucchero. Reggae-Musik vom Jimmy Cliff und noch ganz viel mehr Klassiker. Für euch bereit, das ist der breiteste Musikmix an dem Zeit-Nachmittag mit mir.

0: Das ist der Hitzesommer auf Radio Zentral, auch an dem heutigen Dienstagnachmittag. Wir machen es immer mal wieder mit Freunden, Familie oder auch mit Arbeitskollegen die Hände geben. Aber wie geht eigentlich ein richtiger Händedruck?
1: Die Hand gerade anheben, den Daumen hoch, die Hand nicht mehr als 2 Sekunden, die Augen schauen und dann auch reden.
0: Sagt der Bruno Dobler, Unternehmer und Körpersprachspezialist von Andermatt. Zu weich, zu lang heben, es gibt dann auch das eine oder andere, was man beachten muss, wenn man jemandem die Hand gibt.
1: Ja, man kann natürlich auch wahnsinnig festdrücken. Die Hand nicht mehr loslassen. Auch die Distanz eigentlich während dem Händedruck, wo vielleicht etwa einen halben Meter ist, die Hand gibt, dass man da nicht aufeinander aufsitzt. Das sind also die Sachen, die im Unterbewusstsein ein bisschen ablaufen.
0: Was sagt der Händedruck eigentlich über uns aus und wie wichtig ist die Körpersprache für uns allen? Das alles gibt es zum Nachhören auf der Radio Zentral App.

Ein Song, der ja eigentlich zu jeder Jahreszeit richtig gut passt. Und trotzdem zu dieser sommerlichen Temperatur fast noch ein bisschen mehr. Aber Mama Mia und ein Hit nach dem anderen. Jetzt mit Wham, Wake Me Up Before You Go Go. Geniesst es, das ist der Nachmittag mit dem Radio mit Herz.

0: 33 Grad messen wir in Thalwil, 32 Grad zu Triengen. Schönes ist der Nachmittag, jetzt ist 3.
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2: In der Schweiz sind fast 20 Wolfswelpen unterwegs. Die RUAG hat sich bei dem Zahlen von Lösegeld nicht strafbar gemacht und Kreditanträge in der Schweiz werden häufiger abgelehnt. Am Mikrofon der Lucia Rahm. Mindestens 18 Wolfswelpen sind in der Schweiz unterwegs. Das zeigen Nachweise der Stiftung Cora. Weitere Nachweise dürften in den kommenden Wochen und Monaten folgen, wenn die Welpen ihre Höhlen endgültig verlassen. In mehreren Rudeln in den Kantonen St. Gallen und Graubünden wurden 7 Jungtiere nachgewiesen und im Köpfenberg-Rudel in den Kantonen Schwyz und Glarus wurden 5 Welpen nachgewiesen. Ob es mehr oder weniger Nachwuchs gab bei den Schweizer Wölfen als im letzten Jahr, ist derzeit nicht klar. Noch sei es zu früh, um einen Vergleich zu ziehen. Im letzten Jahr waren in der Schweiz mindestens 155 Wolfswelpen zur Welt gekommen. Der Rüstungskonzern RUAG habe mit der Zahlung eines Lösegelds an eine Hackergruppe rechtlich korrekt gehandelt. Dies, obwohl sich der staatseigene Betrieb damit nicht an die Empfehlung des Bundes hielt, keine Lösegelder zu bezahlen. Zu diesem Schluss kommt das VBS nach seiner Prüfung des Vorfalls, wie es in einer Mitteilung heißt. Als privatrechtliche Aktiengesellschaft habe die RUAG im Rahmen ihrer unternehmerischen Verantwortung gehandelt. Die Hackergruppe Akira hatte im vergangenen Herbst die IT-Systeme einer RUAG-Tochter in den USA angegriffen. Der Schweizer Konsumkreditmarkt ist auch im letzten Jahr geschrumpft. Ein Hauptgrund für den Rückgang ist ein neuer Rekord bei abgelehnten Kreditanfragen, teilt das Vergleichsportal kreditvergleich.ch mit. Die Zahlen für das letzte Jahr zeigen, dass die Ablehnungsquote bei 37% lag. Im Vorjahr habe diese Quote bei 35,5% gelegen. In den USA und einigen europäischen Ländern kämpfen die Feuerwehren weiter gegen heftige Waldbrände. In Griechenland sind die Brandherde westlich von Athen weitgehend unter Kontrolle. Entwarnung gibt es dort jedoch weiterhin nicht. Alexia Angelopoulou berichtet aus Athen.
3: Die Erleichterung ist groß, auch wenn die Gefahr längst noch nicht gebannt ist. Quasi über Nacht hat die Feuerwehr diese riesige Fläche unter Kontrolle gebracht, die zuvor Dörfer und Ortschaften gefährdete. Warum das so plötzlich möglich war? Weil endlich der starke Wind aufgehört hat, der am Wochenende die Flammen so rasend schnell ausgebreitet hat und sogar den Einsatz von Löschflugzeugen und Hubschraubern verhinderte. Jetzt geht es darum, die Glutnester, die es immer noch gibt, mit Wasser zu durchtränken. Dann ist diese Katastrophe hoffentlich endlich vorbei.
4: Es braucht Geduld, und zwar wegen einem Unfall in der Stadt Luzern beim Verkehrshaus, und zwar in alle Richtungen. Geduld braucht es auch wegen einem Unfall zwischen Sursee und Büren. In beide Richtungen braucht es jetzt etwa 10 Minuten länger. Dann nehmen wir das Doppel-Go auf die A2 zwischen Altdorf und dem Seelisberg-Tunnel, und vor dem Gotthard-Tunnel stockt es zurück in Norden. 4 Kilometer braucht etwa 40 Minuten länger.
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4: Weiterhin ist es sonnig, aber die Gewitterzellen, die kommen immer näher und näher. Kann dann auch gegen später Nachmittag schon so weit sein, dass es da mal hier und da nass wird. Wieder auch morgen Nachmittag, schönster Tag durch, aber sonniges Wetter bei um die 30 Grad.
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1: Ich würde mal sagen, heute eher mal ein kaltes Wasser und ein Glas statt ein Kaffee. Und dazu die breiteste Musikmix. Wir liefern nämlich die Musik dazu, zu dem Wetter. Schluss, hab's gut. Jetzt haben wir jetzt nach dem anderen Gypsy Kings mit Volare. Schönen Dienstag wünscht euch der Christian Eier.

Es ist ja fast ein bisschen gemein, da ist es draußen so heiß und wir spielen ein Hit nach dem anderen, wo man echt fast nicht anders kann, als noch mittanzen oder zumindest ein bisschen mitsummen. Und darum haben wir jetzt eigentlich zum Abkühlen. The Weather Girls mit It's Raining Men.

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die richtige Musikdosis raus ins schöne Wetter. Aber auch am einen oder anderen Ort, wo es jetzt doch schon recht gewittert, zum Beispiel im Glarnerland, aber auch in Luzern selber. Da ist etwas unterwegs. Wie fest, dass es regnen kann, das klären wir dann nach dem 20.04 Uhr im Wettertag.

0: Zellenberg, messen wir 32 Grad. In Zochdorf sind es noch 31. Ein schönes Einstieg, jetzt ist 4.
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2: Die SVP macht sich für die nächste Abstimmung bereit. Swiss macht weniger Gewinn. Und Schaffhausen bohrt den Bauarbeiter eine Stromleitung an und verletzt sich schwer. Am Mikrofon der Lucien Rahm. Das Ja-Komitee zur Neutralitätsinitiative hat heute seine Abstimmungskampagne lanciert. Die Initiative will die immerwährende bewaffnete Neutralität in der Verfassung verankern. Die Neutralität habe die Schweiz vor Kriegselend bewahrt und Wohlstand ermöglicht, argumentiert der ehemalige Solothurner SVP-Nationalrat Walter Wobmann.
3: Sie dient dem Frieden. Sie dient der Sicherheit. Sie dient der Unabhängigkeit unseres Landes.
2: Die SVP unterstützt das Anliegen als einzige grosse Partei. Eine erste Umfrage zeigt, dass die Initiative einen schweren Stand haben dürfte. Abgestimmt wird Ende September. Die Swiss hat im ersten Halbjahr trotz gestiegener Treibstoffkosten wegen des Irankriegs ihren Umsatz steigern können. Die starke Nachfrage und Sparmaßnahmen halfen, die viel höhere Tankrechnung teilweise zu kompensieren, teilt die Airline mit. Insgesamt stieg der Umsatz im ersten Halbjahr um über 3% auf knapp 2,8 Milliarden Franken. Dagegen fiel der Betriebsgewinn mit 190 Millionen Franken 3% tiefer aus. In Schaffhausen hat sich ein 34-jähriger Bauarbeiter schwer verletzt. Er ist mit einem Presslufthammer auf eine Stromleitung getroffen und hat sich dabei schwere Verbrennungen zugezogen. Der Mann wurde per Helikopter ins Spital geflogen, teilt die Schaffhauser Polizei mit. Angesichts der Migrationskrise in der spanischen Exklave Ceuta mit mindestens 70 Toten beraten die EU-Innenminister in einer Videokonferenz über die Konsequenzen. Die Regierung in Madrid weist Vorwürfe zurück, sie habe Warnungen des Geheimdienstes vor einer Massenankunft ignoriert und fühlt sich von den anderen EU-Mitgliedstaaten zu Unrecht kritisiert. Dieter Ebeling berichtet aus Brüssel.
4: Das Schlüsselwort in der Debatte der EU-Innenminister heißt Solidarität. Spaniens Regierung ist verbittert, weil Madrid nach dem Ansturm auf Ceuta mehr Solidarität der anderen EU-Regierungen erwartet hätte, nicht Forderungen nach Grenzschließungen. Solidarität wird von 22 anderen EU-Regierungen ganz anders verstanden. Sie sagen, dass Spanien durch seine Migrationspolitik und Aufenthaltsversprechen die Krise mit herbeigeführt habe. Und außerdem ist da auch noch die Frage, ob das Ganze nicht ein Versuch war, die EU zu destabilisieren.
0: Die Börse, die ist grün, der SMI plus mit 0,76%, der DAX plus mit 0,84%. Auch der Dow Jones Index ist plus gestartet mit 1%. Den Euro gibt es für 93,16 und den US-Dollar für knapp 81,00. Es braucht Geduld wegen einem Unfall auf der A3-Zwischen Wallerstadt und dem Hoftunnel ist der rechte Fahrstreifen blockiert. Braucht er etwa 20 Minuten länger. Und wegen Bauarbeiten stockt es auch auf der A2 zwischen Altdorf und dem Seelisbergtunnel.
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0: Es kann ein gewitteriger Abend werden, je nachdem, wo ihr da gerade seid. Im Glarnerland regnet es zum Beispiel schon, in Luzern momentan noch trocken. In der Nacht sollte es aber überall wieder trocken sein und auch morgen Morgen sonniges Wetter. Der Tag dauert dann ebenfalls bei um die 30 Grad. Erst gegen später Nachmittag kann es wieder kommen und gewittern.
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5: Am Mikrofon ist der Florian Pfister. Der Fisch im Kanton Luzern geht das Wasser aus. Die Hitze und das trockene Wetter werden auch bei den Fischen immer mehr zum Problem. Darum soll man Rücksicht nehmen, sagt der Co-Präsident vom Fischereiverband vom Kanton Luzern, Markus Fischer.
6: Die Leute sollten auch in den Bächen oder Klümpen, die wir haben, die noch ein bisschen Wasser haben, nicht mehr baden oder Hunde sollten eigentlich nicht mehr so reingehen. Von dem her, also mit den restlichen Fischen, die wir auch haben, dass sie nicht vergolstert werden und noch ganz davon gehen, sodass da noch etwas bleibt. Also sie noch können aufsteigen und absteigen, dass wir sie noch in Ruhe lassen.
5: Besonders kritisch sind die Situation im Kanton Luzern in den kleineren und mittelgrossen Gewässern. Unter anderem in den Wina, den Wicker oder dem Abach sind die Fische in Gefahr. Es gibt praktisch keine Pflanzen, die beim Japankäfer nicht auf den Menükarten stehen. Und er hat bis jetzt keine natürlichen Feinde. Der Kampf gegen den Schädling fällt darum jetzt an, wo es erst wenige Exemplare nördlich von den Alpen gibt. Der Zeitpunkt ist günstig zum Fallen erstellen. Der Japankäfer fliegt nur in den Sommermonaten, sagt Lara Wieser vom Schweizer Amt für Landwirtschaft.
7: Die Larven sind meistens im Jahr im Boden unten drunter und fressen gerade bei schönen Grünflächen die Wurzeln auf. Das kann auch zu einem grossen Schaden beitragen von Wiesen und Weiden. Beim ausgewachsenen Käfer, der jetzt gerade aktiv ist und man findet, dort ist er überhaupt nicht wählerisch. Er greift die Landwirtschaft an mit verschiedenen Kulturen, sei es Obstanlagen oder der Rebbau, aber auch in den Privatgärten findet er Nahrung, sei es Beeren oder auch Rosen.
5: Fressschäden hat es bis jetzt im Kanton Schweiz noch keine gegeben. Damit das so bleibt, wird man Lara Wieser, Expertin für Pflanzenschutz beim Kanton Schweiz, weiterhin beim Fallen stellen sehen. Eine Reportage über die Fallenen, die hört ihr dann in einer Stunde. Und kurz bevor das neue Schuljahr anfängt, fehlen an den Zürcher Volksschulen noch fast 100 Lehrer. Das sind dreimal so viele wie vor einem Jahr. Einer der Gründe ist, dass die Regeln für die sogenannten Poldis, die Lehrpersonen ohne Lehrdiplom, geändert haben, teilt die Bildungsdirektion mit. Die Schulen dürfen nur noch die Leute anstellen, die eine Ausbildung an einer PH machen. Am schwierigsten zu finden sind Teilpädagogen. Von den noch offenen Stellen an den Zürcher Schulen sind fast ein Drittel aus diesem Bereich.
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0: So tönt der Sommer auf Radio Zentral. 20 Minuten nach der 4.
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0: Roger Perret, kann man sagen, es ist die Ruhe vor dem Sturm oder ist der Sturm sogar schon da an gewissen Orten bei uns?
2: Ja, da ist er eigentlich noch nicht. Es wird auch nicht überall stürmisch werden. Ja, wieder ein Abend, wo es schwierig ist, um genau zu sagen, was passiert. Bezüglich den Regengüssen und Gewitter, die man angesagt hat. Man hat jetzt ein bisschen neue Daten, die zeigen eigentlich, dass es vor allem so Richtung Entlebuch, Richtung Westen, ein bisschen heftigere Gewitter könnte gehen heute Abend. Richtung Osten eher weniger. So dann dort doch vielerorts wahrscheinlich trocken. Und ja, auch nicht allzu stark windig. So richtig Entlebuch und so kann es von diesen Gewittern dann doch auch kräftige Böen geben. Aber es ist halt immer schwierig, genau zu sagen, was passiert bei diesen gewitterigen Wetterlagen. Was ist, dass es heute auch wieder richtig heiß geworden ist, bis 35 Grad lokal. Also richtig südlich, jetzt am Abend, da kühlt es dann langsam ein bisschen ab, wobei das Wort kühl natürlich völlig fehl am Platz ist.
0: Aber es wird wahrscheinlich wieder so eine Art Tropennacht geben.
2: Ja, es ist so, dass es morgen doch wahrscheinlich recht verbreitet, ganz knapp unter 20 Grad hat, lokal schon auch über 20 Grad, so an den grossen Seen zum Beispiel, am Vierwaldstättersee, Zugersee oder an Zürichsee wird es wahrscheinlich wieder eine Tropennacht geben, sonst so Richtung Mittelland eher weniger, aber wir sind noch knapp dann vorbei in der Nacht. Dann dazu vom Wetter her vermehrte Auflockerungen, zum Teil auch klar. Und dann morgen Mittwoch, da sieht es grundsätzlich recht sonnig aus. Wir haben dann allerdings auch wieder Regengüsse und Gewitter, nicht mehr so starke, wie jetzt heute möglich sind. Am Nachmittag, vor allem in den Bergen, aber durchaus auch im Flachland einmal so gegen oben den Splutz oder das Gewitter liegt. Die Trenntemperatur auch nicht mehr ganz so hoch, aber immer noch in einem heißen Bereich mit rund 30 bis 31 Grad.
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0: Es ist jetzt 16:30.
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2: Mit dem Lucien Rahm. Mindestens 18 Wolfswelpen sind in der Schweiz unterwegs. Das zeigen Nachweise der Stiftung Cora. Weitere Nachweise dürften in den kommenden Wochen und Monaten folgen, wenn die Welpen ihre Höhlen endgültig verlassen. In mehreren Rudeln in den Kantonen St. Gallen und Graubünden wurden 7 Jungtiere nachgewiesen und im Köpfenberg-Rudel in den Kantonen Schwyz und Glarus wurden 5 Welpen nachgewiesen. In Schaffhausen hat sich ein 34-jähriger Bauarbeiter schwer verletzt. Er ist mit einem Presslufthammer auf eine Stromleitung gestoßen und hat sich dabei schwere Verbrennungen zugezogen. Der Mann wurde per Helikopter ins Spital geflogen, teilt die Schaffhauser Polizei mit. Und die spanische Polizei hat einen der meistgesuchten flüchtigen Straftäter Schwedens festgenommen, wie sie mitteilt. Der Mann sei nach tagelanger Beobachtung in der Nähe von Barcelona gefasst worden. Er soll enge Verbindungen zu einem der bekanntesten Drogenkriminellen Schwedens unterhalten haben. Ihm wird vorgeworfen, an mehreren Morden im Milieu beteiligt gewesen zu sein.
0: 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Es braucht gerade auf der A14 zwischen Gisikrot und der Verzeigung Rüthof. Dort sind nämlich Pneuteile auf der Strasse. Gut aufpassen dort. Dann Stop and Go auf der A2 zwischen Luzernhorb und Sonnenbergtunnel, wie auf der A8 zwischen Alp nach Nord und Alp nach Stadt. Auf der A3 braucht es Geduld, und zwar zwischen Wallenstadt und dem Hoftunnel. Wegen einem Unfall ist der rechte Fahrstreifen blockiert. Sonniges Wetter, aber nicht mehr überall. Es gibt auch hier und da dann starke Gewitter in den nächsten paar Stunden und auch anfangs Abend noch. In der Nacht wird es dann aber trocken bleiben, wieder auch morgen Morgen und auch gegen Nachmittag. Zuerst noch sonniges Wetter, erst gegen späteren Nachmittag tut es dann zu. Dann kommt es wieder Gewitter bei um die 30 Grad.
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Richtig Feierabend, sind wir zusammen unterwegs. 14 Minuten vor der FIFA und nach dem FIFA das Zentralinfo. Und da geht es um den Japan-Käfer. Denn immer mehr von den Japan-Käfern schaffen den Sprung über die Alpen. So sind in diesem Jahr allein im Kanton Schweiz über 60 von diesen gefräßigen Schädlingen in Fallen gelandet. Was kann passieren, wenn man eben nicht Herr über die Plage wird? Das gehört bei uns dann nach dem FIFA. Schon jetzt schauen wir, was auf der Straße los ist. Und doch das eine oder andere. Geduld brauchen wir auf der A2 zwischen Luzernhorben und Sonnenbergtunnel. Aufpassen auf der A14. Pneuteile sind da unterwegs zwischen Gisikenrot und Verzweigung Rüthihof. Dann haben wir Stop & Go auf der A8 zwischen Alp nach Nord und die Einfahrt Lopper. Und Geduld braucht es auch auf der A3, und zwar zwischen Flums und dem Hoftunnel.

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3: Einen schönen Feierabend wünsche ich euch mit 33 Grad zu Haseln und 32 Grad zu Zinnenberg.
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5: Das VBS nimmt die RUAG in Schutz. Die Swiss macht weniger Gewinn und die Spanien verhaftet die Polizei den meistgesuchten Kriminellen von Schweden. Am Mikrofon der Lucien Rahm. Der Rüstungskonzern RUAG habe mit der Zahlung eines Lösegelds an eine Hackergruppe rechtlich korrekt gehandelt. Dies, obwohl sich der staatseigene Betrieb damit nicht an die Empfehlung des Bundes hielt, keine Lösegelder zu bezahlen. Zu diesem Schluss kommt das VBS nach seiner Prüfung des Vorfalls, wie es in einer Mitteilung schreibt. Als privatrechtliche Aktiengesellschaft habe die RUAG im Rahmen ihrer unternehmerischen Verantwortung gehandelt. Eine Hackergruppe hatte im vergangenen Herbst die IT-Systeme einer RUAG-Tochter in den USA angegriffen. Dabei wurden Daten aus den Systemen entwendet. Anschließend drohten die Angreifer mit deren Veröffentlichung im Darknet und forderten Lösegeld. Die Swiss hat im ersten Halbjahr trotz gestiegener Treibstoffkosten wegen des Irankriegs ihren Umsatz steigern können. Die starke Nachfrage und Sparmaßnahmen halfen, die viel höhere Tankrechnung teilweise zu kompensieren, teilt die Airline mit. Insgesamt stieg der Umsatz im ersten Halbjahr um über 3% auf knapp 2,8 Milliarden Franken. Dagegen fiel der Betriebsgewinn mit 190 Millionen Franken 3% tiefer aus. Die Schweiz ist auf dem Weg zu einem neuen Rekordsommer. Der aktuelle Sommer ist bis jetzt mindestens so warm gewesen wie der Rekordsommer von 2003. An einigen Stationen sei die Zahl der Hitzetage schon höher als damals, teilt Meteo Schweiz mit. 2003 sei ein extremer Ausreißer gewesen. Nun würden solche Ereignisse wegen der Klimaerwärmung wahrscheinlicher. Dennoch sei auch der aktuelle Sommer als außergewöhnlich einzustufen. Für eine abschließende Einordnung des gesamten Jahres sei es aber noch zu früh. Die spanische Polizei hat einen der meistgesuchten flüchtigen Straftäter Schwedens festgenommen, wie sie mitteilt. Der Mann sei nach tagelanger Beobachtung in der Nähe von Barcelona gefasst worden. Er soll enge Verbindungen zu einem der bekanntesten Drogenkriminellen Schwedens unterhalten haben. Ihm wird vorgeworfen, an mehreren Morden im Milieu beteiligt gewesen zu sein. In den USA und einigen europäischen Ländern kämpfen die Feuerwehren weiter gegen heftige Waldbrände. In Griechenland sind die Brandherde westlich von Athen weitgehend unter Kontrolle. Entwarnung gibt es dort aber weiterhin nicht. Alexia Angelopoulou berichtet aus Athen.
6: Die Erleichterung ist groß, auch wenn die Gefahr längst noch nicht gebannt ist. Quasi über Nacht hat die Feuerwehr diese riesige Fläche unter Kontrolle gebracht, die zuvor Dörfer und Ortschaften gefährdete. Warum das so plötzlich möglich war? Weil endlich der starke Wind aufgehört hat, der am Wochenende die Flammen so rasend schnell ausgebreitet hat und sogar den Einsatz von Löschflugzeugen und Hubschraubern verhinderte. Jetzt geht es darum, die Glutnester, die es immer noch gibt, mit Wasser zu durchtränken. Dann ist diese Katastrophe hoffentlich endlich vorbei.
3: SM1 plus mit 0,83%, DAX ebenfalls im Plus mit 0,87%. Deutlich ein Plus der Dow Jones Index mit 1,47%. Ein Euro, den gibt es momentan für 93,22 und der US-Dollar für 80,90.
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3: 4 ab 5, ihr braucht Geduld auf der A14 zwischen Giesikenrot und der Verzweigung Rütihof auf der Gegenrichtung Stockz ebenfalls. Geduld braucht ihr auch wegen zu vielen Autos auf der A2 zwischen der Verzweigung Lopper und dem Sonnenbergtunnel und auf der A8 zwischen Alp nach Nord und Alp nach Stadt.
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3: Die Wetteraussichten mit dem Roger Perret.
7: Der Ober bringt Sonne, Wolken und ein paar Regengüsse und Gewitter, die lokal durchaus auch recht heftig können sein. In der Nacht beruhigt sich das Wetter rasch, es wird zunehmend klar. Temperaturen am Morgen sind so um die 20 Grad oder knapp darunter. Morgen Mittwoch geht es recht sonnig weiter. Am Nachmittag immer aber auch ein paar Regengüsse und Gewitter. Dazu sind die Temperaturen morgen nicht mehr ganz so heiß wie heute und den letzten Tag mehr in rund 30 Grad. Am Donnerstag gibt es einen Mix aus Sonne und Wolken, mit vor allem am Nachmittag ein paar Schauer und Gewitter. Am Freitag da ist es insgesamt recht sonnig. In den Bergen kann es aber am Nachmittag wieder auch etwa einen Regensprutz oder ein Gewitter geben. Die Temperaturen sind noch leicht tiefer, bei rund 27 bis 29 Grad.
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3: Und das sind unsere Themen. Immer mehr gefräßige Japankäfer schaffen den Sprung über die Alpen. Ein neues Virus könnte für einen Haufen kranke Kühe in der Zentralschweiz verantwortlich sein. Der Fisch im Kanton Luzern geht wegen der Trockenheit langsam das Wasser aus und der HCR in Luzern dann will man einen neuen Kader den Meistertitel verteidigen.
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5: Es gibt praktisch keine Pflanze, die beim Japankäfer nicht auf der Menükarte steht. Und er hat bis jetzt keine natürliche Finde. Der Kampf gegen den Schädling fängt darum schon jetzt an, wo es erst wenige Exemplare nördlich von den Alpen gibt. Behörden sind dabei auch auf die Hilfe der Leute angewiesen. Der Lukas Wedekind ist für uns auf Käferjagd gegangen.
9: Ein Personenzug stoppt beim Bahnhof Artgoldau. Mit dabei möglicherweise auch ein blinder Passagier aus dem Süden, sagt Lara Wieser, Agronomin beim Kanton Schweiz.
10: Das ist schon so, dass wir Meldungen bekommen direkt aus den Zügen von Touristen, Wanderern, die Käfer auch in Zügen finden. Aber natürlich nicht nur im ÖV ist er unterwegs, sondern auch als blinder Passagier im Gepäck von Touristen, die eine Ferien gemacht haben in Norditalien oder im Tessin und wollen dann einschleifen. Oder eben auch mit Lastwagen.
9: Lara Wieser ist auf den Schutz von Kulturpflanzen spezialisiert. Sie ist gerade neben dem Bahnhof Artgoldau auf der Lur. Ein süßlicher Anisduft liegt in der Luft.
10: Wir haben einerseits einen Trichter. In diesem Trichter ist eben das sogenannte Pheromon, ein Duftstoff, der sehr aromatisch schmeckt. Männli meint, er würde ein Weibli schmecken und würde dann zu dem Weibli fliegen, was aber natürlich keins ist, sondern er fängt dann eine Falle und kommt dann nicht mehr raus.
9: Bis jetzt sind in diesem Jahr schon 60 Japankäfer im Kanton Schweiz in so Fallen gelandet. Das letzte Jahr waren es insgesamt 9 gewesen. Der Japankäfer ist nicht wählerisch und frisst alles, von Gras über Mais bis zu den Rosen im Garten. Bei ihm stehen über 400 Pflanzen auf der Speiskarte. Was kann passieren, wenn man dieser Plag nicht Herr wird, weiss Lara Wieser.
10: Wir wissen zum Beispiel aus dem Tessin, wo wir schon Erfahrungen haben, seit 9 Jahren, wo der Käfer jetzt eine grosse Population war, hat auch angefangen mit Einzelfund und heute sind es über 10 Millionen Käfer, wo wir sehen, dass er zum Beispiel in Rebbergen so viel kann fressen, dass ein Schaden kann sein von 40-50%, wo Blätter einfach vernichtet werden.
9: Ein Käferweibli kann bis zu 60 Eier legen. Die Larve überwintert bis zu 30 cm tief im Boden und ernährt sich von Wurzeln. Im Frühling verpuppt sich die Larve und verwandelt sich in einen Käfer. Dann kommen sie zum Boden aus. Die Flugzeit dieser gefräßigen Tiere ist nur in den Sommermonaten. Behörden sind darum auch auf Beobachtungen der Leute angewiesen, um sie zu bekämpfen. Wie erkennt man denn aber jetzt so einen Japan-Käfer? Die Lara Wieser erklärt.
10: Der Japankäfer ist etwa so gross wie eine Kaffeebohne. Wenn man den genauer anschaut, hat er einen grün schimmernden Kopf und kupferfarbene Deckflügel. Das Entscheidende aber ist, wenn man auf die Seite schaut. Und zwar hat er auf jeder Seite 5 weisse Haarbüschel. Und, wenn man das Hinterleib anschaut, weitere 2 weisse Haarbüschel.
9: Und wie geht es denn weiter?
10: Wäre sehr erfreulich, wenn Sie würden den IFO in einem Pelterli, das man verschliessen kann, machen Sie vielleicht noch ein Foto und schicken das im jeweiligen Amt und tun dann den Käfer über Nacht in den Gefrierschrank. So können Sie ihn töten und mit dem Foto können wir als Experten ihn besser identifizieren.
9: Fressschäden hat es bis jetzt im Kanton Schweiz noch keine gegeben. Damit das so bleibt, wird man Lara Wieser weiterhin beim Bahnhof Art Golda auf der Lur sehen und auch an weiteren Orten im ganzen Kanton.
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5: Der Beitrag von Lukas Wedekind war das. Und von den Käfern kommen wir jetzt zu den Kühen. Tausende Kühe in der Schweiz sind in den letzten Wochen krank geworden, auch in der Zentralschweiz. Jetzt gibt es neue Hinweise, warum viele Kühe Durchfall und höchstes Fieber hatten. Der Bund teilt mit, dass in der Schweiz ein neues Ortobunia-Virus nachgewiesen worden ist. Und genau das Virus könnte auch für viele kranke Kühe im Kanton Luzern verantwortlich sein. Der Raphael Felder, Geschäftsführer vom Luzerner Bauernverband, sagt dazu.
12: Abschließend sagen können wir das natürlich nicht, aber ein Krankenbild und auch die Art und Weise der Meldungen, wie sie bei uns eingetroffen sind, könnte das durchaus so sein, dass das Virus für die Erkrankungen verantwortlich ist. Aber wissen tun wir es nicht, weil die Krankenkühe natürlich auch nicht flächendeckend getestet worden sind. Also momentan ist von Seiten Bauernverband noch nichts zusätzlich geplant. Wir werden das aber sicher diskutieren, um zu schauen, inwiefern wir da unterstützen können.
5: In der letzten Woche haben die Kühe in der Zentralschweiz weniger Milch gegeben. Das sagt Thomas Grüter, Präsident der Zentralschweizer Milchproduzenten. Mögliche Gründe dafür gäbe es verschiedene.
13: Ja, momentan ist es ja ganz frisch jetzt vom Bund festgestellt worden. Da muss man natürlich jetzt nachgehen, sind da bis dann in dem so wirklich unterworfen. Ich kann einfach feststellen, dass durch die ganze Trockenheit und durch die Rindergrippe, wo die letzten 14 Tage, 3 Wochen unterwegs ist, die Kühe mit der Milchleistung oben runtergekommen sind. Und dass natürlich in der Gesamtmenge das einen Einfluss hat, nach oben, ist unbestreitbar.
5: Das neue Virus, das der Bund nachgewiesen hat, ist nach aktuellem Wissensstand für Menschen nicht gefährlich. Dann gehen wir weiter zu den Fischen. Der Fischereiverband vom Kanton Luzern schlägt Alarm. Die Hitze und das trockene Wetter machen den Fisch zu schaffen. Besonders kritisch sind die Situation in den kleineren und mittelgrossen Gewässern. Unter anderem die Wina, die Wicker oder der Abach sind davon betroffen, sagt der Co-Präsident vom Fischereiverband vom Kanton Luzern, Markus Fischer.
14: Also die Situation ist sehr schlimm, also schlimmer als 2022. Jetzt kommt fast kein Wasser mehr an den Orten. Die Bäche sind ausgetrocknet. Also kann man links oder rechts schauen, es ist katastrophal.
5: Darum fordert der Luzerner Fischereiverband unter anderem, dass weniger Wasser aus den Gewässern gepumpt werden soll. Und die Fische in den Bächen soll man in Ruhe lassen. Im Verkehrshaus Kreisau in der Stadt Luzern ist heute Mittag ein Lastwagen umgekippt. Dabei hat sich der Fahrer leicht verletzt und musste ins Spital müssen. Beim Unfall ist viel Wasser ausgelaufen, das der Lastwagen geladen hatte. Auch Treibstoff und Öl sind auf der Strasse gelandet. Der Sachschaden schätzt die Luzerner Polizei auf über 150'000 Franken. Wegen dem Unfall beim Verkehrshaus Kreisau musste sie den Verkehr umleiten. In den Kantonen Luzern, Nidd und Obwalden wird das ÖV-Fahren teurer. Mit dem Fahrplanwechsel im Dezember steigen die Preise vom Tarifverbund Passepartout um etwa 3,5% im Schnitt. Grund für die Preisanpassung sind die höheren Betriebskosten, schreibt der Tarifverbund. Abos werden sogar um fast 4% teurer. Auch Schifffahrten auf dem Vierwaldstättersee werden ab dem Dezember etwas mehr kosten. Die Schifffahrtsgesellschaft SGV geht ebenfalls mit den Preisen um. Der Töfffahrer, der vorletztes Wochenende in Spieringen einen schweren Unfall hatte, ist gestern verstorben. Das teilt die Kantonspolizei Uri heute mit. Der Töfffahrer mit einer Urner Nummer ist auf der Klausenstrasse Richtung Urnerboden gefahren. Dabei hat er Kontrolle verloren und ist umgekehrt. Der EGA hat den Mann dann ins Spital geflogen. Wieso der Unfall passiert ist, das wird nach wie vor untersucht. Und auf der Sustenpassstrasse ist gestern Nachmittag ein Auto mit einem Wohnwagen komplett abgebrannt. Die beiden Leute im Berner Auto konnten rechtzeitig raus, teilt die Thurner Kantonspolizei mit. Die Sustenpassstrasse war wegen der Löscharbeiten 2,5 Stunden lang gesperrt. Wieso das Auto hat angefangen zu brennen, das weiss die Polizei noch nicht. In den Zentralschweizer Kantonen gibt es deutliche Unterschiede bei den Unwetterschäden. Zum Beispiel hat es in den letzten 10 Jahren im Kanton Schweiz am meisten Überschwemmungen gegeben. Auch Luzerner Haushalte haben im schweizweiten Vergleich viele Meldungen wegen Überschwemmungen gemacht. Das zeigt die Schadenstatistik der Versicherung AXA. Dagegen sind Nidwalden und Uri in den letzten 10 Jahren grösstenteils verschont geblieben. Laut der AXA spielen präventive Schutzbauten, wie zum Beispiel eine Dammerhöhung, dabei eine grosse Rolle. Am meisten Hagelschäden an Auto hat es im Zentralschweizer Vergleich im Kanton Nidwalden gegeben. Wer könnte nicht? Der ehemalige Eishockey-Trainer Patrick Fischer. Weniger bekannt ist hingegen sein Namensvetter aus dem Kanton Luzern. Ob er auch schon mit dem Eishockey-Trainer verwechselt worden ist, welche Berührungspunkte er mit ihm hat und was er macht, der André Schelbert hat nachher gefragt.
15: Also ich bin der Fischer Patrick, ich bin von Ebersäcken, also im Kanton Luzern und führe einen Landwirtschaftsbetrieb mit 2 Zucht.
16: Der Patrick Fischer ist im Luzerner Hinterland fest verankert. 2018 hat er den Hof vom Vater übernommen. Seine Familie bäuert schon in der 5. Generation. Meistens steht der Patrick Fischer am Morgen früh auf und geht um 5:45 in den Stall.
15: Wir haben einen Melkroboter. Wir schauen, wie die Kühe drin sind mit Melken. Und dann werden die Kühe gemistet, gefahren. Und dann kommt der Milch abholen. Und das ist eigentlich 7. Dann gehen wir langsam ins Morgenessen. Und nach dem Morgenessen gehen wir zu den Mastzäuen, dann werden die gemistet, gefahren. Und nachher ist je nachdem, gehen wir auf diesen Betrieb zu den Säuen oder wir gehen dann langsam ernten, heuen oder was schon schnell so verarbeiten auf sich hat.
16: Nach dem Mittagessen macht Patrick Fischer amix Pause bis um 13:30.
15: Und am Nachmittag sind individuelle Arbeiten auf dem Feld, im Stall. Am 13:30 gehen wir eigentlich zu den Kühen. Weil ich habe gedrängt, die Kühe gemistet, gefahren. Und dann normal haben wir so 6, 7 haben wir dafür oben, wo es eigentlich die Nacht gibt und der Tag vorbei ist.
16: 2 Bauernhöfe zu feiern bedeutet eine Haufen Arbeit. Da bleibt nicht mehr viel Zeit für Hobbys. Schon gar nicht, wenn man eine Familie mit einem 4-jährigen Kind hat.
15: Am Sonntag schaue ich jemanden mal schwingen und jemanden mal gerne baden. Jetzt im Sommer macht es natürlich viel Freude, dass es kalt Wasser gehen kann.
16: Mit Eishockey und seinem berühmten Namensvetter hat der Patrick Fischer aus Ebersäcken nicht viel am Hut. Weder optisch vom Aussehen her, noch von den Interessen.
15: Ich weiss, wie das ist, aber ein Grosssport, der mich auch nicht interessiert.
16: Obwohl der Patrick Fischer gleich heisst wie der populäre Ex-Nazi-Trainer, ist er noch nie mit ihm verwechselt worden, auch nicht übers Telefon.
15: Nein, bei uns umeinander haben wir es eigentlich gar nicht, weil wir könnten Patrick Fischer, den Nationalcoach,
16: und natürlich kennen die Leute Zebersäcke den Patrick Fischer aus dem Luzerner Hinterland. Vermutlich noch besser als sein berühmter Namensvetter. Stellt sich zum Schluss noch die Frage, ob der Patrick Fischer etwas dagegen hat, seinen berühmten Namensvetter persönlich kennenzulernen.
15: Nein, wieso nicht? Es wäre etwas lustig, zwei Patrick Fischer, die unterwegs sind.
5: Der Beitrag von André Schelbert ist das gesehen.
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3: Musikalisch startet Kim Wilde jetzt den Graz und nachher geht es um die Preiserhöhungen beim ÖV. Sie gehen aber weniger stark auf als geplant. Was der Umweltverband und der Konsumentenschutz dazu sagen, gehört bei uns in rund 3 Minuten.

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1: Die Preise für Zug- und Busbillette gehen Ende Jahr auf, aber nicht ganz so fest wie geplant. Das sind Gespräche zwischen dem Preisüberwacher und der Branchenorganisation alias Swisspass ergeben. Stefanie Weiss hat eine Übersicht für uns, was ab Dezember alles neu ist.
2: Das Generalabonnement für die zweite Klasse kostet neu 100 Franken mehr. Ursprünglich war von 200 Franken die Rede. Nach Diskussionen mit dem Preisüberwacher haben wir die Preise nach unten korrigiert, sagt Marco Lüthi von Allianz Swisspass.
3: Wir haben unterschiedliche Betrachtungswinkel in diesem Sinn angeschaut und haben sich so schlussendlich auf eine leicht reduzierte Erhöhung bei den Preisen bei den Generalabonnementen einigen.
2: Für die erste Klasse wird das GA 250 Franken teurer. Das Halbtagsabo kostet ein 5 Liber mehr. Diese Anpassung sei nötig, um einen qualitativ hochwertigen ÖV anzubieten, sagt Marco Lüthi.
3: Wir haben die letzte Preiserhöhung vor 3 Jahren gehabt. Seither sind die Kosten bei Energie, Material, Unterhalt, neues modernes Rollmaterial zugenommen. Auch die Teuerung spielt hier eine Rolle.
2: Die Stiftung für Konsumentenschutz kritisiert die höheren Preise. Dass der ÖV teurer wird, stehe im Widerspruch zu den Klimazielen vom Bund. So erschwere man den Umstieg vom Auto auf Zug und Bus, sagt Chantal Sembach vom Konsumentenschutz.
4: Aus unserer Sicht geht es nicht, dass die klimafreundlichste Option, die wir in der Schweiz haben bezüglich Mobilität, dass die immer teurer und teurer wird. Und dass es eine Teuerung kommt, aber dass sich das Angebot eigentlich sich nicht ändert.
2: Zusammen mit der Interessengemeinschaft Öffentlicher Verkehr Schweiz hat der Konsumentenschutz darum eine Petition lanciert. Ihre Forderung, statt immer höheren Billettpreise, brauche es eine langfristige Finanzierungsstrategie für den ÖV.

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3: 2 Minuten nach der 17:30 Geduld braucht er auf die A14 zwischen Giesikerrot und der Verzweigung Rütihofen auf die Gegenrichtung. Dann zwei Autos unterwegs auf der A2 zwischen der Verzweigung Lopper und dem Sonnenbergtunnel. Und Stop & Go auf der A8 zwischen Alp nach Nord und Alp nach Stadt. Roger Perret, heute Nachmittag einmal mehr sonniges Wetter und heisse Temperaturen. Was erwartet uns jetzt gegen Abend?
4: Der Oben bringt Sonne, Wolken und ein paar Regengüsse und Gewitter, die lokal durchaus auch recht heftig können sein. In der Nacht beruhigt sich das Wetter rasch, es wird zunehmend klar. Temperaturen morgen sind so um die 20 Grad oder knapp darunter. Morgen Mittwoch geht es recht sonnig weiter, Nachmittag haben wir aber auch ein paar Regengüsse und Gewitter. Dazu sind die Temperaturen morgen nicht mehr ganz so heiß wie heute und den letzten Tagen mehr in rund 30 Grad. Am Donnerstag gibt es einen Mix aus Sonne und Wolken, mit vor allem am Nachmittag ein paar Schauer und Gewitter. Am Freitag da ist es insgesamt recht sonnig. In den Bergen kann es aber am Nachmittag wieder auch etwa einen Regensprutz oder ein Gewitter geben. Die Temperaturen sind noch leicht tiefer, bei rund 27 bis 29 Grad.
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0: Im Sport gehen wir jetzt aber jetzt erst mal in die Hallen rein.
2: Ganz genau, und zwar in die Handballhalle. Der Schweizer Meister HC Kriens Luzern ist mitten in den Vorbereitungen für die neue Saison. Im Kader hat es einen grossen Umbruch gegeben. 7 Abgänge und 7 Neuzugänge. Bei den Neuen gibt es grosse Namen, wie zum Beispiel der vom Rückraumspieler Nikola Bilic. Der 29-jährige österreichische Nazi-Captain kommt vom deutschen Rekordmeister Kiel in die Innerschweiz und freut sich auf seine neue Aufgabe.
3: Wir als Mannschaft haben Bock, in die neue Saison zu starten und alles zu geben und einfach den Verein so gut es geht zu repräsentieren. Ich hatte einfach riesen Bock, hierher zu kommen und mit dieser Mannschaft hier irgendwie was Besonderes und was Spezielles in den nächsten Jahren aufzubauen. Aber man muss natürlich auch dazu sagen, dass auch die Umgebung hier, die Stadt auch sehr, sehr viel hergibt und mit der Familie, mit 2 Kindern ist das schon auch etwas, was man definitiv als großen Pluspunkt werten kann.
2: Als amtierender Schweizer Meister will Kriens Luzern den Titel verteidigen. Das ist auch für den HCKL-Captain Ramon Schlumpf klar. Der Flügelspieler ist auf dem Weg zurück von seiner Knieverletzung, die er sich Anfang Jahr zugezogen hat. Der 27-Jährige freut sich vor allem, dass sein Club zum ersten Mal in der Champions League mitspielen darf.
4: Früher habe ich die Champions League verfolgt natürlich als Kind von zuhause aus. Und jetzt können da in diesem Wettbewerb mitspielen, ist grossartig. Ja, ich hoffe aber, dass wir einfach gleich auch hungrig sind, dass wir immer unser Maximum gönnt. Das werden wir auch machen. Und dann schauen wir, was rauskommt. Aber ich persönlich möchte nicht nur einfach mitspielen, um dabei zu sein, sondern natürlich auch erfolgreich können sein.
2: Vor der Champions League startet der HC Kriens Luzern am 26. August die Meisterschaft. 3 Tage später fängt dann bei den Frauen vom LK Zug und von den Spono Eagles Notwil die neue Meisterschaftssaison an. Sie spielen im Derby gegeneinander. Zum Eishockey. Der Lino Marcini steht für den EV Zug wieder auf dem Eis. Nach seinem Kreuzbandriss vor fast einem Jahr ist er gestern im ersten Eistraining der Saison mit dabei gewesen, teilt der EVZ mit. Ganz fit ist er aber noch nicht. Der Lino Marcini trainiert noch ohne Körperkontakt. Gefällt im Training haben der Mike Künzle und der Elia Riva. Beide sind verletzt. Bis zum Saisonstart Mitte September hat der EV Zug 7 Testspiele. Die sind wegen der Bauarbeiten in der Eumhall alle auswärts. Zum Schwingen, der Zürcher Eidgenoss Samir Leupi kommt diese Saison nicht mehr zurück ins Segmel. Am Eidgenössischen vor einem Jahr, zu Mollis, hat er sich schwer an der Schulter verletzt. Nachher hat er sich 3-mal müssen operieren. Jetzt teilt er auf Instagram mit, ein Leistungstest an der Schulter habe gezeigt, dass er zwar auf dem richtigen Weg sei, die Schulter halte aber noch keinem Wettkampfbelastung stand. Im nächsten Jahr will er aber wieder zurückkommen. Am Eidgenössischen von Thun in 2 Jahren will der 33-Jährige, der zugelebt, seinen 2. eidgenössischen Kranz holen. Eine Meldung vom modernen Fünfkampf. 2 Obwaldnerinnen holen an der EM in Istanbul Gold. Die Schwestern Anna und Katharina Jurt holen sich den Sieg in der Teamstaffel. Katharina Jurt hat schon letztes Jahr den EM-Titel in der Teamstaffel gewonnen, damals mit ihrer Zwillingsschwester Schwester Florina. Gehen wir zum Schutten. Beim FC

0: Entwicklung vom Team. Bis der FCZ einen neuen Trainer gefunden hat, übernehmen Alessandro Manciarati und Diane Caldwell.
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2: 4:06 ist, es braucht Geduld auf der A14, dass sie beide Richtungen, Richtung Zug wie auch Richtung Luzern. Dann nehmen wir Stop and Go auf der A2 zwischen der Verzweigung Lopper und dem Sonnenbergtunnel. Zwei Lauten jetzt auch auf der A8 zwischen Alp nach Nord und der Einfahrt Lopper. Jetzt wünsche ich euch eine gute Fahrt, einen guten Start in die Abend mit der passenden Musik, unter anderem mit ihm, mit dem Falco.

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2: 31 Grad messen wir, zu lungern, zu lachen sind es 32 Grad. Einen schönen Start in Abend wünsche ich euch, jetzt ist es 6 Uhr.
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2: Preiserhöhungen beim ÖV sind schlecht fürs Klima. Im Wallis stürzt ein Wanderer in den Tod. Und Spanien verhaftet die Polizei den meistgesuchten Kriminelle von Schweden. Am Mikrofon der Lucien Rahm. Dass der öffentliche Verkehr in der Schweiz ab Dezember teurer wird, widerspreche den Klimazielen des Bundes. Das kritisiert Chantal Sempach von der Stiftung für Konsumentenschutz. Die höheren Abopreise würden den Umstieg vom Auto auf den ÖV erschweren.
4: Aus dieser Sicht geht es nicht, dass die klimafreundlichste Option, die wir in der Schweiz haben bezüglich Mobilität, dass die immer teurer und teurer wird und dass eine Teuerung kommt, aber dass sich das Angebot eigentlich sich nicht ändert.
2: Die Branchenorganisation Allianz SwissPass erhöht die ÖV-Preise Ende Jahr im Schnitt um rund 3,5%. Beispielsweise soll das GEA für die zweite Klasse 100 Franken teurer werden. In der Gemeinde Bethmeralb ist ein Wanderer tödlich verunglückt. Der Mann sei gestern beim Bethmerhorn in die Tiefe gestürzt, schreibt die Walliser Kantonspolizei. Unbeteiligte Personen fanden den verunfallten Wanderer auf und alarmierten umgehend die Rettungskräfte. Diese konnten nur noch seinen Tod feststellen. Die Identifikation des Verstorbenen sei noch im Gange. Die spanische Polizei hat einen der meistgesuchten flüchtigen Straftäter Schwedens festgenommen, wie sie mitteilt. Der Mann sei nach tagelanger Beobachtung in der Nähe von Barcelona gefasst worden. Er soll enge Verbindungen zu einem der bekanntesten Drogenkriminellen Schwedens unterhalten haben. Dem Mann wird vorgeworfen, an mehreren Morden im Milieu beteiligt gewesen zu sein. Wie geht es weiter im Konflikt zwischen dem Iran und den USA? Nach der jüngsten Drohung von US-Präsident Donald Trump gibt es zumindest diplomatische Vermittlungsbemühungen. Und US-Finanzminister Scott Bessent stellt sogar eine mögliche Einigung zur Öffnung der Straße von Hormuz in Aussicht für heute oder morgen. Franziska Spieker berichtet aus Washington.
5: Schiffe, die frei und ungestört durch die Straße von Hormuz fahren. Glaubt man den Worten von US-Finanzminister Bessent, könnte es das schon bald wieder geben. Auch der Vermittler Qatar gibt sich optimistisch, dass es bald eine Einigung geben könnte. Doch selbst wenn sich die USA und der Iran wirklich einigen, bleibt die Frage, wie nachhaltig ist das? Seit dem Kriegsbeginn Ende Februar hat noch keine Verabredung langfristig gehalten. Auch nach dem Rahmenabkommen vom Juni flammte der Krieg wieder auf.
2: 2:30 Geduld braucht ihr auf der A14 zwischen dem Rastplatz St. Katharina Nord und der Verzweigung Rotsee. Wie auf der A2 zwischen der Verzweigung Lopper und dem Sonderberg-Tunnel und Stop and Go haben wir auch auf der A8 zwischen Alp nach Nord und der Verzweigung Lopper.
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2: Wetteraussichten mit dem Zentralmeteorolog Roger Perret.
7: Der Abend bringt Sonne, Wolken und ein paar Regengüsse und Gewitter, die lokal durchaus auch recht heftig können sein. In der Nacht beruhigt sich das Wetter rasch, es wird zunehmend klar, Temperatur mal morgen sind so um die 20 Grad oder knapp darunter. Morgen Mittwoch geht es recht sonnig weiter, am Nachmittag haben wir aber auch ein paar Regengüsse und Gewitter. So sind die Temperaturen am Morgen nicht mehr ganz so heiß wie heute und in den letzten Tagen mehr in rund 30 Grad. Am Donnerstag gibt es einen Mix aus Sonne und Wolken, mit vor allem am Nachmittag ein paar Schauer und Gewitter. Am Freitag da ist es insgesamt recht sonnig. In den Bergen kann es aber am Nachmittag wieder auch etwa einen Regensprutz oder ein Gewitter geben. Die Temperaturen sind noch leicht tiefer, bei rund 27 bis 29 Grad.
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2: Tausende Kühe in der Schweiz sind in den letzten Wochen krank geworden, auch in der Zentralschweiz. Jetzt gibt es neue Hinweise, warum viele Kühe Durchfall und höchst Fieber hatten. Der Bund teilt mit, dass in der Schweiz ein neues Orthobunia-Virus nachgewiesen worden sei. Und genau das Virus könnte auch für die vielen kranken Kühe im Kanton Luzern verantwortlich sein. Der Raphael Felder, Geschäftsführer vom Luzerner Bauernverband, sagt dazu:
8: Abschließend sagen können wir das natürlich nicht, aber ein Krankenbild und auch die Art und Weise der Meldungen, wie sie bei uns eingetroffen sind, könnte das durchaus so sein, dass das Virus für die Erkrankungen verantwortlich ist. Aber wissen tun wir es nicht, weil die Krankenkühe natürlich auch nicht flächendeckend getestet worden sind. Also momentan ist von Seiten Bauernverband noch nichts zusätzlich geplant. Wir werden das aber sicher diskutieren, um zu schauen, inwiefern wir da unterstützen können.
2: In den letzten Wochen haben die Kühe in der Zentralschweiz weniger Milch gegeben. Das sagt Thomas Grüter, Präsident der Zentralschweizer Milchproduzenten. Mögliche Gründe dafür gäbe es verschiedene.
9: Ja, momentan ist es ja ganz frisch jetzt vom Bund festgestellt worden. Da muss man natürlich jetzt nachgehen, sind da Bestände in dem so wirklich unterworfen. Ich kann einfach feststellen, dass durch die ganze Trockenheit und durch die Rindergrippe, wo die letzten 14 Tage, 3 Wochen unterwegs ist, die Kühe mit der Milchleistung oben runtergekommen sind. Und dass natürlich in der Gesamtmenge das einen Einfluss hat, nach oben, ist unbestreitbar.
2: Das neue Virus, das der Bund nachgewiesen hat, ist nach aktuellem Wissensstand für den Mensch ungefährlich. Es gibt praktisch keine Pflanze, die beim Japankäfer nicht auf der Menükarte steht. Und er hat bis jetzt auch keine natürliche Finde. Der Kampf gegen den Schädling fängt darum schon jetzt an, wo es erst wenige Exemplare nördlich von den Alpen gibt. Der Japankäfer fliegt nur in den Sommermonaten. Behörden sind darum auf die Beobachtungen der Leute angewiesen, um ihn zu bekämpfen. Wie erkennt man denn aber so einen Japankäfer? Lara Wieser vom Schweizer Amt für Landwirtschaft erklärt.
10: Der Japankäfer ist etwa so gross wie eine Kaffeebohne. Wenn man den genauer anschaut, hat er einen grün schimmernden Kopf und kupferfarbene Deckflügel. Das Entscheidende aber ist, wenn man auf die Seite schaut. Und zwar hat er auf jeder Seite 5 weiße Haarbüschel. Und wenn man das Hinterleib anschaut, weitere 2 weiße Haarbüschel.
2: Wenn man so einen Käfer sieht, soll man ein Foto machen und auf dem Meldeformular vom Kanton einschicken. Fressschäden hat es bis jetzt im Kanton Schweiz noch keine gegeben. Dass das so bleibt, dafür stellt Lara Wieser, Expertin für Pflanzenschutz beim Kanton Schweiz, weiterhin fleissig Fallen auf. Der Töfffahrer, der vorletztes Wochenende Spieringen einen schweren Unfall hatte, ist gestern verstorben. Das teilt die Kantonspolizei Uri heute mit. Der Töfffahrer mit einem Urner Nummernschild ist auf der Klausenstrasse Richtung Urnerboden gefahren. Dabei hat er Kontrolle verloren und ist umgekehrt. Der EGA hat den Mann dann ins Spital geflogen. Wie es zum Unfall gekommen ist, wird nach wie vor untersucht. Im Verkehrshauskreis in der Stadt Luzern ist heute Mittag ein Lastwagen umgekippt. Dabei hat sich der Fahrer leicht verletzt und hat ins Spital müssen. Beim Unfall ist viel Wasser ausgelaufen, das der Lastwagen geladen hat. Auch Treibstoff und Öl sind auf der Strasse gelandet. Der Sachschaden schätzt die Luzerner Polizei auf über 150'000 Franken. Wegen dem Unfall beim Verkehrshauskreis hat sie den Verkehr müssen umleiten.
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Es ist dunkel geworden. Dunkel geworden im Zentraland. Gewitter, die sind da oder sind am Anmarsch. Aber unser Reporter Christian Stempfli, der ist momentan unterwegs, auch draußen, aber das noch im T-Shirt. Er besucht nämlich das Autokino am Eggerisee. Könnte es dort aber auch kritisch werden wegen Blitz und Donner. Wir checken die Lage dann zwischen 6:30 und 7:00.

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1: Auch wenn es heiss ist, sollte man sich auch auf dem Töff oder auf dem Roller immer gut schützen. Neben Jacke und Hose sollte man auch bedenken, Füße und Hände zu schützen. Marco Wölfli vom TCS, gibt es denn auch hitzetaugliche Töffbekleidung?
2: Man muss sich bewusst sein, dass es keinen idealen Kompromiss zwischen Komfort und Sicherheit gibt. Leder bietet im Fall eines Sturz immer noch den besten Abriebschutz. Aber die Töffbekleidung ist halt auch meistens dunkel und wärmt sich dementsprechend auf. Es gibt aber im Fachhandel auch luftdurchlässige Töffkleider.
1: Und welche Töffbekleidung ist nötig?
2: Der Helm ist natürlich sowieso obligatorisch. Aber auch Jacken und Hosen sind unbedingt empfehlenswert. Man darf aber auch die Hänge und die Füße nicht vergessen. Bei einem Sturz passiert es häufig, dass die Verletzungen an den Hängen und an den Füßen nicht mehr ganz verheilen. Darum sollte man unbedingt spezielle Töffhändchen anlegen. An die Füße gehören keine Flipflops, Sandalen oder leichte Turnschuhe, sondern am besten schallenverstärkte Stiefel. Die bieten den besten Schutz für die Füße.
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2: 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August, ab dem Abend am 7. mit der Go. Milo Köchin, der Noemi Bernhard, gibt es aus der Region köstliche Leckerbissen. Probieren, entdecken und geniessen den Abend am 24. August. Tickets gibt es auf www.zugersee-schifffahrt.ch/erlebnis. Und im Dukes da heisst es jeden Mittwoch die Blue Box Power Party ab dem Abend um 8 Uhr. Und bei schönem Wetter heisst es auch Tanzen an der Seele.

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2: Es ist 6:30.
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4: Mit dem Lucien Rahm. Dass der öffentliche Verkehr in der Schweiz ab Dezember teurer wird, widerspreche den Klimazielen des Bundes. Das sagt Chantal Sempach von der Stiftung für Konsumentenschutz. Die höheren Abopreise würden den Umstieg vom Auto auf den ÖV erschweren.
5: Aus dieser Sicht geht es nicht, dass die klimafreundlichste Option, die wir in der Schweiz haben bezüglich Mobilität, dass die immer teurer und teurer wird und dass eine Teuerung kommt, aber dass sich das Angebot eigentlich sich nicht ändert.
4: Die Branchenorganisation Allianz Swisspass erhöht die ÖV-Preise Ende Jahr im Schnitt um rund 3,5%. In der Gemeinde Bethmeralp ist ein Wanderer tödlich verunglückt. Der Mann sei gestern beim Bethmerhorn in die Tiefe gestürzt, schreibt die Walliser Kantonspolizei. Unbeteiligte Personen fanden den verunfallten Wanderer auf und alarmierten umgehend die Rettungskräfte. Diese konnten nur noch seinen Tod feststellen. Die Identifikation des Verstorbenen sei noch im Gange. Dann kommen wir noch zum Velofahren. Marlene Reusser gewinnt die vierte Etappe von der Tour de France von den Frauen. Dank der guten Zeit ist sie jetzt Gesamtleiterin. Die Bernerin Marlene Reusser ist damit die erste Schweizerin, die die Tour de France anführt. Nicht vorne dabei ist Noemi Rüegg. Die Zürcherin ist nicht an ihre Grenzen gegangen und mit über 3 Minuten Rückstand ins Ziel gekommen.
2: Noch eine Meldung für euch auf der A2-Stock Richtung Luzern zwischen der Verzweigung Lopper und dem Sonnenberg-Tunnel. Das Gewitter hat jetzt immer mal wieder in der Nacht. Es sollte sich dann aber beruhigen, die ganze Wetterlage. Und morgen sonniges Wetter, gestern gegen später Nachmittag kann es mit so einmal gewittern bei um die 30 Grad.
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2: «The Housemaid», so heisst der vierte Film, der im Autokino Ägeri 2026 läuft. Am Samstag ist es losgegangen, am 9. heisst es dann wieder Film ab, aber schon jetzt lohnt es sich vor Ort zu sein. Christian Stempfli.
7: Es ist ein schöner Betrieb auf der Chilematt, Zoberägeri, gerade am Ägerisee zu. Und es gibt feinstes Essen, fängst Musik gibt es zwischendurch. Und die grosse Kinoleinwand steht. Die ersten Autos haben schon in der vordersten Reihe ihren Platz parat gemacht und gehen jetzt gemütlich zu Nacht essen. Und ich bin noch ganz kurz hier an einem Ort, wo geschafft wird, wo man noch nicht ins Kino geht. Bei der Familie Nussbaumer, hier gerade am Gaden zu, an der Chilematt. Bei der Irene und dem Adolf. Ihr könntet fast vom Haus aus zuschauen.
8: Genau, genau. Genau. Gerade unter dem Stall. Und dann sehen Sie mir.
7: Wie ist die Atmosphäre seit dem 1. August? Läuft da etwas in eurer Umgebung?
9: Genau, wir machen das jetzt zum dritten Mal hier bei uns. Und es ist jedes Mal von Anfang an eine total entspannte Atmosphäre von den Leuten her, von den Besuchern, die kommen. Es ist jedes Mal einfach eine tolle Stimmung von den Leuten. Und man merkt auch, es wird geschätzt. Genau.
7: Und dann habt ihr euch einen Boden gegeben für Kinoerlebnis.
8: Genau, genau. Dass die Leute etwas zu erleben haben und etwas schauen können. Die wollen.
7: Jetzt, ich schaue da ein bisschen Richtung Wolken rauf. Was denkt ihr? Bleiben wir trocken hinten?
8: Frage den Petrus über oben.
7: Schon in den Auto spielt es nicht einmal so eine Rolle. Was ist euer Abendprogramm noch, bis der Film losgeht?
9: Wir haben hier noch ein paar Kühe, die wollen, etwas zu fressen. Genau. Und wir müssen versorgt werden.
7: Den ganzen schönen Abend. Und wenn ihr dazu kommt, schönes Kinovergnügen.
9: Danke gleichfalls.
8: Merci.
7: Und ich gehe jetzt mal schauen, was es Feines zu Nacht gibt. Autokino Ägeri, das schönste Kino der Schweiz, steht hier auf dem grossen Plakat. Und es hat noch viel Platz, wenn ihr Lust habt. Kommt unbedingt. Da rauf.

0: Play auf Radio Zentral. An dem Dienstagabend, an einem Abend, wo das Ägeri der vierte Film schon gleich losgeht. Und schon jetzt oben das Oberägeri, der Christian Stempfli.
1: Es gibt ein herzliches Hallo da, wenn man ankommt, mit dem Auto zum Beispiel oder auch per PEDES. Da scheinen sich ein paar zu kennen, da gerade vom Sicherheitspersonal und Gäste, die zu suchen kommen und noch weit vorne einen Platz einnehmen fürs Kino, das dann um 9 Uhr startet mit dem heutigen Film. Dines und Silvi von Unteregeri respektive Menzingen sind hier auch ein Billett kontrollieren. Kann man noch spontan kommen?
2: Natürlich, jederzeit.
1: Ich sehe, es hat noch Platz. Ob schon, was sagt ihr zum Wetter?
2: Ja, es ist ein bisschen Sturm angesagt, aber es ist alles spätestens um 9:30 Uhr dann wirklich vorbei sein.
1: Sonst wären ihr auch gerüstet, da zum reagieren. Warum macht ihr da mit bei dieser grossen Geschichte am Ägerisee?
2: Genau, weil es einfach eine mega coole Sache ist und ich das auch gerne unterstütze. Und auch die Crew ist der Hammer. Also, wir schauen wirklich, dass es allen gefällt. Wir sind bei jeder Frage da und genau, es ist einfach eine tolle Sache.
1: Und jetzt kommt der Cadillac, den müssen wir begrüßen.
2: Ja, natürlich. Also, bis später. Gell, viel Spass. Ciao.
1: Ganz spezielle Gefährte kommen auch. Ja, wenn man in ein Autokino kann, dann nimmt man doch auch den schönsten Schlitten für.
0: Also, wir haben gehört, es hat noch Platz, Christian. Aber läuft denn auch schon etwas auf der Kilomatt?
1: Es hat gerade ein bisschen ordentlich Wind. Die Radio Zentral-Fahne bei der Radio Zentral-Lounge weht im Wind. Sunshine Radio sehe ich auch hinten dran. Und auf dem Ägerisee ist ein Windsurfer mit höherem Tempo unterwegs. Und ganz gemütlich, parat für einen vierten Kinoabend heute ist der Dino Hofstetter, der das Ganze 2021 ins Leben gerufen hat, Autokino Ägeri. Und es ist jedes Mal wieder etwas Frisches dabei. Ich schaue hier auf einen Kilen über.
3: Ja, genau. Wir sind nicht ein klassisches Kino. Wir haben ja schon gestartet mit Autokino und dann ist Open Air dazugekommen. Und jetzt haben wir einen Kilo auf Platz. Weil die Idee ist, dass wir irgendwann schon mal ein Dorf machen können. Und ein Dorf hat ein Kilo, hat ein Schulhaus, hat ein Lädeli, ein Restaurant. Und jetzt haben wir gesagt, jetzt starten wir mal mit der Kilo-Anfang.
1: Und der Organist, wie ich höre, hier im grossen Festzelt, den hat er auch schon.
3: Ja, der James Lilly ist ein junger Künstler, wo wir die sogenannte Autokinobühne, wo wir jungen Leuten zur Verfügung stellen. Die jüngste Person ist 8, die wir hier haben, auftreten. Und das sind solche, die sonst keine Chance haben, vor Hunderten von Leuten zu spielen. Und bei uns geben wir die Möglichkeit, weil die Leute zahlen eigentlich fürs Kino.

0: Und die Musik, die Live-Musik ist echt on top.
1: Das ist eine Einladung, kommt jetzt schon. Film ab heisst es um 9 Uhr, aber bis dorthin kann man hier gemütlich etwas essen, trinken, Musik geniessen. Ich habe gesehen, ein Alphorn-Trio ist auch noch, sich am Parat machen.
0: Ja, wir haben ganz verschiedene Stilrichtungen. Das ist eigentlich etwas, was wir fast nie erlebt haben. Wir hatten diese Woche schon eine Punkband und 5 Minuten später haben die Alphörner gespielt. Das erlebt man hier beim Autokino Egeri, im schönsten Kino der Schweiz.
1: Und die ganze Family macht mit. Auch dein Junior, der Andrin, ist da mit dem Funkgerät unterwegs. Ich nehme an, ihr habt euch in Sommerferien geopfert für den Event.
0: Ja, nein, also in dem sind geopfert, in dem, dass wir nicht nur eine Woche in die Ferien gegangen sind, ja. Aber wir machen das neben dem Tagesgeschäft. Also ich bin am Morgen um 2 Dann habe ich da fertig zusammengeräumt und dann gehe ich 5 Stunden schlafen und dann bin ich wieder im Geschäft, am Arbeiten bis am Mittag um 4, 5 Uhr und dann bin ich wieder auf dem Gelände. Und die Family, ja, die sind zum Teil, übernachten sie hier im Wohnwagen da und genießen ein paar schöne Tage hier, ja.
1: Für alle die, die jetzt gerade fertig sind mit Arbeiten und eine wunderschöne Kulisse möchten sehen, einen tollen Film und tolle Leute, kommen hier rauf auf Oberägeri, gerade am See zu, auf der Kieler Matt. Dino, ich freue mich auf einen lässigen Abend.
0: Ja, ich möchte auch vielen herzlichen Dank. Und kommt, wir haben Platz. Es ist das grösste Areal hier. Und kommt einfach. Sind alle herzlich willkommen.

0: Schönen Dienstagabend, 28 Grad, messen wir Zorgen, 27 Grad haben wir Zergiswil.
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2: Preiserhöhungen beim ÖV sind schlecht für das Klima. Auf dem Bodensee werden Leute von einem sinkenden Fluss gerettet. Und Marlene Reusser ist an der Tour de France am Führen. Am Mikrofon der Lucien Rahm. Dass der öffentliche Verkehr in der Schweiz ab Dezember teurer wird, widerspreche den Klimazielen des Bundes. Das sagt Chantal Sempach von der Stiftung Konsumentenschutz. Die höheren Abopreise würden den Umstieg vom Auto auf den ÖV erschweren.
3: Aus dieser Sicht geht es nicht, dass die klimafreundlichste Option, die wir in der Schweiz haben bezüglich Mobilität, dass die immer teurer und teurer wird und dass aber dass es teurer kommt, aber dass sich das Angebot eigentlich sich nicht ändert.
2: Die Branchenorganisation Allianz Swisspass erhöht die ÖV-Preise Ende Jahr im Schnitt um rund 3,5%. Beispielsweise soll das GA für die zweite Klasse 100 Franken teurer werden. Auf dem Bodensee sind 7 Menschen von einem sinkenden Floß gerettet worden. Wie die Polizei von Vorarlberg mitteilt, war das Floß gestern im Bereich der Rheinmündung bei stürmischem Wetter voll Wasser gelaufen und drohte zu sinken. Einsatzkräfte der Wasserpolizei konnten die 7 Personen rechtzeitig an Bord bringen. Einige von ihnen mussten bereits aus dem Wasser gezogen werden. Verletzt wurde niemand. Wie geht es weiter im Konflikt zwischen dem Iran und den USA? Nach der jüngsten Drohung von Donald Trump gibt es zumindest diplomatische Vermittlungsbemühungen. Und US-Finanzminister Scott Bessent stellt sogar eine mögliche Einigung zur Öffnung der Straße von Hormuz in Aussicht. Für heute oder morgen. Franziska Spieker berichtet aus Washington.
4: Schiffe, die frei und ungestört durch die Straße von Hormuz fahren. Glaubt man den Worten von US-Finanzminister Bessent, könnte es das schon bald wieder geben. Auch der Vermittler Katar gibt sich optimistisch, dass es bald eine Einigung geben könnte. Doch selbst wenn sich die USA und der Iran wirklich einigen, bleibt die Frage, wie nachhaltig ist das? Seit dem Kriegsbeginn Ende Februar hat noch keine Verabredung langfristig gehalten. Auch nach dem Rahmenabkommen vom Juni flammte der Krieg wieder auf.
2: Dann kommen wir noch zum Velofahren. Die Marlene Reusser gewinnt die 4. Etappe von der Tour de France von den Frauen. Dank der guten Zeit ist sie jetzt Gesamtleiterin. Bernerin Marlene Reusser ist damit die erste Schweizerin, die die Tour de France anführt. Nicht vorne dabei ist Noemi Rüegg. Die Zürcherin ist nicht an ihre Grenzen gegangen und mit über 3 Minuten Rückstand ins Ziel gekommen.
0: 2 Minuten nach der 7. Keine Meldung mehr. Ich wünsche eine gute Fahrt. In der Nacht, da sollte es meistens trocken bleiben. Einzelne Gewitter, aber nicht ganz ausgeschlossen. Wieder auch morgen, vor allem am Nachmittag, schönster Tag durch ein sonniges Wetter. Bei Temperaturen wieder über 30 Grad. Donnerstag, sonniges Wetter, für die 28 Grad. Schönen Dienstagabend wünscht der Christian Eier.

0: gibt Alphornklänge, die weit gedreht werden hier von der Kielermatt zu Oberägeri, weil es ein bisschen luftet. Aber momentan sieht es gut aus. Für einen Kinostart am 9. Die Leinwand ist noch nicht montiert. Wenn es dann weniger Luft, dann kommt die dann rauf. Aber jetzt gerade ein Blickfang. Etwa in der zweiten, dritten Reihe ein cremefarbiger Käfer. Ein VW-Käfer mit Zürcher Nummernschild. Und da sind vier Leute aus dieser Sardinenbüchse ausgestiegen. Guten Abend, wer sind ihr?
1: Ja, hallo zusammen, ich bin der Ries von heute. Ja. Genau, wir kommen heute auch ins Autokino. Und haben gedacht, wir packen wieder mal unseren Oldtimer aus.
0: Mit der Familie unterwegs, ihr seht gar nicht so zusammengekrugelt aus. Ist gut gewesen zum Fahren?
2: Ja, das geht super, musst du ja gar nicht anbinden.
0: Wie ist das Feeling, Käfer zu fahren?
3: Ja, es ist wie ein Sofa zum Fahren. Ja, es ist richtig speziell, ja. Schönes Gefühl.
0: Wer war am Steuer?
4: Der Daddy.
0: Der Daddy. Und dann muss ich fragen, natürlich hat ein Käfer ein UKW-Radio drin, oder?
1: Ja, wir haben alles noch 6 Volt UKW-Originalradio drin, ja. Und Nostalgie pur, Autokino, da geht man mit dem Oldtimer, oder?
0: Ein ganz wichtiges UKW-Radio, weil der Ton der kommt dann über eine spezielle Frequenz. Man kann sogar noch auswählen, ob man hinten Englisch oder Deutsch hören will. Ist es die Premiere oder sind ihr auch schon da gewesen?
3: Ich bin das erste Mal da.
2: Ja, ich auch. Wir sind auf dem Rathen oben, hat es ein Sammel gegeben, da waren wir auch mal, auch mit dem Käfer. Aber wir waren die Einzigen, die nachher abfahren konnten.
0: Warum? Was war mit den anderen?
2: Ja, bei denen war auch eine Batterie drin.
0: Ist nicht wahr. Hat es wirklich Probleme gegeben?
1: Ja, es hat wirklich Probleme gegeben, weil viele hören über das Autoradio, haben die Zündung eingeschaltet. Und wir haben das halt gewusst, dass wir haben eher schlechte Batterien und ich habe immer ein Radioöli dabei mit Batterien, oder? Genau.
0: Für alle die, die nicht selber ein Radioöli dabei haben, noch ein externes, habe ich gerade erfahren, da bekommt man alles.
2: Ja, sie haben einmal gesagt bei meinen Fahrern, man käme es da rüber.
0: Jetzt gibt es Applaus für das Alphorn-Trio, das hier aufspielt. Laufend kommen mehr dazu, aber es hat immer noch viel Platz. Fragen wir noch die Familie Bürgler von heute, warum könnt ihr Autokino empfehlen?
1: Ja, also es ist etwas Einmaliges, das muss man einmal erlebt haben. Man geht ja heute auch nicht mehr so viel ins Kino, aber Autokino ist schon etwas Spezielles, das muss man einfach mal erlebt haben. Für jeden, auch Nostalgie-Fan oder auch sonst. Man kann auch sonst hierher kommen. Es ist eine coole Sache und ist nur weiter zu empfehlen. Ja.
2: Es ist einfach cool, vor allem im Käfer kannst du nicht beieinander suchen hocken.
0: Und ihr seid noch in der Nähe von einem Cadillac. Ist das kein Problem?
3: Nein, ich denke es jetzt mal nicht, nein.
0: Ganz einen schönen Abend, geniessen
3: Sie. Ja, danke gleichfalls.
0: Und wir nehmen noch schnell ein paar Klänge mit in den Abend. Auch das gehört dazu, zum Autokino Ägeri. Ausgabe 2026.

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1: Die Themen haben heute Schlagzeilen gemacht. Guten Abend.
2: Die Wahrscheinlichkeit wetterbedingter Waldbrände in der Schweiz werde mit dem Klimawandel weiter zunehmen. Das sagt Yvonne Anliker von der Umweltschutzorganisation Greenpeace. Um dem entgegenzuwirken, reiche es nicht aus, im Wald kein Feuer zu machen, so Anliker.
3: Die eine Seite müssen wir uns auf die Auswirkungen des Klimawandels anpassen, das heisst bezüglich Wald, dass wir den Wäldern helfen, hitzeresistenter zu werden. Gleichzeitig muss die Schweiz auch mehr Geld in Klimaschutz investieren, denn wir sind noch nicht auf Kurs.
2: Wegen der hohen Temperaturen und der anhaltenden Trockenheit ist aktuell die Waldbrandgefahr in der ganzen Schweiz hoch.
1: Die Preise für Generalabonnements steigen weniger stark als geplant. Das teilt die Branchenorganisation Allianz Swisspass mit. Nach Gesprächen mit dem Preisüberwacher habe man die Preiserhöhung gesenkt, sagt Marco Lütti von Allianz Swisspass.
4: Wir haben unterschiedliche Betrachtungswinkel in diesem Sinn angeschaut und haben sich so schlussendlich auf eine leicht reduzierte Erhöhung bei den Preisen bei den Generalabonnementen einigen.
1: Damit wird das zweite Klasse GA ab Dezember 100 Franken teurer. Beim Halbtagsabo steigt der Preis wie angekündigt um 5 Franken. Insgesamt erhöhen sich die ÖV-Preise durchschnittlich um 3,6%.
2: Die meisten Fälle von Missbrauch von Kindern im Vorschul- und Kindergartenalter werden von den Strafbehörden nicht weiter verfolgt. Das berichten die Tamedia-Zeitungen. Das Strafverfahren wird in 9 von 10 angezeigten Fällen eingestellt, wird eine auf Kindesmissbrauch spezialisierte Anwältin im Tagesanzeiger zitiert. Wie viele Tatverdächtige vor Gericht kommen und verurteilt werden, werde nicht erhoben.
1: Mindestens 18 Wolfswelpen sind in der Schweiz unterwegs. Das zeigen von der Stiftung Cora veröffentlichte Nachweise. Weitere Nachweise dürften in den kommenden Wochen und Monaten folgen, wenn die Welpen ihre Wurfhöhlen endgültig verlassen. Ob es mehr oder weniger Nachwuchs gab bei den Schweizer Wölfen als im letzten Jahr, könne deshalb noch nicht festgestellt werden. Im letzten Jahr waren in der Schweiz mindestens 155 Wolfswelpen zur Welt gekommen. Der diesjährige Sommer ist bis jetzt mindestens so heiß gewesen wie der Rekordsommer 2003. An einigen Stationen sei die Zahl der Hitzetage bereits höher als damals, teilt das Bundesamt für Meteorologie und Klimatologie Meteo Schweiz mit. 2003 war ein extremer Ausreißer, schreibt Meteo Schweiz. Nun würden solche Ereignisse wegen der Klimaerwärmung wahrscheinlicher.
5: Wir wünschen dir gute Fahrt in der Nacht durchs Zentraland. Alle Verkehrsmeldungen könnt ihr jederzeit nachschauen auf der Radio Zentral App. In der Nacht, da sollte es meistens trocken bleiben. Die einzelnen Gewitter aber nicht ganz ausgeschlossen. Wie dann auch morgen, vor allem am Nachmittag, Schwistertag durch ein sonniges Wetter. Bei Temperaturen wieder über 30 Grad. Donnerstag, sonniges Wetter, bei 28 Grad.

0: 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Es ist 10 Uhr. 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
1: Die Themen haben heute Schlagzeilen gemacht. Guten Abend.
2: Die Wahrscheinlichkeit wetterbedingter Waldbrände in der Schweiz werde mit dem Klimawandel weiter zunehmen. Das sagt Yvonne Anliker von der Umweltschutzorganisation Greenpeace. Um dem entgegenzuwirken, reiche es nicht aus, im Wald kein Feuer zu machen, so Anliker.
3: Die eine Seite müssen wir uns auf die Auswirkungen des Klimawandels anpassen, das heisst bezüglich Wald, dass wir den Wäldern helfen, hitzeresistenter zu werden. Gleichzeitig muss die Schweiz auch mehr Geld in Klimaschutz investieren, denn wir sind noch nicht auf Kurs.
2: Wegen der hohen Temperaturen und der anhaltenden Trockenheit ist aktuell die Waldbrandgefahr in der ganzen Schweiz hoch. Das Bundesamt für Informatik ist Ziel eines Cyberangriffs geworden. Bislang gäbe es keine Anzeichen dafür, dass Daten abgeflossen sind, teilt das Bundesamt mit. Die betriebenen SharePoint-Server seien für bundesexterne Personen gesperrt worden. Rund 200 Konten wurden bei dem Vorfall kompromittiert. Derzeit setzt das Bundesamt für Informatik nach eigenen Angaben die betroffenen Server wieder auf.
1: Der bundeseigene Rüstungskonzern RUAG hat mit der Zahlung eines Lösegelds an eine Hackergruppe rechtlich korrekt gehandelt. Die Zahlung sei korrekt gewesen, obwohl sich die RUAG damit nicht an die Empfehlungen des Bundes, kein Lösegeld zu zahlen, gehalten habe. Das teilt das Verteidigungsdepartement mit. Die Hackergruppe Akira hatte letzten Herbst die IT-Systeme der RUAG-Tochter im US-Bundesstaat Virginia angegriffen. Dabei wurden Daten entwendet. Anschließend drohten die Angreifer mit deren Veröffentlichung im Darknet und förderten Lösegeld. Mindestens 18 Wolfswelpen sind in der Schweiz unterwegs. Das zeigen von der Stiftung Cora veröffentlichte Nachweise. Weitere Nachweise dürften in den kommenden Wochen und Monaten folgen, wenn die Welpen ihre Wurfhöhlen endgültig verlassen. Ob es mehr oder weniger Nachwuchs gab bei den Schweizer Wölfen als im letzten Jahr, könne deshalb noch nicht festgestellt werden. Im letzten Jahr waren in der Schweiz mindestens 155 Wolfswelpen zur Welt gekommen. Der diesjährige Sommer ist bis jetzt mindestens so heiß gewesen wie der Rekordsommer 2003. An einigen Stationen sei die Zahl der Hitzetage bereits höher als damals, teilt das Bundesamt für Meteorologie und Klimatologie Meteo Schweiz mit. 2003 war ein extremer Ausreißer, schreibt Meteo Schweiz. Nun würden solche Ereignisse wegen der Klimaerwärmung wahrscheinlicher.
4: Wir wünschen dir gute Fahrt in der Nacht durchs Zentraland. Alle Verkehrsmeldungen könnt ihr jederzeit nachschauen auf der Radio Zentral App. In der Nacht, da sollte es meistens trocken bleiben. Die einzelnen Gewitter aber nicht ganz ausgeschlossen. Wieder auch morgen, vor allem am Nachmittag, Schwistertag durch ein sonniges Wetter. Bei Temperaturen wieder über 30 Grad. Donnerstag, sonniges Wetter, 28 Grad.

0: 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Es ist 11 Uhr. 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
1: Diese Themen haben heute Schlagzeilen gemacht. Guten Abend. Das Ja-Komitee zur Neutralitätsinitiative hat heute seine Kampagne lanciert. Die Initiative will die immerwährende bewaffnete Neutralität in der Verfassung verankern. Die Neutralität habe die Schweiz vor Kriegselend bewahrt und Wohlstand ermöglicht, argumentiert der ehemalige Solothurner SVP-Nationalrat Walter Wobmann.
2: Sie dient dem Frieden, sie dient der Sicherheit. Sie dient der Unabhängigkeit unseres Landes.
1: Die SVP unterstützt als einzige große Partei das Anliegen. Eine erste Umfrage zeigt, dass die Initiative einen schweren Stand haben dürfte. Abgestimmt wird Ende September. Die Preise für Generalabonnements steigen weniger stark als geplant. Das teilt die Branchenorganisation Allianz Swisspass mit. Nach Gesprächen mit dem Preisüberwacher habe man die Preiserhöhung gesenkt, sagt Marco Lütti von Allianz Swisspass.
3: Wir haben unterschiedliche Betrachtungswinkel in diesem Sinn angeschaut und haben sich so schlussendlich auf eine leicht reduzierte Erhöhung bei den Preisen bei den Generalabonnementen einigen.
1: Damit wird das zweite Klasse GA ab Dezember 100 Franken teurer. Beim Halbtagsabo steigt der Preis wie angekündigt um 5 Franken. Insgesamt erhöhen sich die ÖV-Preise durchschnittlich um 3,6%.
4: Die meisten Fälle von Missbrauch von Kindern im Vorschul- und Kindergartenalter werden von den Strafbehörden nicht weiter verfolgt. Das berichten die Tamedia-Zeitungen. Das Strafverfahren wird in 9 von 10 angezeigten Fällen eingestellt, wird eine auf Kindesmissbrauch spezialisierte Anwältin im Tagesanzeiger zitiert. Wie viele Tatverdächtige vor Gericht kommen und verurteilt werden, werde nicht erhoben.
1: Niemand bereut so sehr, studiert zu haben wie Tierärztinnen. Rund 20% würden sich nicht mehr für ihr Fachgebiet entscheiden und gar 9% würden überhaupt nicht mehr studieren. Das schreibt der Tagesanzeiger. Damit sind fast ein Drittel der ausgebildeten Veterinäre mit ihrer Berufswahl unzufrieden, wie der Bildungsbericht zeigt. Ab Herbst soll deshalb ein Pflichtpraktikum helfen, Enttäuschungen vorzubeugen. Die Schweizer Zwetschgenernte ist gestartet, und zwar eine Woche früher als normal. Dank viel Sonne erwarten die Obstbauern eine hohe Qualität und rund 3000 Tonnen Ertrag. Die Ernte dauert voraussichtlich bis Anfang September. Die Qualität der Früchte sei in diesem Jahr sehr gut. Die zahlreichen Sonnenstunden der vergangenen Wochen hätten für einen hohen Zuckergehalt und ein ausgewogenes Aroma der Zwetschgen gesorgt.
5: Wir wünschen dir gute Fahrt in der Nacht durchs Zentraland. Alle Verkehrsmeldungen könnt ihr jederzeit nachschauen auf der Radio Zentral App. In der Nacht, da sollte es meistens trocken bleiben. Einzelne Gewitter, aber nicht ganz ausgeschlossen. Wieder auch morgen, vor allem am Nachmittag, Schwistertag durch ein sonniges Wetter. Bei Temperaturen wieder über 30 Grad. Donnerstag, sonniges Wetter, 28 Grad.

0: 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Es ist 12 Uhr. 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
1: Diese Themen haben heute Schlagzeilen gemacht. Guten Abend. Das Ja-Komitee zur Neutralitätsinitiative hat heute seine Kampagne lanciert. Die Initiative will die immerwährende bewaffnete Neutralität in der Verfassung verankern. Die Neutralität habe die Schweiz vor Kriegselend bewahrt und Wohlstand ermöglicht, argumentiert der ehemalige Solothurner SVP-Nationalrat Walter Wobmann.
2: Sie dient dem Frieden, sie dient der Sicherheit. Sie dient der Unabhängigkeit unseres Landes.
1: Die SVP unterstützt als einzige große Partei das Anliegen. Eine erste Umfrage zeigt, dass die Initiative einen schweren Stand haben dürfte. Abgestimmt wird Ende September.
3: Das Bundesamt für Informatik ist Ziel eines Cyberangriffs geworden. Bislang gäbe es keine Anzeichen dafür, dass Daten abgeflossen sind, teilt das Bundesamt mit. Die betriebenen SharePoint-Server seien für bundesexterne Personen gesperrt worden. Rund 200 Konten wurden bei dem Vorfall kompromittiert. Derzeit setzt das Bundesamt für Informatik nach eigenen Angaben die betroffenen Server wieder auf.
1: Der bundeseigene Rüstungskonzern RUAG hat mit der Zahlung eines Lösegelds an eine Hackergruppe rechtlich korrekt gehandelt. Die Zahlung sei korrekt gewesen, obwohl sich die RUAG damit nicht an die Empfehlungen des Bundes, kein Lösegeld zu zahlen, gehalten habe. Das teilt das Verteidigungsdepartement mit. Die Hackergruppe Akira hatte letzten Herbst die IT-Systeme der RUAG-Tochter im US-Bundesstaat Virginia angegriffen. Dabei wurden Daten entwendet. Anschließend drohten die Angreifer mit deren Veröffentlichung im Darknet und förderten Lösegeld. Niemand bereut so sehr, studiert zu haben wie Tierärztinnen. Rund 20% würden sich nicht mehr für ihr Fachgebiet entscheiden und gar 9% würden überhaupt nicht mehr studieren. Das schreibt der Tagesanzeiger. Damit sind fast ein Drittel der ausgebildeten Veterinäre mit ihrer Berufswahl unzufrieden, wie der Bildungsbericht zeigt. Ab Herbst soll deshalb ein Pflichtpraktikum helfen, Enttäuschungen vorzubeugen.
3: Schweizer Städte bauen ihre Maßnahmen gegen Hitze aus. Sie pflanzen Bäume, entsiegeln Flächen oder versuchen, Regenwasser besser im Boden zu speichern. Basel hat etwa in den letzten 6 Jahren über 1100 zusätzliche Bäume gepflanzt. Zürich investiert bis 2035 130 Millionen Franken in Hitzeminderung. Auch andere Städte handeln. St. Gallen will etwa 80.000 Quadratmeter Straßenfläche entsiegeln. Lausanne und Genf wollen bis 2040 einen Drittel der Fläche mit Bäumen bedecken.
4: In der Nacht, da sollte es meistens trocken bleiben. Die einzelnen Gewitter aber nicht ganz ausgeschlossen. Wieder auch morgen, vor allem am Nachmittag, Schwistertag durch ein sonniges Wetter. Bei Temperaturen wieder über 30 Grad. Donnerstag, sonniges Wetter, 28 Grad.

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1: Und das sind unsere Themen. Immer mehr gefräßige Japankäfer schaffen den Sprung über die Alpen. Ein neues Virus könnte für einen Haufen kranke Kühe in der Zentralschweiz verantwortlich sein. Der Fisch im Kanton Luzern geht wegen der Trockenheit langsam das Wasser aus. Und der HC in Luzern, dann will man einen neuen Kader den Meistertitel verteidigen.
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2: Es gibt praktisch keine Pflanze, die beim Japankäfer nicht auf der Menükarte steht. Und er hat bis jetzt keine natürliche Finde. Der Kampf gegen den Schädling fängt darum schon jetzt an, wo es erst wenige Exemplare nördlich von den Alpen gibt. Behörden sind dabei auch auf die Hilfe der Leute angewiesen. Der Lukas Wedekind ist für uns auf Käferjagd gegangen.
3: Ein Personenzug stoppt beim Bahnhof Art Goldau. Mit dabei möglicherweise auch ein blinder Passagier aus dem Süden, sagt Lara Wieser, Agronomin beim Kanton Schweiz.
4: Das ist schon so, dass wir Meldungen bekommen direkt aus den Zügen von Touristen, Wanderern, die Käfer auch in Zügen finden. Aber natürlich nicht nur im ÖV ist er unterwegs, sondern auch als blinder Passagier im Gepäck von Touristen, die eine Ferie gemacht haben in Norditalien oder im Tessin und wollen dann einschleifen. Oder eben auch mit Lastwagen.
3: Lara Wieser ist auf den Schutz von Kulturpflanzen spezialisiert. Sie ist gerade neben dem Bahnhof Art Goldau auf der Lur. Ein süßlicher Anisduft liegt in der Luft.
4: Wir haben einerseits einen Trichter. In diesem Trichter ist eben das sogenannte Pheromon, ein Duftstoff, der sehr aromatisch schmeckt. Das Männchen meint, er würde ein Weibli schmecken und würde dann zu dem Weibli fliegen, was aber natürlich keins ist, sondern er fängt dann eine Falle und kommt dann nicht mehr raus.
3: Bis jetzt sind in diesem Jahr schon 60 Japankäfer im Kanton Schweiz in so Fallen gelandet. Das letzte Jahr waren es insgesamt 9 gewesen. Der Japankäfer ist nicht wählerisch und frisst alles, von Gras über Mais bis zu den Rosen im Garten. Bei ihm stehen über 400 Pflanzen auf der Speiskarte. Was kann passieren, wenn man dieser Plage nicht Herr wird, weiss Lara Wieser.
4: Wir wissen zum Beispiel aus dem Tessin, wo wir schon Erfahrungen haben, seit 9 Jahren, wo der Käfer jetzt eine grosse Population war. Hat auch angefangen mit Einzelfund und heute sind es über 10 Millionen Käfer. Und wir sehen, dass er zum Beispiel in Rebbergen so viel kann fressen kann, dass ein Schaden kann sein von 40-50%, wo Blätter einfach vernichtet werden.
3: Ein Käferweibli kann bis zu 60 Eier legen. Die Larve überwintert bis zu 30 cm tief im Boden und ernährt sich von Wurzeln. Im Frühling verpuppt sich die Larve und verwandelt sich in einen Käfer. Dann kommen sie zum Boden aus. Die Flugzeit dieser gefräßigen Tiere ist nur in den Sommermonaten. Behörden sind darum auf Beobachtungen der Leute angewiesen, um sie zu bekämpfen. Wie erkennt man denn aber jetzt so einen Japan-Käfer? Die Lara Wieser erklärt.
4: Der Japankäfer ist etwa so gross wie eine Kaffeebohne. Wenn man dann genauer anschaut, hat er einen grün schimmernden Kopf und kupferfarbene Deckflügel. Das Entscheidende aber ist, wenn man auf die Seite schaut. Und zwar hat er auf jeder Seite 5 weisse Haarbüschel. Und wenn man das Hinterleib anschaut, weitere 2 weisse Haarbüschel.
3: Und wie geht es dann weiter?
4: Es wäre sehr erfreulich, wenn sie würden den IFO in einem Pelter, das man verschliessen kann, machen sie vielleicht noch ein Foto und schicken das im jeweiligen Amt und tun dann den Käfer über Nacht in den Gefrierschrank. So können sie ihn töten und mit dem Foto können wir als Experten ihn besser identifizieren.
3: Fressschäden hat es bis jetzt im Kanton Schweiz noch keine gegeben. Damit das so bleibt, wird man Lara Wieser weiterhin beim Bahnhof Art Goldau auf der Lur sehen und auch einen weiteren Ort im ganzen Kanton.
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2: ab Kapitel. Der Beitrag vom Lukas Wedekind ist das gesehen. Und von den Käfern kommen wir jetzt zu den Kühen. Tausende Kühe in der Schweiz sind in den letzten Wochen krank geworden, auch in der Zentralschweiz. Jetzt gibt es neue Hinweise, warum viele Kühe Durchfall und höchstes Fieber hatten. Der Bund teilt mit, dass in der Schweiz ein neues Orthopneumovirus nachgewiesen worden ist. Und genau das Virus könnte auch für viele kranke Kühe im Kanton Luzern verantwortlich sein. Der Raphael Felder, Geschäftsführer vom Luzerner Bauernverband, sagt dazu.
6: Abschließend sagen können wir das natürlich nicht, aber ein Krankenbild und auch die Art und Weise der Meldungen, wie sie bei uns eingetroffen sind, könnte das durchaus so sein, dass das Virus für die Erkrankungen verantwortlich ist. Aber wissen tun wir es nicht, weil die Krankenkühe natürlich auch nicht flächendeckend getestet worden sind. Also momentan ist von Seiten des Bauernverbandes noch nichts zusätzlich geplant. Wir werden das aber sicher diskutieren, um zu schauen, inwiefern wir da unterstützen können.
2: In der letzten Woche haben die Kühe in der Zentralschweiz weniger Milch gegeben. Das sagt Thomas Grüter, Präsident der Zentralschweizer Milchproduzenten. Mögliche Gründe dafür gäbe es verschiedene.
7: Ja, momentan ist es ja ganz frisch jetzt vom Bund festgestellt worden. Da muss man natürlich jetzt nachgehen, sind da bis dann in dem so wirklich unterworfen. Ich kann einfach feststellen, dass durch die ganze Trockenheit und durch die Rindergrippe, die letzten 14 Tage, 3 Wochen unterwegs ist, die Kühe mit der Milchleistung oben runtergekommen sind und das natürlich in der Gesamtmenge das einen Einfluss hat, nach oben, ist unbestreitbar.
2: Das neue Virus, das der Bund nachgewiesen hat, ist nach aktuellem Wissensstand für Menschen nicht gefährlich. Dann gehen wir weiter zu den Fisch. Der Fischereiverband vom Kanton Luzern schlägt Alarm. Die Hitze und das trockene Wetter machen den Fisch zu schaffen. Besonders kritisch sind die Situation in den kleineren und mittelgrossen Gewässern. Unter anderem die Wina, die Wicker oder der Abach sind davon betroffen, sagt der Co-Präsident vom Fischereiverband vom Kanton Luzern, Markus Fischer.
8: Also die Situation ist sehr schlimm, also schlimmer als 2022. Jetzt kommt fast kein Wasser mehr an den Orten. Die Bäche sind ausgetrocknet. Also kann man links oder rechts schauen, es ist katastrophal.
2: Darum fordert der Luzerner Fischereiverband unter anderem, dass weniger Wasser aus den Gewässern gepumpt werden soll. Und die Fische in den Bächen soll man in Ruhe lassen. Im Verkehrshaus Kreisau in der Stadt Luzern ist heute Mittag ein Lastwagen umgekippt. Dabei hat sich der Fahrer leicht verletzt und hat ins Spital müssen. Beim Unfall ist viel Wasser ausgelaufen, wo der Lastwagen geladen hatte. Auch Treibstoff und Öl sind auf der Strasse gelandet. Der Sachschaden schätzt die Luzerner Polizei auf über 150'000 Franken. Wegen dem Unfall beim Verkehrshaus Kreisau hat sie den Verkehr müssen umleiten. In den Kantonen Luzern, Nidd und Obwalden wird das ÖV-Fahren teurer. Mit dem Fahrplanwechsel im Dezember steigen die Preise vom Tarifverbund Passepartout um etwa 3,5% im Schnitt. Grund für die Preisanpassung sind die höheren Betriebskosten, schreibt der Tarifverbund. Abos werden sogar um fast 4% teurer. Auch Schifffahrten auf dem Vierwaldstättersee werden ab dem Dezember ein bisschen mehr kosten. Die Schifffahrtsgesellschaft SGV geht ebenfalls mit den Preisen hoch. Der Töfffahrer, der vorletztes Wochenende in Spieringen einen schweren Unfall hatte, ist gestern verstorben. Das teilt die Kantonspolizei Uri heute mit. Der Töfffahrer mit einer Urner Nummer ist auf der Klausenstrasse Richtung Urnerboden gefahren. Dabei hat er Kontrolle verloren und ist umgekehrt. Der EGA hat den Mann dann ins Spital geflogen. Wieso der Unfall passiert ist, das wird nach wie vor untersucht. Und auf der Sustenpassstrasse ist gestern Nachmittag ein Auto mit einem Wohnwagen komplett abgebrannt. Die beiden Leute im Berner Auto konnten rechtzeitig raus, teilt die Thurner Kantonspolizei mit. Die Sustenpassstrasse war wegen der Löscharbeiten 2,5 Stunden lang gesperrt. Wieso das Auto hat angefangen zu brennen, das weiss die Polizei noch nicht. In den Zentralschweizer Kantonen gibt es deutliche Unterschiede bei den Unwetterschäden. Zum Beispiel hat es in den letzten 10 Jahren im Kanton Schweiz am meisten Überschwemmungen gegeben. Auch Luzerner Haushalte haben im schweizweiten Vergleich viele Meldungen wegen Überschwemmungen gemacht. Das zeigt die Schadenstatistik der Versicherung AXA. Dagegen sind Nidwalden und Uri in den letzten 10 Jahren grösstenteils verschont geblieben. Laut der AXA spielen präventive Schutzbauten, wie zum Beispiel eine Dammerhöhung, dabei eine grosse Rolle. Am meisten Hagelschäden an Auto hat es im Zentralschweizer Vergleich im Kanton Nidwalden gegeben. Wer könnte nicht? Der ehemalige Eishockey-Trainer Patrick Fischer. Weniger bekannt ist hingegen sein Namensvetter aus dem Kanton Luzern. Ob er auch schon mit dem Eishockey-Trainer verwechselt worden ist, welche Berührungspunkte er mit ihm hat und was er macht, der André Schelbert hat nachher gefragt.
9: Also ich bin der Fischer Patrick, ich bin von Ebersäcken, also im Kanton Luzern. und führen einen Landwirtschaftsbetrieb mit 2 Zucht, 2 Mast und Milchviehhaltung.
2: Der Patrick Fischer ist im Luzerner Hinterland fest verankert. 2018 hat er den Hof vom Vater übernommen. Seine Familie bäuert schon in der 5. Generation. Meistens steht der Patrick Fischer am Morgen früh auf und geht um 5:45 in den Stall.
9: Wir haben einen Melkroboter. Wir schauen, wie die Kühe drin sind mit Melken. Und dann werden die Kühe gemischt, gefahren. Und dann kommt die Milch abholen. Und das ist eigentlich 7. Dann gehen wir langsam ins Morgenessen. Und nach dem Morgenessen gehen wir zu den Mastzäuen. Dann werden die gemischt, gefahren. Und nachher ist je nachdem, gehen wir auf diesen Betrieb zu den Säuen. Oder wir gehen dann langsam ernten, heuen. Oder was so schnell so verarbeiten auf sich hat.
2: Nach dem Mittagessen macht Patrick Fischer am Pause bis um 13:30.
9: Und am Nachmittag sind individuelle Arbeiten auf dem Feld, im Stall. Am 13:30 gehen wir die zu den Kühen, weil die Kalben tränkt, die Kühe gemistet, gefahren. Und dann normal haben wir so 6:30, 7:30 haben wir den Feuer oben, wo es eigentlich Nacht gibt und der Tag vorbei ist.
2: 2 Bauernhöfe zu feiern bedeutet eine Haufen Arbeit. Da bleibt nicht mehr viel Zeit für Hobbys. Schon gar nicht, wenn man Familie mit einem 4-jährigen Kind hat.
9: Am Sonntag schaue ich jemanden mal schwingen und jemanden mal gerne baden. Jetzt im Sommer macht es natürlich viel Freude, dass es kalt Wasser geht.
2: Mit Eishockey und seinem berühmten Namensvetter hat der Patrick Fischer aus Ebersäcken nicht viel am Hut. Weder optisch vom Aussehen her, noch von den Interessen.
9: Ich weiss, was es ist, aber der Grosssport, der mich auch nicht interessiert.
2: Obwohl der Patrick Fischer gleich heisst wie der populäre Ex-Nazi-Trainer, ist er noch nie mit ihm verwechselt worden, auch nicht über das Telefon.
9: Nein, bei uns umeinander haben wir es eigentlich gar nicht, weil wir könnten Patrick Fischer, den Nationalcoach,
2: und natürlich kennen die Leute Zebersäcke auch den Patrick Fischer aus dem Luzerner Hinterland. Vermutlich noch besser als sein berühmter Namensvetter. Stellt sich zum Schluss noch die Frage, ob der Patrick Fischer etwas dagegen hat, seinen berühmten Namensvetter persönlich kennenzulernen.
9: Nein, wieso nicht? Es wäre nicht bewusst, dass zwei Patrick Fischer unterwegs sind.
2: Der Beitrag von André Schelbert ist das gesehen.
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1: Roger Perret, kann man sagen, es ist die Ruhe vor dem Sturm oder ist der Sturm sogar schon da an gewissen Orten bei uns?
10: Ja, da ist er eigentlich noch nicht. Es wird dann nicht überall stürmisch werden. Ja, wieder ein Abend, wo es schwierig ist, um genau zu sagen, was passiert. Bezüglich den Regengüssen und Gewitter, die wir angesagt haben. Man hat jetzt ein bisschen neue Daten. Die zeigen eigentlich, dass es vor allem so Richtung Entlebuch, Richtung Westen, ein bisschen heftigere Gewitter könnte gehen heute Abend. Richtung Osten eher weniger. So dann dort doch vielerorts wahrscheinlich trocken. Und ja, auch nicht allzu stark windig. So richtig Entlebuch und so kann es von diesen Gewittern dann doch auch kräftige Böen geben. Aber es ist halt immer schwierig, genau zu sagen, was passiert bei diesen gewitterigen Wetterlagen. Was ist, dass es heute auch wieder richtig heiß geworden ist, bis 35 Grad lokal, also richtig südlich. Jetzt am Abend, da kühlt es dann langsam ein bisschen ab, wobei das Wort kühl natürlich völlig fehl am Platz ist.
1: Aber es wird wahrscheinlich wieder so eine Art Tropennacht geben.
10: Ja, es ist so, dass es morgen doch wahrscheinlich recht verbreitet, ganz knapp unter 20 Grad hat, lokal schon auch über 20 Grad, so an den grossen Seen zum Beispiel, am Fernholzstättersee, Zugersee oder an Zürichsee wird es wahrscheinlich wieder eine Tropennacht geben, sonst so Richtung Mittelland eher weniger, aber wir sind noch knapp dann vorbei in der Nacht, dann dazu vom Wetter her vermehrte Auflockerungen, zum Teil auch klar. Und dann morgen Mittwoch, da sieht es grundsätzlich recht sonnig aus. Wir haben dann allerdings auch wieder Regengüsse und Gewitter, nicht mehr so stark, wie es heute möglich sind. Am Nachmittag, vor allem in den Bergen, aber durchaus auch im Flachland einmal so gegen oben den Splutz oder das Gewitter liegt drin. Temperatur auch nicht mehr ganz so hoch, aber immer noch in einem heißen Bereich mit rund 30 bis 31 Grad.
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11: Ja, beim Arbeiten einen halben Buckel machen, am Versicherungsberater kaum in die Augen schauen oder mit Scheuklappen durch die Weltgeschichte rumlaufen. Es gibt einen Haufen Beispiele, wo unsere Körpersprache mehr sagt als 1000 Worte. Das gilt für den klassischen Handydruck, aber auch für einen Haufen andere Signale. Christian Eier.
1: Ja, über den Händedruck haben wir vor gut einer Stunde geredet. Was der Händedruck auch über uns sagt. Jetzt reden wir über die Körpersprache im Allgemeinen mit dem Bruno Dobler. Er ist Unternehmer, ehemaliger Pilot und auch Körpersprache-Experte. Ich bin hier in seinem Büro bei Urimpuls Altdorf. Bruno Dobler, wir sitzen jetzt hier am Tisch, aber auch da haben wir eine Körpersprache, die wir brauchen. Was für eine Bedeutung hat denn aber eigentlich die Körpersprache für uns alle?
12: Es ist wahrscheinlich für die meisten wichtiger, wenn sie anhören. Es ist selbstverständlich sehr wichtig. Jeder hat eine Ausstrahlung, auch mit dem ganzen Körper. Wie er sich anlegt, wie er umeinander läuft, wo er den Kopf hat. Schaut er am Boden, schaut er geradeaus, schaut er in die Luft. Oder? Das wird in Sekundenbruchteil von der Umgebung aufgenommen und das gibt Einordnungen. Denen können wir uns gar nicht entziehen, weil wir haben ja gar keinen Einfluss. Die Einordnungen werden gemacht in anderen Köpfen.
1: Was versteht man eigentlich unter Körpersprache? Also ist das vom Händedruck? Ist das aber auch schon mal, wenn man jemanden anschaut?
12: Wenn du Bahnhofstrasse runterlaufst und Leute anschaust, dann wirst du sehen, dass Leute, jetzt hätte ich nur am Boden runter, die können gar nicht ihren Lebenspartner finden auf der Strasse. Dabei laufen bei so vielen Leuten vorbei auf der Strasse. Und dann gibt es andere, die haben den Blick geradeaus, die schauen den anderen Leuten in die Augen. Das ist der Test, den ich immer wieder mache. Bahnhofstrasse ist für mich ein gutes Beispiel.
1: Ist es dann aber nicht auch ein bisschen gefährlich, dass man dann halt auch schnell in Schubladen denkt, nur wegen dem ersten Eindruck?
12: Allem, was man sieht, von jedem Menschen, was man sieht, macht man sich ein Bild, oder? Und wenn man dann mit einem Menschen redet, mit einem Menschen zusammenarbeiten tut, das haben wir alle schon erlebt, egal wie alt wir sind, dass sich unser Bild ändert. Zum Guten, natürlich vielleicht auch zum Negativen.
1: Es gibt ja so viele Beispiele, die man aufzählen können, was Körpersprache über uns sagt. Zum Beispiel, wenn man schnell mal rot wird, ist das so ein Zeichen, dass man vielleicht ein bisschen schüch ist oder einfach so nervös?
12: Es könnte auch sein, dass man ertappt worden ist bei etwas, wo man gesagt hat, wo ich weiss, dass es falsch war. Oder? Also das wäre dann der Körper, der reagiert, weil ertappt geworden. Ich glaube, die mehr das. Aber es gibt natürlich auch Leute, die natürlich Verfärbungen im Gesicht haben, wie sie beeindruckt sind von irgendetwas, was jemand gesagt hat oder wer jetzt auf sie zukommt und eben ein bisschen gehemmt sind. Aber die Person, die das erlebt, die wird das können gut einordnen. Aber auch da nicht zu viel Gedanken machen, das ist relativ schnell wieder vergangen. Wir haben so einen Haufen Eindrücke, alle Sekunden. Also kein Problem.
1: Und da gibt es natürlich auch kulturelle Unterschiede, wenn es um die Körpersprache geht. Wir winken da zum Beispiel, wenn wir über den Fußgänger gehen. Was habt ihr da für Erfahrungen gesammelt?
12: Ja, das ist schon so. Es gibt natürlich Handzeichen, die wir verwenden, die wir an einem anderen Ort gar nicht gut ankommen. Ja, die gibt's eben. Da kommt man Japan hin. Da ist ein längerer Augenkontakt ganz schlecht. Und auch die Hand herstrecken ist auch nicht opportun, sondern verbeugen und einander nicht in die Augen schauen. Das ist ganz wichtig. Auf der anderen Seite Frankreich. Wenn man sich dort hingeht und das Biss, also das Küssli, vergisst oder nicht macht, dann ist das ein Affront in Frankreich.
1: Mit dem Bruno Dobler reden wir über die Körpersprache von uns, die ja uns alle betrifft, vom Aufstehen bis zum Nacht, bis wir wieder gehen schlafen. Gerade zu aufstehen, wir strecken uns, das sind die ersten Bewegungen, die wir machen. Wie wichtig ist das eigentlich im Allgemeinen, dass wir überhaupt die Körpersprache haben?
12: Ja, das ist ein ganz guter Punkt. Ich glaube, der Morgen ist ganz entscheidend und die ersten paar Sekunden am Morgen sind schon entscheidend. Dass, wenn ich zum Bett aussteige, strecken ist schon mal ein guter Punkt. Die ersten Gedanken und die erste richtige Körperhaltung, gerade aufstehen, Freude haben sich selber, oder? Am Morgen, das ist ein super Start.
1: Und so die Positivität, die würden wir ja gerne mitnehmen, wenn wir zum Beispiel gerade wichtige Termine haben, beispielsweise an ein Vorstellungsgespräch gehen. Was gibt es da für Tipps, damit man eben gerade ein bisschen sicherer rüberkommt?
12: Also, wenn man ins Vorstellungsgespräch hinein, dann gehe ich davon aus, oder, wenn man sich noch einmal vorstellen kann, dass man sich auch entsprechend vorbereitet. Oder? Also, heute haben wir viele Möglichkeiten. Ich kann ganz anders auftreten durch das, weder wenn ich da nichts weiss und dann mit dem Nichtwissen noch was, wie ein Entschuldigungsschreiben in das Vorstellungsgespräch komme. Ich glaube, die ganze Vorbereitung, das ist auch das entscheidende Fliegerei. Das Flugzeug kommt nur sicher an, weil die Mannschaft vorbereitet ist.
1: Wir haben vorhin noch kurz darüber geredet, gerade in einem Kunden-Event zum Beispiel, wenn man vielleicht an einen Ort reinkommt und ein bisschen am Rand entlang schleicht. Was sagt das über jemanden aus und was kann man machen, damit man vielleicht ein bisschen überzeugter wirkt?
12: gehe ja die Veranstaltung, entweder bin ich eingeladen oder ich muss dort sein, ist vielleicht eine Veranstaltung von der Firma. Das sind also die Fragen, oder? Wie lege ich mich an? Und da ist vielleicht auch ein Tipp, oder? Wenn alle sich anlegen, wie ich üblich, muss ich mich nicht wie ich üblich anlegen, oder? Da, um ein bisschen auffallen, ohne dass man es übertreiben muss. Den Mut eben auch aufbringen, sich vorbereiten, was lege ich an, wer treffe ich dort an, ist vielleicht ein Chef rum, oder? Vielleicht habe ich jemandem schon lange mal etwas wollen sagen und das ist die Möglichkeit, dass ich die Person sehe. Nicht, dass ich gerade auf die losspringe, oder? Aber weiss, das könnte ich dann machen. Und wenn man in den Raum reinkommt, bevor man eintreten tut, in den Raum rein, draussen überlegen, da innen hat es jetzt schon 40 Leute, jetzt komme ich rein und am besten ist mit Blick nach oben oder geradeaus reinkommen, rundherum schauen, wo gehe ich her und dann einfach mit einem sicheren Schritt dort hergehen, wo ich gehen will oder jemandem Grüezi sagen. Aber nicht den Wand nachschleichen, auch nicht den Blick am Boden, weil das Leben ist auf Augenhöhe oder Dachhändelhöhe.
2: Aufrechte Haltung, Blickkontakt und ein Lächeln können also Wunder bewirken. Danke Bruno Dobler für die Zeit und ich gebe jetzt zurück ins Studio mit der Frage, ob denn auch du gerade eine gute Körpersprache hast?
11: Natürlich, mit geradem Rücken und offenen Ohren habe ich euch dazu gelassen. Und ja, mit dem ganzen Wissen schauen wir jetzt alle wahrscheinlich ein bisschen genauer auf unsere eigene Körpersprache und vor allem auch die von unserem Gegenüber.
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Es ist eins.

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1: Immer mehr gefressene Japan-Käfer schaffen den Sprung über die Alpen. Die Polizei findet im Wallensee ein Leichen. Im Kanton Zürich fehlen zwei Wochen vor Schulstart noch fast 100 Lehrpersonen. Trapperswil-Jona bricht einen 16-Jährigen in eine Autogarage. 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
1: Am Mikrofon wünscht einen guten Abend, der Florian Pfister. Es gibt praktisch keine Pflanzen, die beim Japan-Käfer nicht auf der Menükarte stehen. Und er hat bis jetzt keine natürlichen Feinde. Der Kampf gegen den Schädling fasst darum jetzt an, wo es erst wenige Exemplare nördlich der Alpen gibt. Die Behörden sind dabei auch auf die Hilfe der Leute angewiesen. Lukas Wedekind war im Kanton Schweiz auf Käferjagd.
2: Ein Personenzug stoppt beim Bahnhof Artgoldau. Mit dabei möglicherweise auch ein blinder Passagier aus dem Süden, sagt Lara Wieser, Agronomin beim Kanton Schweiz.
3: Das ist schon so, dass wir Meldungen bekommen direkt aus den Zügen von Touristen, Wanderern, die Käfer auch in Zügen finden. Aber natürlich nicht nur im ÖV ist er unterwegs, sondern auch als blinder Passagier im Gepäck von Touristen, die eine Ferie gemacht haben in Norditalien oder im Tessin und wollen dann einschleifen. Oder eben auch mit Lastwagen.
2: Lara Wieser ist auf den Schutz von Kulturpflanzen spezialisiert. Sie ist gerade neben dem Bahnhof Artgoldau auf der Lur. Ein süßlicher Anisduft liegt in der Luft.
3: Wir haben einerseits einen Trichter. In diesem Trichter ist eben das sogenannte Pheromon, ein Duftstoff, der sehr aromatisch schmeckt. Männli meint, er würde ein Weibli schmecken und würde dann zu dem Weibli fliegen, was aber natürlich keins ist, sondern er fängt dann eine Falle und kommt dann nicht mehr raus.
2: Bis jetzt sind in diesem Jahr schon 60 Japan-Käfer im Kanton Schweiz in so Fallen gelandet. Das letzte Jahr waren es insgesamt 9 gewesen. Der Japan-Käfer ist nicht wählerisch und frisst alles, von Gras über Mais bis zu den Rosen im Garten. Bei ihm stehen über 400 Pflanzen auf der Speiskarte. Was kann passieren, wenn man dieser Plage nicht Herr wird, weiss Lara Wieser.
3: Wir wissen zum Beispiel aus dem Tessin, wo wir schon Erfahrungen haben, seit 9 Jahren, wo der Käfer jetzt eine grosse Population war, hat auch angefangen mit Einzelfund und heute sind es über 10 Millionen Käfer, wo wir sehen, dass er zum Beispiel in Rebbergen so viel fressen kann, dass ein Schaden kann sein von 40-50%, wo Blätter einfach vernichtet werden.
2: Ein Käferweibli kann bis zu 60 Eier legen. Die Larve überwintert bis zu 30 cm tief im Boden und ernährt sich von Wurzeln. Im Frühling verpuppt sich die Larve und verwandelt sich in einen Käfer. Dann kommen sie zum Boden aus. Die Flugzeit von diesen gefräsigen Tieren ist nur in den Sommermonaten. Behörden sind darum auf Beobachtungen der Leute angewiesen, um sie zu bekämpfen. Wie erkennt man denn aber jetzt so einen Japan-Käfer? Die Lara Wieser erklärt.
3: Der Japan-Käfer ist etwa so gross wie eine Kaffeebohne. Wenn man den genauer anschaut, hat er einen grün schimmernden Kopf und kupferfarbene Deckflügel. Das Entscheidende aber ist, wenn man auf die Seite schaut. Und zwar hat er auf jeder Seite 5 weisse Haarbüschel. Und wenn man das Hinterleib anschaut, weitere 2 weisse Haarbüschel.
2: Und wie geht es denn weiter?
3: Wäre sehr erfreulich, wenn sie würden den IFO in einem Pelterli, das man verschliessen kann, machen sie vielleicht noch ein Foto und schicken das im jeweiligen Amt und tun dann den Käfer über Nacht in den Gefrierschrank. So können sie ihn töten und mit dem Foto können wir als Experten besser identifizieren.
2: Fressschäden hat es bis jetzt im Kanton Schweiz noch keine gegeben. Damit das so bleibt, wird man Lara Wieser weiterhin beim Bahnhof Artgoldau auf der Lur sehen und auch einen weiteren Ort im ganzen Kanton.
4: Hotel, Verkehrshaus, benutzen den Ersatzbus EV.
1: Der Lukas Wedekind über Japan-Käfer und die Fallen, die man aufstellt. Im Wallensee haben Rettungskräfte eine Person tot geborgen. Vermutlich ist es einer von den beiden vermissten Stand-up-Paddler. Am Donnerstag sind 5 Leute auf dem Wallensee von einem Sturm überrascht worden, sagt Michelle Stucki von der Kantonspolizei Glarus.
5: Es hat sich dann ergeben, dass 2 von diesen Personen nicht zurück ins Ufer gekommen sind und noch vermisst werden. Wir haben mittlerweile können eine Person auf rund 100 Meter im Wallensee bergen, respektive auffindig machen und bergen. Die formelle Identifikation steht aber noch aus dazu.
1: Seerettung und Kantonspolizei Zürich suchen im Wallensee weiter. Die beiden Männer, die vermisst werden, sind 32 und kommen aus Ungarn. Sie haben wahrscheinlich keine Schwimmwesten angehabt und nicht gut können schwimmen. Kurz bevor das neue Schuljahr anfängt, fehlen an den Zürcher Volksschulen noch fast 100 Lehrer. Das sind dreimal so viele wie vor einem Jahr. Einer der Gründe ist, dass die Regeln für die sogenannten Poldis, die Lehrpersonen ohne Lehrdiplom, geändert haben, teilt die Bildungsdirektion mit. Die Schulen dürfen nur noch die Leute anstellen, die eine Ausbildung an einer PH machen. Am schwierigsten zu finden sind Teilpädagogen. Von den noch offenen Stellen an den Zürcher Schulen sind fast ein Drittel aus diesem Bereich. Die Auster können in Zukunft mehr Quartiere an die Fernwärme angeschlossen werden. Die Stadt hat ihren Energieplan überarbeitet. Neu kann unter anderem die Abwärme von Rechenzentren zu Volkertschwil für den Wärmeverbund Nennig gebraucht werden. Auch bei der Abwasserreinigungsanlage gibt es in Zukunft mehr Abwärme zum Heizen. Mit dem aktualisierten Energieplan will die Stadt Auster den CO2-Ausstoß senken. Zu Rapperswil-Jona sind in der Nacht auf heute zwei Leute in eine Autogarage eingebrochen. Eine Polizeipatrouille hat bei einer Kontrolle gesehen, dass eine Scheibe eingeschlagen worden ist und das Rolltor ein bisschen offen ist. Daraufhin sind die beiden Einbrecher zu Fuß davon. Dank einem Polizeihund und einem Drohnenpilot hat die Kantonspolizei St. Gallen einen 16-jährigen Jugendlichen verhaftet, der in Frankreich wohnt. Die andere Person konnte flüchten. Tausende Kühe in der Schweiz sind in den letzten Wochen krank geworden, auch in der Zentralschweiz. Jetzt gibt es neue Hinweise, warum viele Kühe Durchfall und höchstes Fieber hatten. Der Bund teilt mit, dass in der Schweiz ein neues Ortobunia-Virus nachgewiesen worden ist. Und genau das Virus könnte auch für viele kranke Kühe im Kanton Luzern verantwortlich sein. Der Raphael Felder, Geschäftsführer vom Luzerner Bäuerinnen- und Bauernverband, sagt dazu.
6: Abschließend sagen können wir das natürlich nicht, aber ein Krankenbild und auch die Art und Weise von den Meldungen, wie sie bei uns eingetroffen sind, könnte das durchaus so sein, dass das Virus für die Erkrankungen verantwortlich ist. Aber wissen tun wir es nicht, weil die kranken Kühe natürlich auch nicht flächendeckend getestet worden sind. Also momentan ist von Seiten des Bauernverband noch nichts zusätzlich geplant. Wir werden das aber sicher diskutieren, um zu schauen, inwiefern wir hier unterstützen können.
1: In den letzten Wochen haben die Kühe in der Zentralschweiz weniger Milch gegeben. Das sagt Thomas Grüter, Präsident der Zentralschweizer Milchproduzenten. Mögliche Gründe dafür gäbe es verschiedene.
7: Ja, momentan ist es ja ganz frisch jetzt vom Bund festgestellt worden. Da muss man natürlich jetzt nachgehen, sind da bis dann in dem so wirklich unterworfen. Ich kann einfach feststellen, dass durch die ganze Trockenheit und durch die Rindergrippe, die letzten 14 Tage, 3 Wochen unterwegs ist, Kühe mit der Milchleistung oben runtergekommen sind und das natürlich in der Gesamtmenge das einen Einfluss hat, nach oben, ist unbeschreibbar.
1: Das neue Virus, das der Bund nachgewiesen hat, ist nach aktuellem Wissensstand für Menschen nicht gefährlich. In den Zentralschweizer Kantonen gibt es deutliche Unterschiede bei den Unwetterschäden. Zum Beispiel hat es in den letzten 10 Jahren im Kanton Schweiz am meisten Überschwemmungen gegeben. Auch Luzerner Haushalte haben im schweizweiten Vergleich viele Meldungen wegen Überschwemmungen eingereicht. Das zeigt eine Schadensstatistik von der Versicherung AXA. Dagegen sind Nidwalden und Uri in den letzten 10 Jahren grösstenteils verschont geblieben. Laut der AXA spielen präventive Schutzbauten, wie zum Beispiel eine Dammerhöhung dabei, eine grosse Rolle. Und dann kommen wir noch zu einem anderen Thema.
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1: Ja, wer kennt ihn nicht, der ehemalige Eishockey-Trainer Patrick Fischer. Weniger bekannt ist hingegen sein Namensvetter aus dem Kanton Luzern. Ob er auch schon mit seinem berühmten Namensvetter verwechselt worden ist, welche Berührungspunkte er mit ihm hat und was er macht, der André Schelbert hat nachgefragt.
9: Also ich bin der Fischer Patrick, ich bin von Ebersäcken, also im Kanton Luzern und führe einen Landwirtschaftsbetrieb mit zwei Zucht, Mast und Milchviehhaltung.
10: Der Patrick Fischer ist im Luzerner Hinterland fest verankert. 2018 hat er den Hof vom Vater übernommen. Seine Familie bäuert schon in der fünften Generation. Meistens statt der Patrick.
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11: Roger Perret, kann man sagen, es ist die Ruhe vor dem Sturm oder ist der Sturm sogar schon da an gewissen Orten bei uns?
12: Ja, da ist er eigentlich noch nicht. Es wird auch nicht überall stürmisch werden. Ja, wieder ein Abend, wo es schwierig ist, um genau zu sagen, was passiert. Bezüglich den Regengüssen und Gewitter, die wir angesagt haben, man hat jetzt ein bisschen neue Daten, die zeigen eigentlich, dass es vor allem so richtig Entlebuch, richtig Westen, ein bisschen heftigere Gewitter könnte geben heute Abend. Richtung Osten eher weniger. So dann dort doch vielerorts wahrscheinlich trocken. Und ja, auch nicht allzu stark windig. Sonst so richtig Entlebuch und so kann es von diesen Gewittern dann doch auch kräftige Böen geben. Aber es ist halt immer schwierig genau zu sagen, was passiert bei diesen gewitterigen Wetterlagen. Was ist, ist, dass es heute auch wieder richtig heiß geworden ist, bis 35 Grad lokal, also richtig südlich. Jetzt am Abend, da kühlt es dann langsam ein bisschen ab, wobei das Wort kühl natürlich völlig fehl am Platz ist.
11: Aber es wird wahrscheinlich wieder so eine Art Tropennacht geben.
12: Ja, es ist so, dass es morgen doch wahrscheinlich recht verbreitet, ganz knapp unter 20 Grad hat, lokal schon auch über 20 Grad, so an den grossen Seen zum Beispiel, am Pernoldstättersee, Zugersee oder an Zürichsee wird es wahrscheinlich wieder eine Tropennacht geben, sonst so Richtung Mittelland eher weniger, aber wir sind noch knapp dann vorbei in der Nacht, dann dazu vom Wetter her vermehrte Auflockerungen, zum Teil auch klar. Und dann morgen Mittwoch, da sieht es grundsätzlich recht sonnig aus. Wir haben dann allerdings auch wieder Regengüsse und Gewitter, nicht mehr so starke, wie jetzt heute möglich sind. Am Nachmittag, vor allem in den Bergen, aber durchaus auch im Flachland einmal so gegen oben den Splutz oder das Gewitter liegt drin. Temperatur auch nicht mehr ganz so hoch, aber immer noch in einem heißen Bereich mit rund 30 bis 31 Grad.
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13: Ja, beim Arbeiten einen halben Buckel machen, am Versicherungsberater kaum in die Augen schauen oder mit Scheuklappen durch die Weltgeschichte rumlaufen. Es gibt einen Haufen Beispiele, wo unsere Körpersprache mehr sagt als 1000 Worte. Das gilt für den klassischen Handydruck, aber auch für einen Haufen andere Signale. Christian Eie.
11: Ja, über den Händedruck haben wir vor gut einer Stunde geredet. Was der Händedruck auch über uns sagt. Jetzt reden wir über die Körpersprache im Allgemeinen mit dem Bruno Dobler. Er ist Unternehmer, ehemaliger Pilot und auch Körpersprachexperte. Ich bin hier in seinem Büro bei Urimpuls Altdorf. Bruno Dobler, wir sitzen jetzt hier am Tisch, aber auch da haben wir eine Körpersprache, die wir brauchen. Was für eine Bedeutung hat denn aber eigentlich die Körpersprache für uns alle?
14: Es ist wahrscheinlich für die meisten wichtiger, wenn als sie anhören. Es ist selbstverständlich sehr wichtig. Jeder hat eine Ausstrahlung, auch mit dem ganzen Körper, wie er sich anlegt, wie er umeinander läuft, wo er den Kopf hat. Schaut er am Boden, schaut er geradeaus, schaut er in die Luft, oder? Das wird in Sekundenbruchteil von der Umgebung aufgenommen und das gibt Einordnungen. Denen können wir uns gar nicht entziehen, weil wir haben ja gar keinen Einfluss. Die Einordnungen werden gemacht in anderen Köpfen.
11: Was versteht man eigentlich unter Körpersprache? Also ist das vom Händedruck? Ist das aber auch schon mal, wenn man jemanden anschaut?
14: Wenn du Bahnhofstrasse runterlaufst und Leute anschaust, dann wirst du sehen, dass Leute, jetzt schaue ich nur am Boden runter, die können gar nicht ihren Lebenspartner finden auf der Strasse. Dabei läuft man bei so vielen Leuten vorbei auf der Strasse. Und dann gibt es andere, die haben den Blick geradeaus, die schauen den anderen Leuten in die Augen. Das ist der Test, den ich immer wieder mache. Bahnhofstrasse ist für mich ein gutes Beispiel.
11: Ist es dann aber nicht auch ein bisschen gefährlich, dass man dann halt auch schnell in Schubladen denkt, nur wegen dem ersten Eindruck?
14: Allem, was man sieht, von jedem Menschen, was man sieht, macht man sich ein Bild, oder? Und wenn man dann mit einem Menschen redet, mit einem Menschen zusammenarbeiten tut, das haben wir alle schon erlebt, egal wie alt wir sind, dass sich unser Bild ändert. Zum Guten, natürlich vielleicht auch zum Negativen.
11: Es gibt ja so viele Beispiele, die man aufzählen können, was die Körpersprache ja über uns sagt. Zum Beispiel, wenn man schnell mal rot wird, ist das so ein Zeichen, dass man vielleicht ein bisschen scheuch ist oder einfach so nervös?
14: Es könnte auch sein, dass man ertappt worden ist bei etwas, wo man gesagt hat, wo ich weiss, dass es falsch war. Oder? Also das wäre dann der Körper, der reagiert, weil ertappt geworden. Ich glaube, die mehr das. Aber es gibt natürlich auch Leute, die natürlich Verfärbungen im Gesicht haben, wie sie beeindruckt sind von irgendetwas, was jemand gesagt hat oder wer jetzt auf sie zukommt und eben ein bisschen gehemmt sind. Aber die Person, die das erlebt, die wird das können gut einordnen. Aber auch da nicht zu viel Gedanken machen, das ist relativ schnell wieder vergangen. Wir haben so einen Haufen Eindrücke, alle Sekunden. Also kein Problem.
11: Und da gibt es natürlich auch kulturelle Unterschiede, wenn es um die Körpersprache geht. Wir winken da zum Beispiel, wenn wir über den Fußgänger gehen. Was habt ihr da für Erfahrungen gesammelt?
14: Ja, das ist schon so. Es gibt natürlich Handzeichen, die wir verwenden, die wir an einem anderen Ort gar nicht gut ankommen. Ja, die gibt es eben. Da kommt man Japan zu sehen. Da ist ein längerer Augenkontakt ganz schlecht. Und auch die Hand herstrecken ist auch nicht opportun, sondern verbeugen und einander nicht in die Augen schauen. Das ist ganz wichtig. Auf der anderen Seite Frankreich. Wenn man sich dort hingeht und das Biss, also das Küssli, vergisst oder nicht macht, dann ist das ein Affront in Frankreich.
11: Mit dem Bruno Dobler reden wir über die Körpersprache von uns, die ja uns alle betrifft, vom Aufstehen bis zum Nacht, bis wir wieder schlafen gehen. Gerade zu aufstehen, wir strecken uns, das sind die ersten Bewegungen, die wir machen. Wie wichtig ist das eigentlich im Allgemeinen, dass wir überhaupt die Körpersprache haben?
14: Ja, das ist ein ganz guter Punkt. Ich glaube, der Morgen ist ganz entscheidend und die ersten paar Sekunden am Morgen sind schon entscheidend. Dass, wenn ich zum Bett aussteige, strecken ist schon mal ein guter Punkt. Die ersten Gedanken und die erste richtige Körperhaltung, gerade aufstehen, Freude haben sich selber, oder? Am Morgen, das ist ein super Start.
11: Und so die Positivität, die würden wir ja gerne mitnehmen, wenn wir zum Beispiel gerade wichtige Termine haben, beispielsweise an ein Vorstellungsgespräch gehen. Was gibt es da für Tipps, damit man eben gerade ein bisschen sicherer rüberkommt?
14: Also, wenn man ins Vorstellungsgespräch hinein, dann gehe ich davon aus, oder, wenn man sich noch einmal vorstellen kann, dass man sich auch entsprechend vorbereitet. Oder? Also, heute haben wir eine Haufen Möglichkeiten. Ich kann ganz anders auftreten durch das, weder wenn ich da nichts weiss und dann mit dem Nichtwissen noch was, wenn es Entschuldigungsschreiben in das Vorstellungsgespräch komme. Ich glaube, die ganze Vorbereitung, das ist auch das Entscheidende der Fliegerei. Das Flugzeug kommt nur sicher an, weil die Mannschaft vorbereitet ist.
11: Wir haben vorhin noch kurz darüber geredet, gerade in einem Kunden-Event zum Beispiel, wenn man vielleicht an einem Ort reinkommt und ein bisschen am Rand entlang schleicht. Was sagt das über jemanden aus und ja, was kann man machen, damit man vielleicht ein bisschen überzeugter wirkt?
14: Ich gehe ja an die Veranstaltung, entweder bin ich eingeladen oder ich muss dort sein, ist vielleicht eine Veranstaltung von der Firma. Das sind natürlich die Fragen, oder? Wie lege ich mich an? Und da ist vielleicht auch ein Tipp, oder? Wenn alle sich anlegen wie eine Schüblung, muss ich mich nicht wie eine Schüblung anlegen, oder? Um ein bisschen auffallen, ohne dass man es übertreiben muss. Den Mut eben auch aufbringen, sich vorbereiten, was lege ich an, wer treffe ich dort an, ist vielleicht ein Chef rum, oder? Vielleicht habe ich jemandem schon lange mal etwas sagen und das ist die Möglichkeit, dass ich die Person sehe. Nicht, dass ich gerade auf die losspringe, oder? Aber weiss, das könnte ich dann machen. Und wenn man in den Raum reinkommt, bevor man eintreten tut, in den Raum rein, draussen überlegen, da innen hat es jetzt schon 40 Leute, jetzt komme ich rein und am besten ist mit Blick nach oben oder geradeaus reinkommen, rundherum schauen, wo gehe ich her und dann einfach mit einem sicheren Schritt dort hergehen, wo ich gehen will oder jemandem Grüezi sagen. Aber nicht den Wand nachschleichen, auch nicht den Blick am Boden, weil das Leben ist auf Augenhöhe oder Dachhändelhöhe.
11: Aufrechte Haltung, Blickkontakt und ein Lächeln können also Wunder bewirken. Danke Bruno Dobler für die Zeit und ich gebe jetzt zurück ins Studio mit der Frage, ob denn auch du gerade eine gute Körpersprache hast.
13: Natürlich, mit geradem Rücken und offenen Ohren habe ich euch da zugelassen. Und ja, mit dem ganzen Wissen schauen wir jetzt alle wahrscheinlich ein bisschen genauer auf unsere eigene Körpersprache und vor allem auch die von unserem Gegenüber.
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